0: Gude.
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1: Ich bin Dirk Zeitler. Die Hitzewelle hat zum Ausklang des Wochenendes ihren Höhepunkt erreicht und klingt jetzt ab. Die neue Woche startet deutlich angenehmer. An 3 aufeinanderfolgenden Tagen waren vorher Hitzerekorde für Deutschland aufgestellt worden.
2: Freitag 41,3 Grad im Saarland, Samstag 41,4 in Sachsen-Anhalt und schließlich Sonntag 41,7 Grad in Brandenburg. Auch die heißeste Nacht, die hierzulande je gemessen wurde, hat uns die jüngste Hitzewelle beschert. Im ostsächsischen Kubschütz sank das Thermometer nicht unter 29,4 Grad. Wissenschaftler sagen, diese extremen Temperaturen wären ohne den Effekt des Klimawandels so gut wie ausgeschlossen. Nach Berechnungen der Organisation World Weather Attribution wäre ein solches Wetterereignis vor 50 Jahren rund 3,5 Grad weniger heiß verlaufen. Thomas Bleskin, Nachrichtenredaktion.
1: Trotz mehrerer Angriffe während der eigentlich geltenden Waffenruhe gehen die USA von weiteren Gesprächen mit dem Iran in den kommenden Tagen aus. Es wurde nichts abgesagt, teilte ein hochrangiger US-Regierungsbeamter mit. Technische Gespräche zur Umsetzung des Rahmenabkommens liegen demnach für die kommenden Tage im Plan. Ein Ort für mögliche Gespräche wurde nicht genannt. Wie viel Geld bekommen Beamte, wenn sie im Ruhestand sind? Der Ökonom Peter Bofinger fordert Änderungen bei der Berechnung dieser Pensionen, denn es gebe die Tendenz von Beförderungen von Beamten kurz vor Ende ihrer Laufbahn, damit sie eine schöne Pension kriegen, sagte Bofinger der neuen Osnabrücker Zeitung.
3: Die Höhe der Rente hängt davon ab, wie hoch das Einkommen im gesamten Berufsleben war. Bei Beamten richtet sich die Pension dagegen nur nach der Höhe der Bezüge in den letzten beiden Dienstjahren. Entsprechend stärker wirkt sich also eine späte Beförderung aus. Um diesen Effekt zu verkleinern, spricht sich Bofinger dafür aus, die Berechnungsgrundlage auf die bis zu 10 letzten Berufsjahre zu erweitern. Pensionen sind ein riesiger Kostenfaktor für Staat und Steuerzahler. 2024 waren es zum Beispiel unterm Strich fast 57 Milliarden Euro, Tendenz steigend. Jan-Henner Reitze, Berlin.
1: Zum Sport. Kanada-Umrückkehrer Alphonso Davies hat erstmals in seiner Geschichte das Achtelfinale einer Fußball-WM erreicht. Gegen Südafrika gewann das Team um den Bayern-Star im ersten Sechzehntelfinale der WM-Geschichte 1:0. Steven Eustachio erzielte in der Nachspielzeit das erlösende Tor und verhinderte eine Verlängerung.
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4: An eurem frühen Montagmorgen. Eine neue Woche, ein neues Glück. Wir schreiben den 29. Juni, die letzten Schritte, bis wir in den Juli kommen. Und deswegen begleite ich euch musikalisch natürlich mit unserem Supermix, die Greatest Hits und das Beste von heute. Belinda Carlisle gibt's gleich auf die Ohren. Heaven is a Place on Earth. Und vorher der neue Song von Christa Sarandi, Good Old Days. Gemasche.
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1: Unser Gudi Johannes Gänsfleisch Gutenberg, der hat es wild getrieben. Er wurde in Straßburg sogar als Ehebrecher angeklagt. Im Jahre 1436 wird er von der Straßburger Bürgerstochter Enelin von der Isern-Türe wegen eines nicht eingehaltenen Eheversprechens vor dem geistlichen Gericht in Straßburg angeklagt. Wahrscheinlich ging es dabei wie immer um Geld, was unser Gudi ja eigentlich nie wirklich hatte oder immer nur investiert hat. Ob er Enelin daraufhin allerdings wirklich geheiratet hat, ist ebenso wie der Ausgang dieses Gerichtsverfahrens leider nicht mehr überliefert. Ich habe aber noch was Interessantes aus dem Prozessbericht gefunden, denn im Laufe des Prozesses bezeichnet Gutenberg einen gewissen Niklaus Schott, der war ein Zeuge der Enelin, als armen, notdürftigen Menschen, der ein armes, notdürftiges Leben mit Lügen und Trügen führt. Gutenberg wird darauf von Niklaus Schott wegen Beleidigung verklagt und zu einer Zahlung von 15 Gulden auch noch verurteilt. Wenn's läuft, dann läuft's halt, ne? Beleidigst du noch oder druckst du schon, ist da eigentlich die Frage, ne?
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1: Na, wer wird denn weinen? Ich weiß, es ist Montag früh, die neue Woche geht los. Aber freut euch, wir haben ja Sommerferien. Ne? Womack und Womack gibt's auf die Ohren, deswegen mit Teardrops aus dem Jahr 1988 ein Greatest Hit. Ja, und das Beste von heute, da habe ich doch One Republic für euch mit dabei. Mit Good Life ist es nicht ein schönes Leben. Vor allem in der Ferie ist dann tatsächlich auch generell weniger auf der Gas so los, weil jeder irgendwie irgendwann im Urlaub ist. Nimmst du Amotro, denkst du, ja gut.
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1: Ich bin Dirk Zeitler. Auf der Online-Plattform Shein verkaufte Kleidung ist zum Teil stark mit Chemikalien belastet und reißt damit europäische Grenzwerte. Das geht aus Untersuchungen des Bremer Umweltinstituts im Auftrag der Deutschen Umwelthilfe hervor. 7 von 8 getesteten Kleidungsstücken verstießen demnach gegen EU-Grenzwerte. Shein will die Produkte vorerst aus dem Sortiment nehmen und die Vorwürfe prüfen. Die Hitzewelle hat zum Ausklang des Wochenendes ihren Höhepunkt erreicht.

0: Licht und klingt jetzt ab. Die neue Woche startet deutlich angenehmer. An drei aufeinanderfolgenden Tagen waren vorher Hitzerekorde für Deutschland aufgestellt worden.
1: Freitag 41,3 Grad im Saarland, Samstag 41,4 in Sachsen-Anhalt und schließlich Sonntag 41,7 Grad in Brandenburg. Auch die heißeste Nacht, die hierzulande je gemessen wurde, hat uns die jüngste Hitzewelle beschert. Im ostsächsischen Kubschütz sank das Thermometer nicht unter 29,4 Grad. Wissenschaftler sagen, diese extremen Temperaturen wären ohne den Effekt des Klimawandels so gut wie ausgeschlossen. Nach Berechnungen der Organisation World Weather Attribution wäre ein solches Wetterereignis vor 50 Jahren rund 3,5 Grad weniger heiß verlaufen. Thomas Bleskin, Nachrichtenredaktion.
0: Wie viel Geld bekommen Beamte, wenn sie im Ruhestand sind? Der Ökonom Peter Bofinger fordert Änderungen bei der Berechnung dieser Pensionen, denn es gebe die Tendenz von Beförderungen von Beamten kurz vor Ende ihrer Laufbahn, damit sie eine schöne Pension kriegen, sagte Bofinger der Neuen Osnabrücker Zeitung.
2: Die Höhe der Rente hängt davon ab, wie hoch das Einkommen im gesamten Berufsleben war. Bei Beamten richtet sich die Pension dagegen nur nach der Höhe der Bezüge in den letzten beiden Dienstjahren. Entsprechend stärker wirkt sich also eine späte Beförderung aus. Um diesen Effekt zu verkleinern, spricht sich Bofinger dafür aus, die Berechnungsgrundlage auf die bis zu 10 letzten Berufsjahre zu erweitern. Pensionen sind ein riesiger Kostenfaktor für Staat und Steuerzahler. 2024 waren es zum Beispiel unterm Strich fast 57 Milliarden Euro, Tendenz steigend. Jan-Henner Reitze, Berlin.
0: Zum Sport. Kanada-Umrückkehrer Alphonso Davies hat erstmals in seiner Geschichte das Achtelfinale einer Fußball-WM erreicht. Gegen Südafrika gewann das Team um den Bayern-Star im ersten Sechzehntelfinale der WM-Geschichte 1:0. Steven Eustachio erzielte in der Nachspielzeit das erlösende Tor und verhinderte eine Verlängerung.
3: Ja, es hat ein bisschen gedauert, es war sehr spannend. Vielen Dank für diese Infos. Weitere News gibt's natürlich wieder auf die Ohren in einer halben Stunde in unseren Top-Meldungen aus Mainz, Wiesbaden und der Region. Und jetzt, ihr Lieben, gucken wir natürlich mal auf das Wetterchen im Antenne-Mainzland da draußen. Teilweise blitzt und donnert es noch im Antenne-Mainzland. Regenfälle kommen runter, es kühlt ein bisschen ab. 22 herrliche Grad messen wir hier vorm City-Studio am Fischdorfplatz. Dafür ist natürlich die Luftfeuchtigkeit sehr hoch. Ein Lüftchen weht auch, so Windböen mit bis zu 30 Stundenkilometern, auf die müssen wir uns schon einstellen. Aber so eine gewisse Feuchtigkeit liegt eben in der Luft. Bis 29 Grad sind heute drin. Wir bleiben weit unter 40 und auch knapp unter 30 Grad. Und wenn wir uns den Antenne Mainz Wettertrend mal angucken, morgen für den Dienstag auch da bis 29 Grad drin und immer wieder Regenfälle möglich.
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3: Und ihr Lieben, wir haben Sommerferien bei uns in Rheinland-Pfalz. Deswegen ist auch wahrscheinlich auf der Gast nicht ganz so viel los. Aktuell liegen mir auch noch gar keine Verkehrsstörungen vor. Euch wünsche ich da draußen eine gute und vor allem ganz sichere Autofahrt in die neue Woche. Blitzermeldungen habe ich noch zwei Stück für euch. Ein Enforcement Blitzer steht auf der A63 Kaiserslautern Richtung Mainz. Und zwar im Kreuz Mainz Süd, unter der Brick zwischen den Brückenpfeilern für Steckel 100 da erlaubt. Frank aus Niederolm, der war so nett, mir das zu melden. Und außerdem haben wir noch einen im Mainspitzdreieck auf der A671 stehen. Und zwar Richtung, wenn ihr Richtung Hochheim wollt, auch hinter einem Brückenpfeiler versteckt 100, sind da auch nur in der Spitze erlaubt. Wenn euch irgendwo noch ein weiterer Blitzer auffällt, dürft ihr mir den sehr gerne melden über Antenne Mainz Hörertelefon oder per WhatsApp an die Mainz 304 3441.
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3: Und ihr Lieben, wenn ihr mit den Öffis unterwegs seid, nicht vergessen, ein gültiges Ticket zu holen, denn die Buslinie 62 wird heute früh verstärkt kontrolliert, fährt von Weisenau, der Friedrich-Ebert-Straße, Richtung Gonsenheim zum Josef-Ludwig-Platz. Und nicht vergessen, jetzt am Samstag ist wieder 0-Euro-Samstag in Mainz.
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3: Und natürlich auch mit unserem Supermix, die Greatest Hits. Und das Beste von heute gibt's von mir für euch auf die Ohren. Gleich Placebo mit Every You and Every Me. Und vorher die neue Nummer von Bruno Mars, On My Soul, Gemosche.
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0: Placebo, every you and every me. 6:12 im Antenne Mainzland.
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0: Ihr Lieben, es gibt eine sehr schöne neue Aktion, wie unsere Stadt Mainz jetzt mitgeteilt hat. Hat das Agenda-Büro gemeinsam mit der kommunalen Abfallwirtschaft Mainz und dem Kreis Mainz-Bingen die Aktion Mainz teilt jetzt ins Leben gerufen. Das heißt, ihr könnt euch einfach im Mainzer Umweltladen in der Steingasse Stickerbögen, Flyer und Plakate abholen, wenn ihr sagt, was mache ich da damit. Diese Sticker, die werden dann einfach oder die Plakate auf den eigenen Briefkasten geklebt. Und mit diesem Sticker zeigt man dann den Nachbarn im Umfeld an, welche Gegenstände, welche Geräte man zu Hause hat, vielleicht auch nicht mehr braucht, die man gerne teilen möchte, auch zum Ausleihen, gar kein Problem. Das heißt, die Nachbarschaft macht einfach das Gleiche. Die Aktion soll dann das Gemeinschaftsgefühl stärken, Ressourcen schonen und zur Abfallvermeidung beitragen. Und gleichzeitig kann man eben beim Mitmachen natürlich auch Geld sparen, da man selbst vielleicht weniger Dinge kaufen muss, die man nur kurz mal braucht und sich beim Nachbarn leihen könnte, ne? Geht in die Kommunikation oder klebt Sticker auf den Briefkasten, lernt euch vielleicht neu und von einer anderen kreativen, handwerklichen Seite sogar irgendwie kennen. Sehr schöne Aktion, schaut gerne mal vorbei im Mainzer Umweltladen.
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3: Eins ist sicher, manchmal braucht's einfach keine große Show und keinen Glamour. Nur echte Gefühle und eine Stimme, die mitten ins Herz trifft.
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3: Sarah Connor hat es übrigens 2015 mit Wie schön du bist geschafft. Es war ihr erstes deutsches Album und für viele eine echte Überraschung. Denn plötzlich sang die Frau, die wir alle aus den 2000ern mit englischen Popsongs kannten, über ganz persönliche Themen. Auf Deutsch. Wie schön du bist, ist eine Liebeserklärung, aber keine kitschige. Sondern eine, die man vielleicht einem Kind sagt, wenn's mal nicht an sich glaubt. Oder einem Menschen, der vergessen hat, wie wertvoll er ist. Der Song ging damals direkt in die Top 10, wurde mit Gold ausgezeichnet und ist bis heute einer der emotionalsten Deutsch-Pop-Hits überhaupt. Also, falls auch du es heute vielleicht noch niemandem gesagt hast, wie schön du bist. Von Sarah Connor.
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0: Simply Red mit Stars, ihr Lieben. 6.30 Uhr, halb sieben haben wir es im Antenne Mainzland.
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2: Mit Katrin Brause-Zimmermann. Einen schönen guten Morgen. Die Hitzewelle hat in Rheinland-Pfalz für steigende Wassertemperaturen in Rhein-Mosel und nahe gesorgt. Das Umweltministerium in Mainz hat deshalb die zweite von vier Warnstufen des Hitzekonzepts für Gewässer ausgerufen. Besonders kritisch ist die Lage an der Obermosel. Dort ist die Sauerstoffkonzentration unter den für Fische kritischen Wert gesunken. Ein Fischsterben kann laut Ministerium nicht ausgeschlossen werden. Unternehmen mit Wärmeeinleitungen wurden aufgefordert, ihre Einleitungen zu überwachen und möglichst zu reduzieren. In einem Naturschutzgebiet im Kreis Bad Kreuznach ist am Samstag ein Großbrand ausgebrochen. Nach Infos der Mainzer Polizei sind auch Feuerwehr, Rettungsdienst, weitere Hilfsorganisationen und die Polizei im Großeinsatz in Traisen. Gefundene Weltkriegsmunition in dem Bereich erschweren zudem die Löscharbeiten. Traisen wurde daher komplett evakuiert. Davon sind rund 650 Personen betroffen. Der Brand hatte sich bereits gestern auf rund 2,7 Hektar ausgebreitet. Durch die Explosionsgefahr müssen die Einsatzkräfte einen gewissen Abstand halten. Medienberichten zufolge wurde um den Brand herum Bäume und Äcker gerodet. Die Schneisen sollen das Feuer aufhalten und ihm das Material entziehen. Der Landesbetrieb Mobilität Worms erneuert ab heute die B9 zwischen Nierstein und Oppenheim auf einer Länge von rund 2 Kilometern. Die Arbeiten dauern insgesamt 5 Wochen. In den ersten 2 Wochen finden Leitungsarbeiten unter Baustellenampel statt. Ab Mitte Juli folgt dann eine 3-wöchige Vollsperrung zwischen der Fähre Nierstein und Oppenheim Süd. Der Verkehr wird großräumig über die A61 und A63 umgeleitet. Die Rheinfähre Nierstein-Kornsand bleibt während der gesamten Bauzeit in Betrieb. Die Realschule Nierstein baut ihr Bildungsangebot aus. Ab dem kommenden Schuljahr startet die Fachoberschule in Klasse 11 mit dem neuen Schwerpunkt Wirtschaft und Verwaltung. Die Aufsichts- und Dienstleistungsdirektion hat den entsprechenden Antrag des Landkreises Mainz-Bingen genehmigt. Der bisherige Zweig Technische Informatik und Wirtschaftsinformatik bleibt zunächst bestehen, wird jedoch schrittweise zurückgefahren und durch das neue Profil ersetzt. Landrat Thomas Barth begrüßt die Entscheidung als gute Nachricht für den Schulstandort Mainz-Bingen. Kulturminister Sven Teuber hat die Schirmherrschaft für ein Begegnungsprojekt mit dem Jugendsinfonieorchester der Ukraine übernommen. Das hat das Kulturministerium in Mainz mitgeteilt. Das Orchester ist derzeit zum 4. Mal mit Unterstützung des Landes zu Gast und nimmt derzeit an einer Kammermusikakademie in Engers teil. Dort bereiten sich die jungen Musikerinnen und Musiker auf mehrere Konzerte in Rheinland-Pfalz und weiteren Städten vor. Im Mittelpunkt des Projektes stehen der musikalische Austausch und die Förderung junger Talente aus der Ukraine. In diesem Rahmen findet Ende Juli auch ein Konzert in der Kultur- und Kongresshalle Ingelheim statt. Pünktlich zum Start der Sommerferien erhalten Kinder und Jugendliche unter 18 Jahren zum ersten Mal freien Eintritt in die landeseigenen Burgen, Schlösser und Landesmuseen in Mainz, Koblenz und Trier. Das Angebot gilt bis zum Ende der Sommerferien und wird zunächst als Pilotprojekt getestet. Kulturminister Sven Teuber betont in Mainz, dass Kultur für junge Menschen unabhängig vom Geldbeutel zugänglich sein soll. Die Landesregierung will mit dem Modell erproben, wie das Angebot von Familien angenommen wird. Der FSV Mainz 05 verleiht Mittelfeldspieler Daniel Gleiber für die kommende Saison an den Drittligisten 1. FC Saarbrücken. Der 21-Jährige soll dort mehr Spielpraxis auf Profiniveau sammeln. Sportdirektor Nico Bungert bezeichnet die Leihe als sinnvollen nächsten Entwicklungsschritt. Gleiber gehörte zuletzt zum Profikader, spielte aber überwiegend für die Mainzer U23 in der Regionalliga.
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0: Da wünschen wir unserem Daniel natürlich viel Erfolg und komm gesund auf jeden Fall wieder zurück. Hol dir ordentlich Spielpraxis, mein Lieber. Wer brauche dich? Gucken wir natürlich auch mal aufs Wetterchen im Antenne Mainzland. Die Temperaturen aktuell mal kühler, hat man lang nicht mehr, 22 Grad. Herrlich. Klar, Luftfeuchtigkeit da draußen ist hoch, weil es hier und da noch zu Regenfällen natürlich kommt und die Nacht durchgeregnet und durchgewittert hat. Ansonsten schauen wir uns den Antenne Mainz Wettertrend an. Höchsttemperaturen bleiben heute mal unter 30 Grad. Bis 29 sind drin. Genauso sieht es morgen am Dienstag im Antenne Mainz Wettertrend aus. Ja, 29, 30 Grad in der Spitze und tatsächlich da auch Regenfälle wieder möglich.
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0: Die aktuelle Verkehrslage am ersten Tag der Sommerferien. Schauen wir uns da draußen mal an. Bisschen was ist los auf der A60 Mainz Richtung Bingen. Im Dreieck Mainz haben wir einen Kilometer stockenden Verkehr. Und auf der A643 Mainz Richtung Wiesbaden zwischen dem Dreieck Mainz und Mombach 2 Kilometer stockender Verkehr. Aber ansonsten liegen mir keine weiteren Störungen da draußen vor. Ich wünsche euch eine gute und sichere Autofahrt. Blitzermeldungen habe ich 2 Enforcement-Blitzer für euch, die auch schon länger da stehen. Die gucken wir uns ganz genau an. Beziehungsweise Jürgen aus der Neustadt hat uns noch was gemeldet. Ach, okay, das ist eine Verkehrsmeldung. Er schreibt, guten Morgen, Brückenkopf, Mainz-Kastell. Die Abfahrt Richtung Hochheim, also Autobahn Frankfurt, schreibt er, die ist gesperrt. Jürgen aus der Neustadt, danke dir fürs Melden. Hat uns sogar ein Foto geschickt. Außerdem kommen wir jetzt zu den Blitzern. Da haben wir einen Enforcement-Blitzer auf der A63 stehen, Kaiserslautern Richtung Mainz. Und zwar mitten im Kreuz Mainz-Süd. Unter der Brücke zwischen den Brückenpfeilen versteckelt 100er erlaubt. Danke an den Frank aus Niederolm fürs Melden. Und noch ein Enforcement-Blitzer macht genau dasselbe. Der steht auf der A671 im Mainz-Spitzdreieck, wenn ihr Richtung Hochheim wollt, versteckt sich auch hinter dem Brückenpfeiler, dürft ihr auch maximal 100 Stundenkilometer fahren. Wenn euch irgendwo noch weitere Blitze auffallen, gerne melden über das Antenne Mainz Hörertelefon oder per WhatsApp an die Mainz 304 3441.
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0: Und natürlich auch mit unserem Supermix. Die Greatest Hits und das Beste von heute gibt's auf die Ohren. Madonna gleich und Sabrina Carpenter mit Bring Your Love. Vorher aber Christina Stürmer mit Millionen Lichter und eurer Antenne Mainz Horoskop. Den Blick in die Sterne gibt's auch gleich auf die Ohren, also dranbleiben.
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0: Madonna und Sabrina Carpenter mit Bring Your Love. 6.43 Uhr haben wir sie im Antenne Mainzland und hier ist euer
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0: Für heute Montag, den 29. Juni. Krebs. Heute könnt ihr offene Themen endlich sauber abschließen. Nutzt den Tag, um Klarheit zu schaffen und Ballast loszuwerden. Löwe. Neuen Ideen sprudeln nur so aus euch heraus. Sucht euch die beste davon aus, statt alles gleichzeitig anzugehen. Jungfrau. Kritik trifft euch heute schneller als sonst. Versucht zwischen Angriff und gut gemeintem Hinweis zu unterscheiden. Waage, zu viel Einsatz bringt euch heute wenig Ertrag. Spart eure Kraft und setzt Prioritäten klug. Skorpione, heute ist ein guter Moment, euch selbst etwas Gutes zu gönnen. Achtet dabei auf Balance und vermeidet Extreme. Schütze, eure Motivation ist stark, aber euer Körper setzt Grenzen. Hört auf die Signale und übertreibt es nicht. Steinbock, ihr seid heute geistig einen Schritt voraus. Nutzt diesen Vorsprung, um langfristige Entscheidungen vorzubereiten. Wassermann, nicht jeder Plan muss sofort ausgesprochen werden. Manches wächst besser, wenn ihr es erst einmal für euch behaltet. Fische, mit guter Planung und bewussten Pausen kommt ihr heute entspannter durch den Tag. Gebt euch selbst den Raum, aufzutanken. Widder, achtet darauf, euch nicht zu viel aufzuladen. Eure Energie ist stark, aber sie hat auch Grenzen. Stier, heute lohnt es sich, eure Wünsche klarer zu formulieren. Andere können nur verstehen, was ihr auch zeigt. Und Zwillinge, ihr fühlt euch heute voll in eurem Element. Eure Fortschritte werden endlich gesehen und anerkannt.
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1: Ihr Lieben, wir schauen schon mal in Richtung Wochenende, obwohl wir es erst Montag haben. Schaufelt euch euren Samstag frei, denn das hier dürft ihr nicht verpassen. Das Weingut Arno Kern in Bodenheim feiert ein letztes Hoffest. Nach über 50 Jahren schließt der Hof seine Tore und damit verschwindet ein Stück rheinhessische Weinkultur. Vorher sind wir aber alle eingeladen, nochmal so richtig zusammen zu feiern. Jetzt am Samstag ab 14 Uhr werden wir da auf dem Weingut im Schreiberweg 9 zum allerletzten Hoffest begrüßt. Freut euch auf einen entspannten Nachmittag mit leckerem Essen, guter Gesellschaft und natürlich jeder Menge Woi. Und dazu gibt es lateinamerikanische Live-Musik von der lokalen Band Los Chachi. Also packt eure Salsa-Schuhe aus und bringt den Hof zum Tanzen. Ihr Lieben, in fremde Welten eintauchen, Abenteuer erleben und das einfach mal so. Bücher können so viel Spaß machen, aber manchmal fehlt die Gelegenheit. Aber nicht diesen Sommer. Macht beim Lesesommer Rheinland-Pfalz mit und holt euch euren Lesesommerpass und das Lesesommer-Zertifikat. Ist ganz einfach in der Kinderbücherei, der Zentralbibliothek sowie in der Stadtbücherei Gonsenheim wartet eine vielseitige Auswahl von Büchern auf euch. Ihr lest mindestens 3 Bücher bis zum 16. August und dann habt ihr es geschafft. Geht also an die kleinen Leseratten da draußen. Und zum Abschluss eröffne ich euch noch die Nachricht zu einer wunderschönen Ouvertüre. Emily Meyer hat 1850 Komponistin auf ihr Klingelschild geschrieben, nachdem ihre dritte Sinfonie im Königlichen Schauspielhaus in Berlin zum ersten Mal aufgeführt wurde. Ihre Karriere ist beispiellos, ihre Werke mehr als nur hörenswert. Also schnappt euch eure Freunde und genießt den Abend ab 18.30 Uhr heute in der Hochschule für Musik in Mainz. Egal, für was ihr euch entscheidet, ich wünsche euch gute Unterhaltung, ganz viel Spaß und einen super Start in die neue Woche.

0: 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Es ist 7 Uhr. 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
1: Ich bin Uli Reitinger. Nach dem rekordverdächtig heißen Wochenende ist Abkühlung in Sicht, allerdings begleitet von teils schweren Unwettern. Vor allem im Süden und Osten Deutschlands drohen Hagel und heftiger Starkregen. Gestern Nachmittag wurde ein neuer Temperaturrekord in Deutschland gemessen. In Neißemünde im brandenburgischen Landkreis Oder-Spree war es 41,7 Grad heiß. Es war der dritte Rekord binnen weniger Tage. Die Nacht von Samstag auf Sonntag war außerdem die wärmste seit Beginn der Aufzeichnungen. Im ostsächsischen Kupschütz sank die Nachttemperatur nicht unter 29,4 Grad. Für die schwarz-rote Koalition beginnt eine entscheidende Woche. Im Koalitionsausschuss wollen Union und SPD am Mittwoch mehrere Reformvorhaben auf den Weg bringen. Im Mittelpunkt stehen Rente, Gesundheit, Pflege und Steuerentlastungen.
2: Vor den Beratungen haben sich die Parteivorsitzenden gestern noch einmal im Kanzleramt abgestimmt. Kanzler Merz zeigte sich zuversichtlich, dass bei den Reformen Entscheidungen gelingen. Neben

0: Änderungen bei Rente sowie Kranken- und Pflegeversicherung soll auch eine Entlastung kleiner und mittlerer Einkommen auf den Weg gebracht werden. Parallel steht der Haushalt für 2027 an. Um Finanzierungslücken zu schließen, plant die Bundesregierung unter anderem höhere Steuern auf Spirituosen und weitere alkoholische Getränke. Thomas Bleskin, Nachrichtenredaktion.
1: Beim Absturz eines Kleinflugzeugs im Nordosten Frankreichs sind 11 Menschen ums Leben gekommen. Das Unglück ereignete sich kurz nach dem Start nahe Nancy.
2: Zu dem Unglück kam es wohl wegen eines technischen Defekts. Nahezu senkrecht sei das Flugzeug vom Himmel gefallen und in unmittelbarer Nähe der Bebauung und eines Supermarktes aufgeschlagen, sagte der Präfekt einem Fernsehsender. Keiner der Insassen habe überlebt. Zum Glück habe es auf dem Boden keine weiteren Opfer gegeben. Viele Menschen seien Zeugen des Absturzes geworden, darunter wohl auch etliche Angehörige der Insassen. Dabei soll es sich um eine Gruppe Pflegekräfte handeln, die Fallschirmsprünge absolvieren wollte, sowie ihre Ausbilder. Aus Paris, Michael Evers.
1: Zum Sport. Kanada hat erstmals in seiner Geschichte das Achtelfinale einer Fußball-WM erreicht. Gegen Südafrika gewann das Team um den Bayern-Star Alphonso Davies im ersten Sechzehntelfinale der WM-Geschichte mit 1:0. Steven Eustachio erzielte in der Nachspielzeit das Tor des Abends. Im Achtelfinale trifft Kanada auf den Sieger der Partie Niederlande gegen Marokko. Heute Abend um 22.30 Uhr trifft Deutschland auf Paraguay.
3: Da sind wir mal gespannt und gucken mal, was so unser Bundestrainer aufstellt. Gucken wir auf das Wetter. Erst einmal hier im Antenne Mainzland. Aktuell messe ich angenehme 22 Grad hier vom City-Studio am Fischtorplatz. Es ist natürlich, liegt so eine Feuchtigkeit in der Luft, weil es natürlich die Nacht durchgeregnet hat. Ist auch noch mit Regenfällen zu rechnen. So bis um 9 Uhr, dann sollte das Regengebiet und das Gewittergebiet an uns vorbeigezogen sein. So heftig war es ja zumindest bei uns nicht. Aber ja, so ein bisschen Regen ist tatsächlich noch den Morgen über drin. Müsste mit rechnen. Ansonsten gucken wir uns den Antenne Mainz Wettertrend an. Höchsttemperaturen bis 29 Grad erwarten uns heute und morgen im Laufe des Tages auch bis maximal nur 30 Grad drin, aber auch am Dienstag kann es zu Regenfällen kommen. Die aktuelle Verkehrslage da draußen schauen wir uns natürlich auch mal an. Bisschen was ist schon los auf unserer A60. Wenn ihr Mainz Richtung Bingen unterwegs seid, haben wir zwischen Mainz-Finden-Saarstraße und dem Dreieck Mainz 2 Kilometer dichten bis stockenden Verkehr. Und auf der A643 Mainz Richtung Wiesbaden zwischen dem Dreieck Mainz und dem Schiersteiner Kreuz über 4 Kilometer immer mal wieder dichter bis stockender Verkehr. Ansonsten rüber Richtung Kostam und Kastell auf der Theodor-Heuss-Brücke stockt und staut es sich ebenfalls, genau wie auf der Bölkestraße der B455, wenn er von Kastell dann Richtung Kreisel an der Theodor-Heuss-Brücke fahrt, haben wir ebenfalls Stau und stockenden Verkehr. Außerdem hat uns der Jürgen aus der Neustadt gemeldet, dass die Abfahrt, wenn ihr am Mainzer Brückenkopf Richtung Kastell fahrt, die Abfahrt Richtung Hochheim und Autobahn Richtung Frankfurt, da gesperrt ist. Vielen Dank an dich fürs Melden, lieber Jürgen. Ansonsten, wenn euch noch was auffällt, dürft ihr es mir gerne durchgeben übers Hörertelefon oder per WhatsApp an die Mainz 304 3441. Ich wünsche euch eine gute und sichere Fahrt. Blitzermeldungen habe ich 2 Stück für euch. Einen Forstmann Blitzer steht auf der A63 Kaiserslautern Richtung Mainz und zwar mitten im Kreuz Mainz Süd unter der Brücke versteckelt zwischen den Brückenpfeilern, 100 da erlaubt. Der Frank aus Niederolm war so nett, mir das zu melden. Dankeschön. Und außerdem steht noch ein Forstmann Blitzer auf der A671 im Mainz-Spitzdreieck Richtung Hochheim, auch hinter einem Brückenpfeiler. Auch hier sind maximal 100 erlaubt. Die müsse sich abgesprochen haben. Sollte euch irgendwo noch ein weiterer Blitzer auffallen, gerne melden über das Hörertelefon oder per WhatsApp. Mainz 304-3441 ist in allen Fällen die richtige Nummer.
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1: Und denkt dran, euch ein gültiges Ticket zu holen, wenn ihr mit den Öffis unterwegs seid. Verstärkt kontrolliert wird nämlich heute früh die Buslinie 62. Die fährt von Weisenau, der Friedrich-Ebert-Straße, Richtung Gonsenheim zum Josef-Ludwig-Platz.
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1: Und natürlich auch mit unserem Supermix. Die Greatest Hits und das Beste von heute gibt's auf die Ohren. Gleich Cameo mit Word Up und vorher Jubel mit Ocean House.
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0: Kimeo mit Word Up. 7.12 Uhr haben wir es in Antenne Mainzland, ihr Lieben. Ich wünsche euch einen wunderschönen Start in diese neue Woche. Ihr Lieben, die Bundesregierung hat die Mittel für humanitäre Hilfe gekürzt. Weitere Einsparungen, die könnten noch folgen. Und mit einer Petition hier aus Mainz, Solidarität nicht kaputt sparen, möchte die Hilfsorganisation Oxfam auf die Situation von Frauen und Mädchen weltweit aufmerksam machen und fordert eben mehr finanzielle Unterstützung. Wir haben uns darüber mit der freiwillig engagierten Cornelia Holt-Henrich von Oxfam hier in Mainz unterhalten.
1: Wir sammeln Unterschriften und es geht um die Frauenrechte weltweit. Und die Kürzungen, die anstehen, werden in erster Linie Frauen und Mädchen betreffen. Es geht ja auch viel um Bildung, es geht viel um Gesundheit. Und da sind einfach die Frauen und Mädchen mehr betroffen als die männliche Bevölkerung. Die Kürzungen sind von der Bundesregierung, das ist jetzt von 2 Milliarden auf 1 Milliarde, hört sich natürlich immer noch viel an, ist aber nur 0,05% des Haushalts und ist eigentlich verschwindend gering.
0: Ja, und die 64-Jährige, die engagiert sich im Oxfam-Shop Mainz in der Altstadt. Und dabei spricht Cornelia Holt-Henrich auch immer Kundinnen und Kunden auf die Petition an. Und die Reaktionen, die fallen ganz unterschiedlich aus.
1: Und ich werde auch dann, wenn ich mich an die Kasse stelle und die Herrschaften darauf anspreche, dann werde ich auch oft gefragt, von Herren, darf ich auch unterschreiben? Und ich bin an und für sich eine recht lustige Person. Dann sage ich immer, ich muss erst mal drüber nachdenken. Also es macht sehr viel Spaß. Wir haben schon sehr viel Feedback bekommen aus Berlin auch, sogar mit einem großen Plakat. Danke, danke, danke, weil wir haben schon sehr viele Unterschriften gesammelt. Ja, also extra wurde auch Mainz da erwähnt.
0: Ja, und ohne das Engagement der eben vielen Ehrenamtlichen wäre die Arbeit von Oxfam auch kaum möglich. Und deshalb engagiert sich Cornelia Holt-Henrich schon seit Jahren mit viel Herzblut.
1: Ich arbeite auch zum Beispiel beim Brotkorb. Ich besuche ältere Damen. Das ursprüngliche Engagement beruht darauf, dass ich ein schönes Leben habe und der Gesellschaft und Gemeinschaft etwas zurückgeben möchte. Ich lade jede Mainzerin, jeden Mainzer ein, einmal bei Oxfam vorbeizuschauen, nicht nur um unsere schönen Produkte zu kaufen oder zu bewundern und um unsere Petition zu unterschreiben. Wenn wir viele Befürworterinnen und Befürworter haben, können wir auch einfacher Druck auf die Politik ausüben.
0: Mit ihrer Petition möchte Oxfam auf die Auswirkungen der Kürzungen aufmerksam machen und eben Unterstützerinnen und Unterstützer finden, suchen und gewinnen. Also schaut gerne mal im Oxfam-Shop in der Mainzer Altstadt bei der Cornelia vorbei. Hä? Weiter geht's hier mit Vance Joy und dem Riptide in unserem Supermix. 7:15 haben wir es im Antenne Mainzland. Gute Morgen.

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0: Die Ärzte mit 3 Tage Bart. 7.23 Uhr haben wir sie im Antenne im Rheinland. Und Kinder sind unsere Zukunft. Das wissen wir alle. Und unsere Kindertagesstätten, die leisten Tag für Tag wirklich einen unglaublich wichtigen Job. Die Kita Heilig Geist in Mombach, die hat jetzt einen neuen Träger bekommen. Die Pfarrei St. Elisabeth Mainz und Budenheim hat letzte Woche den Schlüssel symbolisch an den Sozialdienst katholischer Frauen e.V. Mainz übergeben. Was das für die Kita im Allgemeinen bedeutet, hat uns unsere Sozialdezernentin Jana Schmüller vor Ort mal erklärt.
1: Also für die Kita bedeutet das erstmal eine sehr gesicherte Zukunft. Also man weiß, es geht ja auch in den nächsten Jahren, ich habe vorhin gesagt, eigentlich Jahrzehnten weiter. Und es bedeutet sicherlich auch, dass mit einem neuen Träger vielleicht auch der ein oder andere ein bisschen neuer Impuls kommt, auch wenn ja das Grundgerüst mit dem Katholischen bestehen bleibt. Und ich bin mir sicher, dass es für alle auch einfach nochmal ein Tag war, an dem man sich sicher sein kann, man hält da zusammen.
0: Ja, denn jeden Morgen geben Eltern ihren größten Schatz in die Obhut von Kitas. Und da gehört natürlich auch viel Vertrauen und Gewissheit über die Sicherheit dazu. Und dass die Kita in Mombach auch weiterhin solcher Ort sein wird, das steht nicht in Frage. Glücklich mit der Entwicklung ist auch der Pfarrer der vorherigen Trägerschaft, Thorsten Geiß.
2: Ich bin damit sehr zufrieden, weil wir damit einen Träger gefunden haben, der auch unsere Werte und unser Ansinnen weiterträgt. Ich habe es als eine sehr vielfältige Kita wahrgenommen und es ist auch immer ein großer Schatz. Eine Kita ist immer ein großer Schatz für die Kirchengemeinde. Ja? Also, dass wir auch so unseren christlichen Glauben, unsere Werte dann mitteilen können, die auch weit über das Christentum hinausgehen, auch auf andere Religionen, die auch gerne in unsere Kitas gehen, besonders auch hier in Mombach.
0: Doch bei einem Wechsel muss natürlich an allererster Stelle an die Kids gedacht werden. Was sich jetzt für die ändern wird, hat uns die Vorsitzende Hildegard Eckert erklärt.
3: Für die Kinder wird sich erstmal nichts ändern. Es soll so weitergehen mit der außerordentlich guten pädagogischen Arbeit, die die Kita Heilig Geist schon immer geleistet hat und auch weiter leisten wird. Wie gesagt, ein bisschen noch ein Blick auf die Familienorientiertheit durch unsere sonstigen Angebote, die wir beim Sozialdienst katholischer Frauen hier in Mainz haben.
0: Für die Kinder in der Mombacher Kita Heilig Geist ist die Zukunft. Ist die Zukunft also gesichert? Sie können weiter zusammen spielen, lernen und die Welt entdecken.

0: Eminem Without Me, 7:30 haben wir sie im Antenne Mainzland.
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2: Mit Katrin Brause-Zimmermann, einen schönen guten Morgen. In einem Naturschutzgebiet im Kreis Bad Kreuznach ist am Samstag ein Großbrand ausgebrochen. Nach Infos der Mainzer Polizei sind auch Feuerwehr, Rettungsdienst, weitere Hilfsorganisationen und die Polizei im Großeinsatz in Traisen. Gefundene Weltkriegsmunition in dem Bereich erschweren zudem die Löscharbeiten. Traisen wurde daher komplett evakuiert. Davon sind rund 650 Personen betroffen. Der Brand hatte sich bereits gestern auf rund 2,7 Hektar ausgebreitet. Durch die Explosionsgefahr müssen die Einsatzkräfte einen gewissen Abstand halten. Medienberichten zufolge wurde um den Brand herum Bäume und Äcker gerodet. Die Schneisen sollen das Feuer aufhalten und ihm das Material entziehen. Die Stadt Mainz hat die Einigung von Bund und Ländern zur Kommunalfinanzierung scharf kritisiert. Oberbürgermeister Nino Haase spricht von einer großen Enttäuschung. Zwar wolle der Bund künftig einen größeren Teil der Kosten übernehmen, die durch neue Aufgaben entstehen, nach Ansicht der Stadt reiche das aber nicht aus. Finanzdezernent Daniel Köbler kritisiert, dass die Regelung nicht rückwirkend gilt und Kommunen künftig nur 80% ihrer zusätzlichen Belastungen erstattet bekommen. Derzeit gäbe es keine neuen Gesetze, die die Verwaltung zusätzlich belasten. Die Belastung durch alte Gesetze, deren Kosten immer weiter steigen, bleibe vollständig bestehen. Das Defizit der Stadt werde sich deshalb weiterhin im dreistelligen Millionenbereich bewegen, heißt es in der Mitteilung. Ein 20-Jähriger wird nach einem Badeunfall am Wochenende vermisst. Nach Infos der Wasserschutzpolizei Mainz war der 20-Jährige gestern Abend gegen 18.45 Uhr mit seinen Freunden beim Binger Mäuseturm. Dort hat er eine Wasserrinne überquert, ist in eine Strömung gestürzt und untergegangen. Seitdem wurde er nicht mehr gesehen. Im Wasser, aus der Luft und an Land haben rund 70 Einsatzkräfte von Feuerwehr und Wasserschutzpolizei den Mann gesucht. Der 20-Jährige konnte nicht gerettet werden und gilt als vermisst. Gegen 20.20 Uhr wurde der Einsatz beendet. Pünktlich zum Start der Sommerferien erhalten Kinder und Jugendliche unter 18 Jahren zum ersten Mal freien Eintritt in die landeseigenen Burgen, Schlösser und Landesmuseen in Mainz, Koblenz und Trier. Das Angebot gilt bis zum Ende der Sommerferien und wird zunächst als Pilotprojekt getestet. Kulturminister Sven Täuber betont in Mainz, dass Kultur für junge Menschen unabhängig vom Geldbeutel zugänglich sein soll. Die Landesregierung will mit dem Modell erproben, wie das Angebot von Familien angenommen wird. Die Mainz Athletics haben am Wochenende in der Interleague bei den Paderborn Untouchables verloren. Die Interleague der Deutschen Baseballliga ist die Saisonphase, in der die bestplatzierten Teams der Nord- und Süddivisionen gegeneinander spielen, um die Playoffs-Platzierungen zu bestimmen. Am Samstag haben die Mainz Athletics eine knappe 0:1-Niederlage eingesteckt. Beim zweiten Spiel konnte Paderborn einen 5:1-Sieg feiern. Damit geht die Interleague-Serie an die Untouchables Paderborn.
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0: Richten wir unseren Blick erstmal auf das Wetterchen im Antenne Mainzland aktuell. Wie sieht's aus? Messen wir 22 Grad hier vorm City-Studio am Fischtorplatz. Bis 28 Grad sind heute in der Spitze drin. Immer wieder über den Morgen noch Regenfälle möglich. Auf dem Regenradar sehe ich das ganz genau. Da dauert's noch ein bisschen. Lass mich mal gucken. Da kriegen wir mal ein bisschen Lücken. Da ist mal wieder trocken. Dann kommt wieder ein bisschen Regen vorbei. Also den kompletten Morgen über könnt ihr euch da drauf einstellen. Und wenn wir uns den Antenne Mainz Wettertrend mal anschauen für den Dienstag, da steigen die Temperaturen tatsächlich bis auf maximal 30 Grad. Man kann ja sagen, mittlerweile nur an. Und auch morgen sind wieder Regenfälle möglich. Die aktuelle Verkehrslage, ihr Lieben, checken wir natürlich auch mal im Antenne Mainzland. Ein bisschen was los auf unserer A60 Mainz Richtung Rüsselsheim zwischen dem Mainspitzdreieck und Bauscheim. Über 2 Kilometer immer wieder dichter bis stockender Verkehr. Auf der A60 Mainz Richtung Bingen zwischen dem Dreieck Mainz, zwischen dem Kreuz Mainz Süd und Mainz Finden-Saarstraße, so rum ist es richtig, haben wir aktuell 2 Kilometer Stau und stockenden Verkehr. Und auf der A643 Wiesbaden Richtung Mainz, auf der Schiersteiner Brücke, 2 Kilometer dichter bis stockender Verkehr. Und auf der A66 Wiesbaden Richtung Frankfurt Höhe Nordenstadt auch 2 Kilometer dichter bis stockender Verkehr. Weitere Störungen liegen mir aber nicht vor. Euch wünsche ich da draußen eine gute und ganz sichere Autofahrt. Blitzermeldungen schauen wir uns natürlich auch mal an. Wie sieht's aus aktuell? Wo wird geblitzt? Zwei Enforcement-Blitzer habe ich da für euch. Einer steht auf der A63, Kaiserslautern Richtung Mainz, im Kreuz Mainz-Süd, unter der Brücke versteckt zwischen den Brückenpfeilern. Hunderter erlaubt. Frank aus Niederolm, danke dir fürs Melden. Und außerdem steht noch ein Enforcement-Blitzer auf der A671 mitten im Mainz-Spitz-Dreieck drin, wenn ihr Richtung Hochheim wollt. Versteckt hinter einem Brückenpfeiler. Auch Hunderter erlaubt, die haben sich abgesprochen. Wenn euch noch ein weiterer Blitzer auffällt, meldet mir den sehr gerne übers Hörertelefon oder per WhatsApp. Mainz 304 3441 ist in beiden Fällen die richtige Nummer.
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0: Und natürlich habe ich auch den Supermix für euch dabei. Die Greatest Hits und das Beste von heute gleich. Kygo, Khaled, Griffin mit Save My Love. Und vorher wird's früh mit Michael Schulte und 5 a.m.
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0: Chygo Khaled und Griffin mit Save My Love. 7.42 Uhr haben wir es im Antenne Mainzland. Und ob beim Busfahren, das fließende Wasser, vielleicht auch aus dem Wasserhahn oder Strom fürs Handy oder die Klimaanlage. Unsere Mainzer Stadtwerke sind für uns Mainzerinnen und Mainzer natürlich Teil des Alltags und versorgen uns. Und jetzt am Freitag hat der Aufsichtsrat der Stadtwerke seinen Geschäftsbericht fürs Jahr 2025 hier in Mainz vorgestellt. Und die Bilanz fällt echt positiv aus. Die Stadtwerke können einen Jahresüberschuss von 18,3 Millionen Euro vorzeigen. Und das trotz einiger Herausforderungen im vergangenen Jahr, wie Kerstin Stumpf vom Stadtwerkevorstand uns verraten hat.
1: Die größten Herausforderungen im letzten Jahr waren eben insbesondere die politischen Unklarheiten. Wir sind ja in vielen Geschäftsfeldern unterwegs und haben damit auch große Investitionen zu handeln. Und man investiert natürlich leichter, wenn auch klar ist, wie die Rahmenbedingungen sind und wie sie sich verändern. Und insofern war das unsere größte Herausforderung.
0: Ein zentrales Thema war natürlich auch unser Taubertsbergbad. Nachdem ja das bisherige Bauunternehmen Carrier im November 2025 Insolvenz angemeldet hatte, waren die Stadtwerke zum schnellen Handeln gezwungen. Kosten stiegen durch den Mehraufwand und gleichzeitig haben Einnahmen gefehlt, weil der Zeitpunkt der Wiedereröffnung sich ja nach hinten verschoben hat. Mittlerweile konnte aber einiges schon wieder geregelt werden und es stehen nur noch kleine Restarbeiten an. Wie die nächsten Schritte jetzt noch konkret aussehen, hat uns Kerstin Stumpf natürlich noch mal genauer erklärt.
1: Wir planen in Etappen, deswegen auch zunächst die Schulen und Vereine, denn die müssen noch nicht durch den Kassenbereich durch. Die wollen ja nur schwimmen sozusagen. Und deswegen gehen die als erstes rein. In der Zwischenzeit bauen wir weiter. Und das braucht einfach Zeit, also bis sich das alles wieder eingespielt hat. Wir reden von mehr als 30 Firmen, die alle irgendwie noch so Restleistungen übrig haben. Welche, die in Insolvenz gegangen sind, für die andere gesucht werden mussten. Also ganz viel Koordinationsaufwand für eigentlich gar nicht mehr so viel Restleistung. Unser Ziel ist ganz klar, im Herbst dann die komplette Anlage auch wieder für die Öffentlichkeit zur Verfügung zu stellen.
0: Da habt ihr es gehört, ihr Lieben. Und die Stadtwerke sind stolz, trotz alledem gute Zahlen präsentieren zu können. Dass es so bleibt, wünschen sie sich natürlich auch für die Zukunft.
1: Also unser Ergebnis zeichnet sich für dieses Jahr erstmal relativ stabil auf dem Niveau ab vom letzten Jahr. Und alles in allem wünsche ich mir natürlich genau die Stabilität, die uns im letzten Jahr gefehlt hat. Die Politik ist zumindest, was die Energiethemen angeht, jetzt auf einem ganz guten Weg. Also hoffentlich kriegen wir dieses Jahr dann auch die Klarheit, die wir brauchen.
0: Da habt ihr es gehört. Hoffen wir also, dass die Zahlen von 26 für unsere Stadtwerke auch so gut ausfallen und hoffentlich bald weniger Krisen zu meistern sind.

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1: Unser Goodie Johannes Gensfleisch Gutenberg, der hat es wild getrieben. Er wurde in Straßburg sogar als Ehebrecher angeklagt. Im Jahre 1436 wird er von der Straßburger Bürgerstochter Ennelin von der Isern-Türe wegen eines nicht eingehaltenen Eheversprechens vor dem geistlichen Gericht in Straßburg angeklagt. Wahrscheinlich ging es dabei wie immer um Geld, was unser Goodie ja eigentlich nie wirklich hatte oder immer nur investiert hat. Ob er Ennelin daraufhin allerdings wirklich geheiratet hat, ist ebenso wie der Ausgang dieses Gerichtsverfahrens leider nicht mehr überliefert. Ich habe aber noch was Interessantes aus dem Prozessbericht gefunden, denn im Laufe des Prozesses bezeichnet Gutenberg einen gewissen Niklaus Schott, der war ein Zeuge der Ennelin, als armen, notdürftigen Menschen, der ein armes, notdürftiges Leben mit Lügen und Trügen führt. Gutenberg wird darauf von Niklaus Schott wegen Beleidigung verklagt und zu einer Zahlung von 15 Gulden auch noch verurteilt. Wenn's läuft, dann läuft's halt, ne? Beleidigst du noch oder druckst du schon, ist da eigentlich die Frage, ne?
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0: 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Es ist 8 Uhr. 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
1: Ich bin Uli Reitinger. Deutschland hat ein glühend heißes Wochenende erlebt. Noch nie war es hierzulande so heiß. Es gab gleich mehrere Hitzerekorde binnen weniger Tage. Der Wochenstart bringt in den meisten Regionen zumindest etwas Abkühlung.
2: Der aktuelle vorläufige Temperaturrekord kommt aus dem Osten Brandenburgs. In Neißemünde im Landkreis Oder-Spree wurden gestern Nachmittag 41,7 Grad Celsius gemessen. Es war die dritte Bestmarke bundesweit innerhalb nur eines Wochenendes. Damit dürfte der Juni 2026 wettertechnisch in die Geschichte eingehen. Diana Kramer, Nachrichtenredaktion.
1: Der Tankrabatt ist nach Einschätzung des Münchner IFO-Instituts nur teilweise bei den Verbrauchern angekommen. Für Diesel errechneten die Experten eine Weitergabe von durchschnittlich 12 Cent pro Liter. Das wären deutlich weniger als die 16,7 Cent, um die die Steuer gesenkt wurde. Super E5 und Super E10 liegen mit einer errechneten Weitergabe von 17 und 16 Cent pro Liter dagegen sehr nah am Wert der Steuersenkung. Der Aufzug bleibt statistisch gesehen bei einer von 300.000 Fahrten stecken. Das geht aus einer Auswertung von 1,25 Milliarden Fahrten mit rund 20.000 Anlagen in Deutschland hervor, die das Aufzugunternehmen Hund Consult erstellt hat. In Häusern mit 2 bis 4 Geschossen liegt die Quote bei 0,48 Fällen je 100.000 Fahrten. Bei 10 bis 12 Geschossen sinkt sie deutlich. Denn bei niedrigen Fahrhöhen handelt es sich oft um Hydraulikaufzüge, die anfälliger sind als Seilaufzüge. Zum Sport. Bei der Fußball-WM heißt es für die deutsche Nationalmannschaft heute

0: zum ersten Mal alles oder nichts. Im Sechzehntelfinale in Boston muss das Team von Bundestrainer Nagelsmann gegen Paraguay gewinnen, damit der Traum vom fünften WM-Titel weiterlebt.
1: Wenn du gewinnst, ist alles perfekt. Wenn du verlierst, ist alles shit. Also müssen wir gewinnen. So einfach hat es der Bundestrainer auf den Punkt gebracht. Julian Nagelsmann deutet an, taktisch etwas ändern zu wollen. Ziemlich sicher ist schon mal, dass Nele Braun zurückkehren wird in die Startelf für David Raum. Hier in Boston haben sich die deutschen Fans standesgemäß eingestimmt auf das Spiel beim Baseball. Über 1000 Deutsche waren im Stadion der Red Sox. Aus Boston Thomas Bremser.
0: Der erste Achtelfinalist steht schon fest. Co-Gastgeber Kanada setzte sich am Abend mit 1:0 gegen Südafrika durch und trifft jetzt auf den Sieger der Partie Niederlande, Marokko.
2: Da habt ihr es gehört. Vielen Dank für die Infos. Weitere News gibt's natürlich wieder auf die Ohren in einer halben Stunde in unseren Top-Meldungen aus Mainz, Wiesbaden und der Region von und mit Katrin Brause-Zimmermann. Schauen wir uns das Wetter im Antenne Mainzland an. Aktuell sogar trocken da draußen. Na, nee, keine Nieselregenfälle hier vorm City-Studio am Fischtorplatz. Aktuell messe ich auch frische 22 Grad. Allerdings ist die Luftfeuchtigkeit doch noch sehr hoch. Wenn wir uns den Antenne Mainz Wettertrend anschauen und auch mal den Regenradar, dann sehen wir ja, dass das ein oder andere Regengebiet uns trotzdem heute noch mal erwischen kann. Aber dann ab Mittag zwar bewölkt, aber weitestgehend trocken. Gucken wir uns den Antenne Mainz Wettertrend an. Heute bis 28, morgen wieder bis maximal 30 Grad drin. Aber auch morgen am Dienstag Regen. Fälle möglich.
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2: Die aktuelle Verkehrslage da draußen schauen wir uns natürlich auch mal an. Wie sieht's aus? Ufte Gas, ihr Lieben. Auf der A60 ist ein bisschen was los. Da wollen wir mal etwas genauer schauen. Und zwar haben wir da die A60, wenn ihr Mainz Richtung Bingen fahrt. Aktuell 4 Kilometer Stau. Und zwar zwischen Hechtsheim West und Mainz-Finden-Saarstraße. Da fahrt auf jeden Fall bitte vorsichtig, ja, obwohl es ein Stau und stockender Verkehr über 2 bis 3 Kilometer. Dann auf der A643 Mainz Richtung Wiesbaden, auf der Schiesteiner Brücke noch 1 Kilometer stockenden Verkehr und auf der A66 Mainz, nee, Wiesbaden Richtung Frankfurt, Höhe Wallau, 2 Kilometer stockender Verkehr. Dann rüber Richtung Kostheim und Kastell auf der Theodor-Heuss-Brücke stockt der Verkehr noch etwas und aufgrund von der Baustelle haben wir auch auf der Bölke-Straße der B455, wenn ihr da Richtung Theodor-Heuss-Brücke runter wollt, auch noch Stau und stockenden Verkehr. Aber ansonsten liegen mir keine weiteren Störungen vor. Euch wünsche ich eine gute und ganz sichere Autofahrt da draußen.
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2: Blitzermeldungen habe ich 2 Stück für euch. 2 Enforcement-Blitzer sind es, die da aufgekommen sind, ihr Lieben. Wir schauen mal. Und zwar einer steht auf der A63, Kaiserslautern Richtung Mainz, mitten im Kreuz Mainz Süd, unter der Brücke also, zwischen den Brückenpfeilern da versteckelt, 100 maximal erlaubt. Der Frank aus Niederolm war so nett, mir das zu melden. Der hat sich abgesprochen, der Blitzer, mit dem auf der A671. Der Enforcement-Blitzer steht nämlich im Mainz-Spitz-Dreieck Richtung Hochheim, aber auch hinter dem Brückenpfeiler versteckt, 100 da maximal erlaubt. Wenn euch irgendwo noch weitere Blitzer auffallen, dürft ihr mir die sehr gerne melden. Übers Antenne Mainz Hörertelefon oder per WhatsApp an die Mainz 304 344 1. Und denkt dran, euch ein gültiges Ticket zu holen, wenn ihr mit den Öffis unterwegs seid. Denn da wird heute früh die Buslinie 62 verstärkt kontrolliert, fährt von Weisenau, dem Freier der Friedrich-Ebert-Straße, Richtung Gonsenheim zum Josef-Ludwig-Platz.
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2: Und natürlich habe ich auch den Supermix für euch dabei. Die Greatest Hits und das Beste von heute gibt's auf die Ohren. Gleich Cher mit Strong Enough und vorher David Geller, A-Lock und Stick Figure mit Run, Run, River, Angels Above Me.
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1: Zu Gast bei mir im Studio heute Ernst Rudolf.
2: Einen schönen guten Tag.
1: Schön, dass du da bist. Jetzt widmen wir uns mal dem Immobilienkauf. Und zwar, was ja auch gerne immer mal dazu kommt, sind eben einfach Zusatzsicherheiten, die ich benötige, die ich im meisten Fall benötige. Warum eigentlich?
2: Ja, weil ich sonst eventuell keinen Kredit bekomme.
1: Genau, richtig.
2: Sonst sagt und die Immobilie nicht kaufen kann.
1: Sonst sagt die Bank, nee, da bekommst du keinen Kredit. Aber was können denn so Zusatzsicherheiten sein, die wir vielleicht alle gar nicht so auf dem Schirm haben?
2: Also Zusatzsicherheiten ist zum Beispiel das Objekt der Eltern. Also die Eltern sind in der Regel dann 20, 30 Jahre älter wie ich selber, wenn ich einen Kredit aufnehmen will, und haben oftmals auch schon ihre Hauskredite abbezahlt. Wenn auch noch ein kleiner Kredit besteht, macht nichts, aber auf jeden Fall, nehmen wir an, so ein Haus hat einen Wert von 500.000, 600.000. Mir fehlen als Häuslebauer oder Käufer 50.000, dann ist es durchaus möglich, dass man an die Eltern herantritt und sagt, hier, könntest du nicht irgendwo meiner Bank 50.000 Sicherheit abtreten von deinem Haus? So. Das kostet die Eltern nichts, das kostet letztendlich nur einen kleinen Betrag an grundbuchlicher Eintragung. Aber ansonsten gibt es einen Rieseneffekt, dass man seine Wunschimmobilie überhaupt kaufen kann.
1: Weil es sonst gar nicht möglich wäre.
2: Und da sind mittlerweile ganz, ganz viele bereit. Wenn es nicht in eine Größenordnung geht, wo dann natürlich die Altersversorgung der Eltern gefährdet ist.
1: Gut, ja, natürlich.
2: Also ich meine, das sind natürlich Dinge, da muss man drauf Acht geben und sagen, Achtung, da ist irgendwo eine Grenze. Wenn meine Kinder jetzt nicht mehr in der Lage sind, Kredite zurückzuzahlen, aus welchem Grund auch immer. Das heißt, bin ich dann in der Lage, 30, 40 oder 50.000 zu verschmerzen?
1: Genau, hängt natürlich vom individuellen Fall dann ab.
2: Aber in der Regel ist es kein Thema. Das sind Dinge, die man einfach immer andenken sollte, weil dann der Kreditnehmer selbst günstigere Konditionen bekommt bei der Bank und seine Wunschimmobilie überhaupt erstmal kaufen kann.
1: Genau, sonst wäre es vielleicht überhaupt eben gar nicht möglich. Ja?
2: Genau.
1: Dann danke dir für den Tipp.
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0: Tom Gregory, großartiger Künstler. How it was before. 8:30 haben wir es im Antenne Mainzland.
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2: Mit Katrin Brause-Zimmermann. Einen schönen guten Morgen. In einem Naturschutzgebiet im Kreis Bad Kreuznach ist am Samstag ein Großbrand ausgebrochen. Nach Infos der Mainzer Polizei sind auch Feuerwehr, Rettungsdienst, weitere Hilfsorganisationen und die Polizei im Großeinsatz in Traisen. Gefundene Weltkriegsmunition in dem Bereich erschweren zudem die Löscharbeiten. Traisen wurde daher komplett evakuiert. Davon sind rund 650 Personen betroffen. Der Brand hatte sich bereits gestern auf rund 2,7 Hektar ausgebreitet. Durch die Explosionsgefahr müssen die Einsatzkräfte einen gewissen Abstand halten. Medienberichten zufolge wurde um den Brand herum Bäume und Äcker gerodet. Die Schneisen sollen das Feuer aufhalten und ihm das Material entziehen. Die Stadt Mainz hat die Einigung von Bund und Ländern zur Kommunalfinanzierung scharf kritisiert. Oberbürgermeister Nino Haase spricht von einer großen Enttäuschung. Zwar wolle der Bund künftig einen größeren Teil der Kosten übernehmen, die durch neue Aufgaben entstehen, nach Ansicht der Stadt reiche das aber nicht aus. Finanzdezernent Daniel Köbler kritisiert, dass die Regelung nicht rückwirkend gilt und Kommunen künftig nur 80% ihrer zusätzlichen Belastungen erstattet bekommen. Derzeit gäbe es keine neuen Gesetze, die die Verwaltung zusätzlich belasten. Die Belastung durch alte Gesetze, deren Kosten immer weiter steigen, bleibe vollständig bestehen. Das Defizit der Stadt werde sich deshalb weiterhin im dreistelligen Millionenbereich bewegen, heißt es in der Mitteilung. Ein 20-Jähriger wird nach einem Badeunfall am Wochenende vermisst. Nach Infos der Wasserschutzpolizei Mainz war der 20-Jährige gestern Abend gegen 18.45 Uhr mit seinen Freunden beim Binger Mäuseturm. Dort hat er eine Wasserrinne überquert, ist in eine Strömung gestürzt und untergegangen. Seitdem wurde er nicht mehr gesehen. Im Wasser, aus der Luft und an Land haben rund 70 Einsatzkräfte von Feuerwehr und Wasserschutzpolizei den Mann gesucht. Der 20-Jährige konnte nicht gerettet werden und gilt als vermisst. Gegen 20.20 Uhr wurde der Einsatz beendet. Die Binger Straße soll ab Mittwoch wieder zweispurig befahrbar sein. Das hat die Mainzer Mobilität mitgeteilt. Damit verzögert sich die Freigabe um 2 Tage. Grund ist die anhaltende Hitze der letzten Tage. Die außergewöhnlich hohen Temperaturen haben die abschließenden Arbeiten im Straßenbereich erheblich erschwert. Dazu gehören unter anderem Markierungsarbeiten. Am Wochenende wurden in der Nacht zusätzlich die Fugen zwischen den neuen Asphaltflächen verschlossen. Die Restarbeiten sollen bis Mittwoch abgeschlossen sein. Dann stehen dem Autoverkehr in der Binger Straße wieder je eine Fahrspur statt einwärts und statt auswärts zur Verfügung. Die Aliesenstraße wird dagegen, wie angekündigt, bereits heute wieder vollständig für den Autoverkehr freigegeben. Der FSV Mainz 05 verleiht Mittelfeldspieler Daniel Gleiber für die kommende Saison an den Drittligisten 1. FC Saarbrücken. Der 21-Jährige soll dort mehr Spielpraxis auf Profiniveau sammeln. Sportdirektor Nico Bungert bezeichnet die Leihe als sinnvollen nächsten Entwicklungsschritt. Gleiber gehörte zuletzt zum Profikader, spielte aber überwiegend für die Mainzer U23 in der Regionalliga.
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0: Schauen wir uns in der Zeit auch einfach mal das Wetter im Antenne Mainzland an. Aktuell geht sogar die Sonne auf zwischen den Wolken. Es wird immer heller. 22 angenehme Grad mäßig da draußen vom City-Studio am Fischtorplatz. Dadurch, dass geregnet hat, natürlich die Luftfeuchtigkeit relativ hoch. Noch bis 28 Grad sind heute drin. Und wir müssen uns darauf einstellen, dass es eventuell, ich sehe es auf dem Regenradar, hier und da heute Morgen nochmal zu Regenfällen kommen kann. Gucken wir uns aber auch mal natürlich unseren Antenne Mainz Wettertrend an. Heute bis 28. Ich habe ich schon gesagt, morgen am Dienstag bis 30 Grad tatsächlich drin. Wir nehmen bis 40. Das klingt schon immer gut. Auch morgen Regenfälle möglich.
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0: Ihr Lieben, wir haben es den ersten Tag der Sommerferien. Das bedeutet, dass es verkehrstechnisch generell gar nicht mehr so viel los ist auf der Gasse jetzt wie sonst. Auf der A60 Rüsselsheim Richtung Mainz, Höhe Hechtsheim West, haben wir 2 Kilometer dichten bis stockenden Verkehr. Auf der A66 Frankfurt Richtung Wiesbaden, Höhe Biebrich, stockt der Verkehr über 1 Kilometer. Auf der Bölkestraße, der B455 Wiesbaden Richtung Mainz. Und zwar ist das so ein bisschen in Kastell, wenn man da Richtung Theodor-Heusbrück gefahren will, 1 Kilometer stockender Verkehr. Aber ansonsten liegen mir tatsächlich überhaupt gar keine Verkehrsstörungen mehr vor. Euch wünsche ich eine gute und vor allem auch ganz sichere Autofahrt da draußen.
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0: Die aktuellen Blitzermeldungen gucken wir uns auch mal an. Zwei Stück sind's. Einen Fonds mit Blitzer steht auf der A63 Kaiserslautern Richtung Mainz. Im Kreuz Mainz Süd ohne der Brick. Zwischen den Brückenpfeilern versteckt, da sind 100 erlaubt. Und der andere Enforcement Blitzer auf der A671, der hat sich dasselbe gedacht. Der versteckt sich im Mainspitzdreieck, wenn ihr Richtung Hochheim wollt, auch hinter einem Brückenpfeiler. Auch hier sind 100 Stundenkilometer erlaubt. Weitere Blitzermeldungen liegen mir gar nicht mehr vor. Wenn ihr da draußen irgendwo noch einen weiteren seht, dürft ihr mich gerne anrufen auf dem Hörertelefon oder uns eine WhatsApp schicken hier ins Studio. Mainz 304 3441 ist da die richtige Nummer.
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0: Und natürlich auch mit unserem Supermix, die Greatest Hits und das Beste von heute. Clean Bandit und Jazz Glynn habe ich für euch jetzt am Start mit Rather Be.
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0: Clean Bandit und Jazz Glynn mit Rather Be. 8.39 Uhr haben wir im Antenne Mainzland und hier ist euer
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0: mit Markus Weierhäuser von der Mainzer Polizei. Einen schönen Montagmorgen wünsche ich.
2: Guten Morgen.
0: War ein sehr anstrengendes Wochenende, nicht nur für die Mainzer Polizei, sondern auch für die Feuerwehr hier aus dem Umkreis. Wir machen jetzt einen kleinen Ausflug nach Bad Kreuznach. Ihr da draußen könnt euch wahrscheinlich schon vorstellen, um was es geht, und zwar um den Brand in Traisen. Für alle, die es vielleicht doch nicht mitbekommen am Wochenende, klär uns kurz auf, was da ganz genau passiert ist.
2: Genau, das ist eine kleine Ortsgemeinde im Kreis Bad Kreuznach. Mhm. Dort kam es zum Waldbrand und tatsächlich gibt es auch mehrere Waldbrände im Moment. Es brennen Stoppelacker, es brennen Wiesen, wir haben Fahrzeugbrände, also wir haben wahnsinnig viel damit zu tun, also besonders die Feuerwehr, aber wir unterstützen natürlich. Mhm. Dieser Waldbrand sollte eigentlich schnell gelöscht werden, bis es plötzlich zu mehreren Detonationen gekommen ist, die auch von Polizeihubschrauber festgestellt wurden, der dort im Löscheinsatz war. Mhm. Und auf Nachfrage beim Kampfmittelräumdienst kam raus, ja, dort wurde wohl nach dem Zweiten Weltkrieg die Munition gesammelt und man wollte alles in den Wald sprengen und das eine oder andere ist halt nicht detoniert.
0: Okay, ja, war mal geplant, kontrollierte Sprengung und dann einfach zugemacht, Erde drauf, fertig wahrscheinlich, ne?
2: Ja? Genau, konnte sich keiner mehr so richtig dran erinnern wahrscheinlich. Mhm. Und das Problem ist halt, dann kann die Feuerwehr nicht mehr löschen. Der Kampfmittelräumdienst sagt klipp und klar, 1000 Meter muss Sicherheitsradius sein, weil die Blindgänger, die gehen in die Luft und die kommen 1 Kilometer weiter wieder runter und schlagen irgendwo durch ein Hausdach noch Schlimmeres. Mhm. Deswegen musste dieser Radius eingerichtet werden. Das Schlimme war, also zwei Sachen, die Feuerwehr kann natürlich dann nicht in das Gebiet und kann nicht löschen, weil die Feuerwehrleute natürlich, die müssen wir auch schützen.
0: Ja klar, ist nicht sicher.
2: Und das Gravierendere ist die Ortsgemeinde Traisen, die dann einfach evakuiert werden musste. Das sind 650 Menschen.
0: Ich wollte gerade sagen, komplette Ortsgemeinde, 650 Leute, musst du auch erstmal irgendwie evakuieren, ne?
2: Also wir haben ja die Bombenentschärfung in Mainz. Hatten wir ja vor 2 Wochen gerade erst wieder am Hartenberg.
0: Genau.
2: Ja. Haben wir ja ständig. Die Leute sind entspannt, die wissen, das dauert 2 Stunden. Wenn es ganz dumm läuft, dann dauert es 6 Stunden. Was auch immer. Länger geht's meistens nicht. Aber dass wir mal eine Situation haben, wo wir eine ganze Ortsgemeinde vielleicht noch mehrere Tage komplett evakuieren müssen. Ja. Das ist für die Leute, die dort wohnen, die haben ja auch Haustiere. Die haben persönliche Dinge. Die wissen vielleicht nicht, wohin mit sich so die nächsten Tage, wobei man natürlich da Lösungen findet seitens der Kreisverwaltung. Die Leute werden in Hotels untergebracht und so weiter bei Verwandten. Das ist schon ein gravierender Einschnitt für die Menschen und ich hoffe, dass die Feuerwehr da jetzt zügig vorankommt und das Wetter auch mitspielt, dass dieser Brand vielleicht gelöscht werden kann.
0: Genau, ich glaube, wir können von Glück reden, dass es in der Nacht mal gewittert und geregnet hat, vor allem morgen ja auch nochmal regnen soll. Das spielt ja in die Karten, gerade bei der Trockenheit, das ist ja verheerend. Wie ist denn der aktuelle Stand? Was kannst du denn sagen?
2: Ja, die Sache ist, mit dem Regen bringt nur bedingt etwas. Also es müsste schon so ein ganz mehrere Tage anhaltender Landregen sein, sagen die Fachleute von der Feuerwehr gestern. Ja, ja. Das Problem ist eher beim Gewitter, dass dann starke Winde aufziehen und die Winde, die entfachen das Feuer wieder und treiben es in Richtung auch dieses Funkmastes, der für die ganzen BOS-Funk, also Funk der Rettungskräfte, der Polizei und auch für das Internet dort verantwortlich ist. Und da hat man auch Angst, dass der ausfällt und betroffen wird. Da hat man aber auch schon Redundanzen gefunden, also Ersatzmasten, die man dann aufschalten kann.
0: Mhm.
2: Und momentan ist das Feuer praktisch von der Feuerwehr umzingelt. Der Waldbrand, auch die Forstbetriebe mit sogenannten Harvestern schlagen die überall Schneisen rein.
0: Dass es sich nicht weiter ausbreiten kann.
2: Genau.
0: Dann. Ja.
2: Und jetzt wird es halt mehr oder weniger kontrolliert abbrennen gelassen. Soweit ich das verstanden habe, ist das wohl auch ein Antrag gewesen für ein Kulturerbe, Bereich, weil die Natur dort so wertvoll ist. Das ist sehr hochdramatisch eigentlich.
0: Ist wirklich hochdramatisch.
2: Aber wichtig, keine Einsatzkräfte verletzt und auch keine Unbeteiligten verletzt. Das muss man auch mal sagen.
0: Perfekt wäre meine nächste Frage gewesen. Aber was passiert denn jetzt, wenn das Feuer aus ist, gelöscht ist oder von alleine dann ausgeht, wenn die Maßnahmen da alle gegriffen haben? Geht dann der Kampfmittelräumdienst auch nochmal großflächig drüber oder wie geht es denn dann weiter?
2: Kann ich nicht mit Sicherheit sagen, ich gehe aber von aus. Ja. Also im Prinzip muss ja auch die Kriminalpolizei in das Gebiet, sie muss ja auch gucken, was ist denn die Brandursache gewesen. Ganz Brandstiftung.
0: Ja klar, natürlich.
2: Also meine Vermutung, rein absolute Vermutung ist eher nicht, weil wir haben momentan, es brennt einfach an allen Ecken und Enden. Das ist einfach das Wetter. Ne?
0: Ja.
2: Aber wir müssen natürlich auf Nummer sicher gehen und gucken, ob eine Straftat vorliegt. Und deswegen wird auch der Kampfmittelräumdienst reingehen. Ja.
0: Ja, ja. Dann drücken wir die Daumen, dass das alles einigermaßen glimpflich ausgeht und die Leute vor allem auch so schnell wie möglich wieder zurück in ihr Zuhause können. Ne?
2: Auf jeden Fall.
0: Alles klar, dann hältst du uns auf dem Laufenden. Liebe Grüße an die Kolleginnen und Kollegen natürlich auch vor Ort. Gell? Und dann danke ich dir für den ganz wichtigen Polizeireport für heute. Gell?
2: Sehr gerne, bis dann.
0: Mach's gut, ich danke dir. Ciao.
2: Tschüss.

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1: Der DAX dürfte mit leichten Gewinnen in die neue Woche starten. Für Zurückhaltung sorgen allerdings schwache Vorgaben aus Asien und die Sorge vor einer neuen Eskalation im Nahen Osten. Auch der Zollstreit mit den USA bleibt ein Belastungsfaktor. US-Präsident Trump hatte europäischen Ländern mit neuen Zöllen gedroht, sollten sie Digitalsteuern beschließen. Auch die Börsen in Asien fanden keine klare Richtung. Dort belasten neben den geopolitischen Spannungen im Nahen Osten auch Sorgen um die Bewertungen im Technologiesektor. Nach den deutlichen Kursgewinnen im ersten Halbjahr warten Anleger jetzt auf neue Impulse. Entsprechend dürfte der Wochenauftakt eher vorsichtig verlaufen.
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1: Ich bin Uli Reitinger. Nach Angaben des Deutschen Wetterdienstes ist der Juni 2026 einer der wärmsten seit Messbeginn gewesen. Er dürfte unter den Top 3 landen, heißt es. Die genaue Auswertung veröffentlicht der Wetterdienst am Mittag. Vorab verrät der DWD, der Juni war vergleichsweise niederschlagsarm und hatte viele Sonnenstunden. Die Hitzewelle hatte Deutschland am Wochenende Extremtemperaturen in Serie beschert. Im brandenburgischen Neiße-Münde wurde mit 41,7 Grad die bislang höchste Temperatur in Deutschland registriert. Kleidungsstücke des Online-Händlers Shein enthalten nach Untersuchungen der deutschen Umwelthilfe zum Teil zu viele Schadstoffe. Mehrere Produkte überschritten demnach EU-Grenzwerte. Shein hat eine Prüfung angekündigt.
2: Laut Umwelthilfe verstießen von 18 untersuchten Kleidungsstücken 7 gegen EU-Vorgaben. Das Bremer Umweltinstitut fand unter anderem hohe Konzentrationen sogenannter Ewigkeitschemikalien, die sich im Körper anreichern können, sowie bedenkliche Weichmacher. In einer Kinderjacke wurde ein Grenzwert um mehr als das 1000-fache überschritten. Bei Damenstiefeln lag ein Weichmacher um das fast 200-fache über dem zulässigen Wert. Thomas Bleskin, Nachrichtenredaktion.
1: Wie viel Geld bekommen Beamte, wenn sie im Ruhestand sind? Der Ökonom Peter Bofinger fordert Änderungen bei der Berechnung der Pensionen. Denn es gäbe die Tendenz von Beförderungen von Beamten kurz vor Ende ihrer Laufbahn, damit sie eine höhere Pension bekommen, sagte Bofinger der Neuen Osnabrücker Zeitung.
3: Die Höhe der Rente hängt davon ab, wie hoch das Einkommen im gesamten Berufsleben war. Bei Beamten richtet sich die Pension dagegen nur nach der Höhe der Bezüge in den letzten beiden Dienstjahren. Entsprechend stärker wirkt sich also eine späte Beförderung aus. Um diesen Effekt zu verkleinern, spricht sich Bofinger dafür aus, die Berechnungsgrundlage auf die bis zu 10 letzten Berufsjahre zu erweitern. Pensionen sind ein riesiger Kostenfaktor für Staat und Steuerzahler. 2024 waren es zum Beispiel unterm Strich fast 57 Milliarden Euro, Tendenz steigend. Aus Berlin, Jan-Henner Reitze.
1: Und noch zum Sport. Die deutsche Fußballnationalmannschaft kann sich im 16. Finale der WM gegen Paraguay heute keinen weiteren Patzer erlauben. Um 22.30 Uhr geht es für das Team von Bundestrainer Nagelsmann im Boston Stadium um den Einzug in die Runde der letzten 16. Am Abend hat Kanada vorgemacht, wie es geht. Der Co-Gastgeber setzte sich im 16.

0: Viertelfinale mit 1:0 gegen Südafrika durch und trifft jetzt auf den Sieger des Spiels Niederlande, Marokko.
1: Ich sage mal so, wenn Nadim Amiri spielt, dann sollte das kein Problem sein, ihr Lieben. Schauen wir uns das Wetter im Antenne Mainzland an. 23 Grad messen wir hier vorm City-Studio am Fischtorplatz. Bis 28 Grad sind in der Spitze drin. Eventuell heute Morgen tatsächlich noch ein paar Regenfälle möglich. Ansonsten, wie gesagt, eher bewölkter Himmel heute. Morgen am Dienstag sieht es genauso aus. Auch da wieder Regenfälle drin. Temperaturen bis 30, mal nicht bis 40, sondern bis 30 Grad. So, Amosche, hä? Schauen wir uns natürlich auch die aktuelle Verkehrslage mal an, ihr Lieben. Heute erster Tag der Sommerferien. Wunderschöne wünsche ich euch da draußen natürlich. Und deswegen ist auch nicht so viel los auf der Gasse. Eine Störung habe ich noch für euch, die kommt von der A643 Mainz Richtung Wiesbaden auf der Schiersteiner Brücke. 2 Kilometer stockender Verkehr. Ansonsten liegen mir keine weiteren größeren Störungen vor. Euch wünsche ich da draußen eine gute, angenehme, sichere Autofahrt. Blitzermeldungen habe ich 2 Stück, 2 Enforcement-Blitzer sind es und die muss es sich abgesprochen haben. Denn einer steht auf der A63, Kaiserslautern Richtung Mainz, im Kreuz Mainz Süd unter der Brücke zwischen den Brückenpfeilern. Versteckelt sind 100 erlaubt und das macht der Enforcement-Blitzer auf der A671 im Mainz-Spitz-Dreieck Richtung Hochheim genauso. Steht auch hinter einem Brückenpfeiler und auch hier sind maximal 100 erlaubt. Also da aufgepasst und Fuß vom Gas. Wenn euch da draußen aber irgendwo noch weitere Blitzer auffallen, meldet die mir sehr gerne über das Antenne Mainz-Hörertelefon. Persönlich oder über WhatsApp. Ist ganz einfach, entweder eine Sprachnachricht schicken oder eingetippt. Mainz 304 3441, sowieso in allen Fällen immer die richtige Nummer.
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1: Und aufgepasst, ihr Lieben, wenn ihr mit den Öffis unterwegs seid, da wird nämlich die Buslinie 62 heute früh verstärkt kontrolliert, fährt von Weisenau der Friedrich-Ebert-Straße Richtung Gonsenheim, Haltestelle Josef-Lutschisch-Platz.
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1: Und natürlich auch mit unserem Supermix. Die Greatest Hits und das Beste von heute gibt's von mir für euch auf die Ohren. Gleich The Police mit Every Breath You Take. Und aktuell gibt's Taylor Swift auf die Ohren mit I Knew It, I Knew You.
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1: Ihr Lieben, wir schauen schon mal in Richtung Wochenende, obwohl wir es erst Montag haben. Schaufelt euch euren Samstag frei, denn das hier dürft ihr nicht verpassen. Das Weingut Arno Kern in Bodenheim feiert ein letztes Hoffest. Nach über 50 Jahren schließt der Hof seine Tore und damit verschwindet ein Stück rheinhessische Weinkultur. Vorher sind wir aber alle eingeladen, nochmal so richtig zusammen zu feiern. Jetzt am Samstag ab 14 Uhr werden wir da auf dem Weingut im Schreiberweg 9 zum allerletzten Hoffest begrüßt. Freut euch auf einen entspannten Nachmittag mit leckerem Essen, guter Gesellschaft und natürlich jeder Menge Woi. Und dazu gibt es lateinamerikanische Live-Musik von der lokalen Band Los Chachi. Also packt eure Salsa-Schuhe aus und bringt den Hof zum Tanzen. Ihr Lieben, in fremde Welten eintauchen, Abenteuer erleben und das einfach mal so. Bücher können so viel Spaß machen, aber manchmal fehlt die Gelegenheit. Aber nicht diesen Sommer. Macht beim Lesesommer Rheinland-Pfalz mit und holt euch euren Lesesommerpass und das Lesesommerzertifikat. Ist ganz einfach in der Kinderbücherei der Zentralbibliothek sowie in der Stadtbücherei Gonsenheim wartet eine vielseitige Auswahl von Büchern auf euch. Ihr lest mindestens 3 Bücher bis zum 16. August und dann habt ihr es geschafft. Geht also an die kleinen Leseratten da draußen. Und zum Abschluss eröffne ich euch noch die Nachricht zu einer wunderschönen Ouvertüre. Emily Meyer hat 1850 Komponistin auf ihr Klingelschild geschrieben, nachdem ihre 3. Sinfonie im Königlichen Schauspielhaus in Berlin zum ersten Mal aufgeführt wurde. Ihre Karriere ist beispiellos, ihre Werke mehr als nur hörenswert. Also schnappt euch eure Freunde und genießt den Abend ab 18.30 Uhr heute in der Hochschule für Musik in Mainz. Egal, für was ihr euch entscheidet, ich wünsche euch gute Unterhaltung, ganz viel Spaß und einen super Start in die neue Woche.

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0: Amy Winehouse, Valerie. 9:30 haben wir sie im Antenne Mainzland.
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2: Mit Katrin Brause-Zimmermann. Einen schönen guten Morgen. In einem Naturschutzgebiet im Kreis Bad Kreuznach ist am Samstag ein Großbrand ausgebrochen. Nach Infos der Mainzer Polizei sind auch Feuerwehr, Rettungsdienst, weitere Hilfsorganisationen und die Polizei im Großeinsatz in Traisen. Gefundene Weltkriegsmunition in dem Bereich erschweren zudem die Löscharbeiten. Traisen wurde daher komplett evakuiert. Davon sind rund 650 Personen betroffen. Der Brand hatte sich bereits gestern auf rund 2,7 Hektar ausgebreitet. Durch die Explosionsgefahr müssen die Einsatzkräfte einen gewissen Abstand halten. Medienberichten zufolge wurde um den Brand herum Bäume und Äcker gerodet. Die Schneisen sollen das Feuer aufhalten und ihm das Material entziehen. Die Stadt Mainz hat die Einigung von Bund und Ländern zur Kommunalfinanzierung scharf kritisiert. Oberbürgermeister Nino Haase spricht von einer großen Enttäuschung. Zwar wolle der Bund künftig einen größeren Teil der Kosten übernehmen, die durch neue Aufgaben entstehen, nach Ansicht der Stadt reiche das aber nicht aus. Finanzdezernent Daniel Köbler kritisiert, dass die Regelung nicht rückwirkend gilt und Kommunen künftig nur 80% ihrer zusätzlichen Belastungen erstattet bekommen. Derzeit gäbe es keine neuen Gesetze, die die Verwaltung zusätzlich belasten. Die Belastung durch alte Gesetze, deren Kosten immer weiter steigen, bleibe vollständig bestehen. Das Defizit der Stadt werde sich deshalb weiterhin im dreistelligen Millionenbereich bewegen, heißt es in der Mitteilung. Ein 20-Jähriger wird nach einem Badeunfall am Wochenende vermisst. Nach Infos der Wasserschutzpolizei Mainz war der 20-Jährige gestern Abend gegen 18.45 Uhr mit seinen Freunden beim Binger Mäuseturm. Dort hat er eine Wasserrinne überquert, ist in eine Strömung gestürzt und untergegangen. Seitdem wurde er nicht mehr gesehen. Im Wasser, aus der Luft und an Land haben rund 70 Einsatzkräfte von Feuerwehr und Wasserschutzpolizei den Mann gesucht. Der 20-Jährige konnte nicht gerettet werden und gilt als vermisst. Gegen 20.20 Uhr wurde der Einsatz beendet. Die Stadt Mainz hat die Ergebnisse ihrer Unternehmensbefragung zur Fachkräftesicherung veröffentlicht. Rund 170 Unternehmen wurden im November des letzten Jahres befragt. Über 70% bewerten den Standort Mainz positiv. Gleichzeitig haben rund 60% offene Stellen. Rund 40% sehen sich vom Fachkräftemangel betroffen, besonders Handwerk, Bau und Industrie. Als größte Hürden gelten fehlende Bewerbungen, steigende Lohnkosten und mangelnde Qualifikationen. Viele Unternehmen reagieren bereits mit flexibleren Arbeitszeiten und digitalen Recruiting-Methoden. Internationale Fachkräfte und KI-gestützte Verfahren gelten als besonders wirksam, werden aber noch selten genutzt. Die Mainz Athletics haben am Wochenende in der Interleague bei den Paderborn Untouchables verloren. Die Interleague der Deutschen Baseballliga ist die Saisonphase, in der die bestplatzierten Teams der Nord- und Süddivisionen gegeneinander spielen, um die Playoffs-Platzierungen zu bestimmen. Am Samstag haben die Mainz Athletics eine knappe 0:1-Niederlage eingesteckt. Beim zweiten Spiel konnte Paderborn einen 5:1-Sieg feiern. Damit geht die Interleague-Serie an die Untouchables Paderborn.
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0: Schauen wir uns das Wetter im Antenne Mainzland da draußen mal an. Wie sieht's aus? 23 Grad messen wir. Sonne ist aufgegangen, schaut zwischen den Wolken durch. Bis 28 Grad sind heute drin. Eigentlich auf dem Regenradar, wenn ich gucke, soll es weitestgehend trocken bleiben jetzt erstmal. Dann regnet's aber morgen am Dienstag wieder bis 30 Grad. Sind maximal morgen sogar schon wieder drin bei bisschen mehr Sonne in den frühen Morgenstunden. Die aktuelle Verkehrslage gucken wir uns natürlich auch mal an. Sieht aber entspannt aus, natürlich auch, weil wir heute den ersten Tag von den Sommerferien haben. In den Sommerferien ja generell nicht so viel los auf der Gasse bei uns auf der A643. Wenn ihr Mainz Richtung Wiesbaden unterwegs seid, auf der Schiersteiner Brücke haben wir noch 2 Kilometer dichten bis stockenden Verkehr. Und stadteinwärts auf der Pariser Straße, Ecke an der Goldgrube zieht sich's ein bisschen runter. Und dann der Fichteplatz bzw. am Vor Elisabeth, da staut sich's noch so ein bisschen, aber ansonsten liegen mir keine weiteren Störungen vor. Euch wünsche ich eine gute und vor allem auch ganz angenehme Fahrt in die neue Woche. Blitzermeldungen habe ich nach wie vor 2 Stück für euch, 2 Enforcement-Blitzer. Einer steht auf der A63 Kaiserslautern Richtung Mainz im Kreuz Mainz Süd drin. Unter der Brücke versteckelt er sich zwischen den Brückenpfeilern, 100 da maximal erlaubt. Und der andere Enforcement-Blitzer tut es ihm nach. Auf der A671 steht er im Mainz-Spitzdreieck, wenn ihr Richtung Hochheim unterwegs seid, versteckt auch hinter einem Brückenpfeiler. Auch hier 100 maximal erlaubt. Sollten euch noch weitere Blitzer auffallen, meldet die mir gerne übers Hörertelefon oder per WhatsApp an die Mainz 304 3441.
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0: Und natürlich auch mit unserem Supermix. Die Greatest Hits und das Beste von heute gibt's von mir für euch auf die Ohren. Jetzt gleich die Pet Shop Boys mit What Have I Done to Deserve This? Und vorher Temper City, Self-Aware.
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0: Die Pacha Boys, what have I done to deserve this? 9.43 Uhr haben wir sie im Antenne Mainzland und hier ist wie versprochen euer
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0: Für heute Miki die Montag, den 29. Juni. Wir starten mit Krebs. Heute könnt ihr offene Themen endlich sauber abschließen. Nutzt den Tag, um Klarheit zu schaffen und ballastlos zu werden. Löwe, neue Ideen sprudeln nur so aus euch heraus. Sucht euch die beste davon aus, statt alles gleichzeitig anzugehen. Jungfrau, Kritik trifft euch heute schneller als sonst. Versucht zwischen Angriff und gut gemeintem Hinweis zu unterscheiden. Waage, zu viel Einsatz bringt euch heute wenig Ertrag. Spart eure Kraft und setzt einfach Prioritäten klug. Skorpione, heute ist ein guter Moment, euch selbst etwas Gutes zu gönnen. Achtet dabei aber auf Balance und vermeidet Extreme. Schütze, eure Motivation ist stark, aber euer Körper setzt Grenzen. Hört auf die Signale und übertreibt nicht. Steinbock, ihr seid heute geistig einen Schritt voraus. Nutzt diesen Vorsprung, um langfristige Entscheidungen vorzubereiten. Wassermann, nicht jeder Plan muss sofort ausgesprochen werden. Manches wächst besser, wenn ihr es erst einmal für euch behaltet. Fische, mit guter Planung und bewussten Pausen kommt ihr heute entspannt durch den Tag. Gebt euch selbst den Raum zum Auftanken. Widder, achtet darauf, euch nicht zu viel aufzuladen. Eure Energie ist stark, aber sie hat auch Grenzen. Stier, heute lohnt es sich, eure Wünsche klarer zu formulieren. Andere können nur verstehen, was ihr auch zeigt. Und Zwillinge, ihr fühlt euch heute voll in eurem Element. Eure Fortschritte werden endlich gesehen und anerkannt.
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1: Ihr Lieben, wir haben es jetzt 9:54 im Antenne Mainz, dann heißt, hier geht's gleich weiter mit Volker Pietsch und 100 Pro Roy Hessisch, der euch gut durch die Verbandsgemeinden führt, und wir hören uns morgen wieder pünktlich 5:00. Bis dahin, macht's gut, bis morgen, Ajay, und hier kommen die Foo Fighters. Okay.

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1: Ich bin Uli Reitinger. Deutschland hat ein glühend heißes Wochenende erlebt. Noch nie war es hierzulande so heiß. Es gab gleich mehrere Hitzerekorde binnen weniger Tage. Der Wochenstart bringt in den meisten Regionen zumindest etwas Abkühlung.
2: Der aktuelle vorläufige Temperaturrekord kommt aus dem Osten Brandenburgs. In Neißemünde im Landkreis Oder Spree wurden gestern Nachmittag 41,7 Grad Celsius gemessen. Es war die dritte Bestmarke bundesweit innerhalb nur eines Wochenendes. Und auch nachts kühlte es sich kaum ab. Laut Deutschem Wetterdienst war schon die Nacht auf Sonntag die wärmste seit Beginn der Aufzeichnungen. In Kubschütz in Ostsachsen sank die Nachttemperatur nicht unter 29,4 Grad. Damit dürfte der Juni 2026 wettertechnisch in die Geschichte eingehen. Die genauen Zahlen legt der DWD heute Mittag vor. Diana Kramer, Nachrichtenredaktion.
1: 2 Monate lang hat die Bundesregierung wegen des Iran-Kriegs einen Tankrabatt gewährt. Morgen endet die Maßnahme. Und allgemein wird erwartet, dass die Preise an den Tankstellen dann wieder deutlich ansteigen. Frage an die Kollegin Lea Matschulat: Wann tanke ich am sinnvollsten nochmal?
3: Also, wer nicht allzu lange anstehen will, heute vor 12 Uhr. Morgen dürfte es Richtung Mittag dann an vielen Tankstellen ziemlich voll werden. Um 12 Uhr gehen die Preise hoch. Konkreter dürfen die Tankstellen die Preise erhöhen. Ja, und mit dem 1. Juli fällt dann eben der Tankrabatt weg. Und der Liter Super, der Liter Benzin und auch der Liter Diesel werden dann aller Voraussicht nach wieder mehr kosten.
1: Lea Matschulat in Berlin, vielen Dank. Ein Flugzeug mit 225 Passagieren und 7 Crewmitgliedern an Bord ist in der Nacht am Flughafen Erfurt-Weimar notgelandet. Grund sei eine unklare Rauchentwicklung, sagte ein Sprecher des Flughafens. Verletzt wurde niemand. Der Airbus A321 der britischen Fluggesellschaft Jet2 war auf dem Weg von Griechenland nach London. Nach dem Alarm sei die Maschine sicher in Erfurt gelandet und evakuiert worden. Die Passagiere wurden im Terminal untergebracht und versorgt. Und noch zum Sport. Deutschland geht heute in sein erstes WM-KO-Spiel seit dem Finale 2014 in Rio. Im 16. Finale trifft das Team von Bundestrainer Nagelsmann in Boston auf Paraguay. Anstoß ist erst um 22.30 Uhr. Der Co-Gastgeber der WM, Kanada, steht als erstes Team bereits im Achtelfinale. Die Kanadier setzten sich gegen Südafrika mit 1:0 durch und treffen jetzt auf den Sieger des Spiels, Niederlande gegen Marokko.
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4: Der Blick in die Verbandsgemeinden Bodenheim, Niederolm und Rhein-Selz hier bei Antenne Mainz. Ich bin

Hier ist 100 Pro Rheinhessisch bei Antenne Mainz. Ab heute geht es los. Baustart der Fahrbahnerneuerung der B9 Rheinallee Hafenstraße zwischen Lierstein und Oppenheim. Zunächst 2 Wochen mit Baustellenampel am Freitag, 10. Juli. Abschnittsweise dann eine 3-wöchige Vollsperrung der B9 wegen Fahrbahnerneuerung südlich der Zufahrt Fähre Nierstein-Rheinallee bis Einmündung Oppenheim Süd. Mit dem Start der Sommerferien soll die insgesamt 5-wöchige abschnittsweise Fahrbahnerneuerung der B9 beginnen. In den ersten 2 Wochen können notwendige Leitungsarbeiten unter laufendem Verkehr mit Baustellenampel durchgeführt werden. Was passiert hier genau? Im Rahmen der Wasserversorgung Rheinhessen-Pfalz werden Trinkwasserleitungen im Auftrag des Zweckverbandes Abwasserentsorgung Rheinhessen entsprechend erneuert. Ab dem 10. Juli wird es, wie gesagt, etwas heftiger noch. Ab 16 Uhr bis Sonntagabend, 2. August, beginnt dann abschnittsweise die 3-wöchige Vollsperrung der B9. Insgesamt wird auf einer Länge von 2160 Meter der Fahrbahnbelag der Bundesstraße in 4 getrennten Bauabschnitten erneuert. 100 Pro Rheinhessisch bei Antenne Mainz.

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Hier ist 100 Pro Roy Hessisch bei Antenne Mainz. Am 4.7. um 15 Uhr gibt es eine Kurzführung durch das Heimatmuseum im Bürgerhaus Dolles. Ihr kommt durch den hinteren Eingang rein. Es ist eine kostenfreie, eine Gratisführung. Es gibt in der nächsten Zeit noch eine Reihe von Führungen der Touristinfo in Bodenheim. Am 4.7. wie gesagt die Kurzführung im Heimatmuseum. Am 11.7. heißt es Weingut-Hopping. Am 18.7. heißt es historische Ortsführung. Und am 1.8. gibt es wieder eine Kurzführung durch das Heimatmuseum. Alle Infos bekommt ihr bei der Touristinfo in Bodenheim in der Obergasse oder ihr schaut einfach auf der Homepage der Gemeinde Bodenheim vorbei unter bodenheim.de. 100 Pro, Roy Hessisch bei Antenne Mainz.

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1: Mit Katrin Brause-Zimmermann. Einen schönen guten Morgen. Die Hitzewelle hat in Rheinland-Pfalz für steigende Wassertemperaturen in Rhein-Mosel und nahe gesorgt. Das Umweltministerium in Mainz hat deshalb die zweite von vier Warnstufen des Hitzekonzepts für Gewässer ausgerufen. Besonders kritisch ist die Lage an der Obermosel. Dort ist die Sauerstoffkonzentration unter den für Fische kritischen Wert gesunken. Ein Fischsterben kann laut Ministerium nicht ausgeschlossen werden. Unternehmen mit Wärmeeinleitungen wurden aufgefordert, ihre Einleitungen zu überwachen und möglichst zu reduzieren. In einem Naturschutzgebiet im Kreis Bad Kreuznach ist am Samstag ein Großbrand ausgebrochen. Nach Infos der Mainzer Polizei sind auch Feuerwehr, Rettungsdienst, weitere Hilfsorganisationen und die Polizei im Großeinsatz in Traisen. Gefundene Weltkriegsmunition in dem Bereich erschweren zudem die Löscharbeiten. Traisen wurde daher komplett evakuiert. Davon sind rund 650 Personen betroffen. Der Brand hatte sich bereits gestern auf rund 2,7 Hektar ausgebreitet. Durch die Explosionsgefahr müssen die Einsatzkräfte einen gewissen Abstand halten. Medienberichten zufolge wurde um den Brand herum Bäume und Äcker gerodet. Die Schneisen sollen das Feuer aufhalten und ihm das Material entziehen. Der Landesbetrieb Mobilität Worms erneuert ab heute die B9 zwischen Nierstein und Oppenheim auf einer Länge von rund 2 Kilometern. Die Arbeiten dauern insgesamt 5 Wochen. In den ersten 2 Wochen finden Leitungsarbeiten unter Baustellenampel statt. Ab Mitte Juli folgt dann eine 3-wöchige Vollsperrung zwischen der Fähre Nierstein und Oppenheim Süd. Der Verkehr wird großräumig über die A61 und A63 umgeleitet. Die Rheinfähre Nierstein-Kornsand bleibt während der gesamten Bauzeit in Betrieb. Die Realschule Nierstein baut ihr Bildungsangebot aus. Ab dem kommenden Schuljahr startet die Fachoberschule in Klasse 11 mit dem neuen Schwerpunkt Wirtschaft und Verwaltung. Die Aufsichts- und Dienstleistungsdirektion hat den entsprechenden Antrag des Landkreises Mainz-Bingen genehmigt. Der bisherige Zweig Technische Informatik und Wirtschaftsinformatik bleibt zunächst bestehen, wird jedoch schrittweise zurückgefahren und durch das neue Profil ersetzt. Landrat Thomas Barth begrüßt die Entscheidung als gute Nachricht für den Schulstandort Mainz-Bingen. Kulturminister Sven Teuber hat die Schirmherrschaft für ein Begegnungsprojekt mit dem Jugendsinfonieorchester der Ukraine übernommen. Das hat das Kulturministerium in Mainz mitgeteilt. Das Orchester ist derzeit zum 4. Mal mit Unterstützung des Landes zu Gast und nimmt derzeit an einer Kammermusikakademie in Engers teil. Dort bereiten sich die jungen Musikerinnen und Musiker auf mehrere Konzerte in Rheinland-Pfalz und weiteren Städten vor. Im Mittelpunkt des Projektes stehen der musikalische Austausch und die Förderung junger Talente aus der Ukraine. In diesem Rahmen findet Ende Juli auch ein Konzert in der Kultur- und Kongresshalle Ingelheim statt. Pünktlich zum Start der Sommerferien erhalten Kinder und Jugendliche unter 18 Jahren zum ersten Mal freien Eintritt in die landeseigenen Burgen, Schlösser und Landesmuseen in Mainz, Koblenz und Trier. Das Angebot gilt bis zum Ende der Sommerferien und wird zunächst als Pilotprojekt getestet. Kulturminister Sven Teuber betont in Mainz, dass Kultur für junge Menschen unabhängig vom Geldbeutel zugänglich sein soll. Die Landesregierung will mit dem Modell erproben, wie das Angebot von Familien angenommen wird. Der FSV Mainz 05 verleiht Mittelfeldspieler Daniel Gleiber für die kommende Saison an den Drittligisten 1. FC Saarbrücken. Der 21-Jährige soll dort mehr Spielpraxis auf Profiniveau sammeln. Sportdirektor Nico Bungert bezeichnet die Leihe als sinnvollen nächsten Entwicklungsschritt. Gleiber gehörte zuletzt zum Profikader, spielte aber überwiegend für die Mainzer U23 in der Regionalliga.
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2: Der Blick in die Verbandsgemeinden Bodenheim, Niederolm und Rhein-Selz hier bei Antenne Mainz. Ich bin Volker Pietsch.

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Hier ist 100 Pro Roy Hessisch bei Antenne Mainz. Jetzt am Donnerstag sind die Albansbrüder wieder mit ihrem Dämmershoppen am Start. Diesmal heißt es italienischer Abend, Live-Musik mit Luca. Es gibt natürlich reichlich zu essen, Pizza, Spaghetti und natürlich auch jede Menge Getränke. Die Albansbrüder freuen sich auf viel Besuch. Es geht los ab 17 Uhr und wie immer an der Vereinshalle am Kümmerling 14a. Bodenheim feiert Kerb im September. Jetzt heißt es schon Kerbelieder singen und üben mit den Pitschedapscher im Innenhof des Verbandsgemeinderathauses. Und man freut sich, wenn die aktuellen Jahrgänge tatkräftig mit dabei sind und das Ganze unterstützen und die Tradition der Bodenheimer Kerb weiterreichen. Anmeldung ist nicht nötig, einfach vorbeischauen morgen um 19 Uhr. 100 Pro, Roy Hessisch hier bei Antenne Mainz.

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Hier ist 100 Pro Hessisch bei Antenne Mainz. Das Generationennetzwerk Bodenheim ist aktiv. In dieser Woche gibt es das Motto Sing dich glücklich. Am Mittwoch trifft man sich im Haus Friesenecker und von 14.30 Uhr bis 16 Uhr wird gemeinsam gesungen. Und in einer Woche feiert man dann das Bubble Café. Das wird ein Jahr und das findet dann statt am 6.7. von 10 bis 12 Uhr in der Kapellenstraße 13. Heute Abend auslang bei der Gaubischofsheimer, bei der Bischemer Kerb. 80s Euphoria machen Musik bis 22.30 Uhr und dann könnt ihr das Fußballspiel im Unterhof unter freiem Himmel verfolgen. Mit vielen netten Menschen und natürlich gekühlten Getränken. Hier ist 100 Pro bei Hessisch bei Antenne Mainz.

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1: Ihr Lieben, wir schauen schon mal in Richtung Wochenende, obwohl wir es erst Montag haben. Schaufelt euch euren Samstag frei, denn das hier dürft ihr nicht verpassen. Das Weingut Arno Kern in Bodenheim feiert ein letztes Hoffest. Nach über 50 Jahren schließt der Hof seine Tore und damit verschwindet ein Stück rheinhessische Weinkultur. Vorher sind wir aber alle eingeladen, nochmal so richtig zusammen zu feiern. Jetzt am Samstag ab 14 Uhr werden wir da auf dem Weingut im Schreiberweg 9 zum allerletzten Hoffest begrüßt. Freut euch auf einen entspannten Nachmittag mit leckerem Essen, guter Gesellschaft und natürlich jeder Menge Woi. Und dazu gibt es lateinamerikanische Live-Musik von der lokalen Band Los Chachi. Also packt eure Salsa-Schuhe aus und bringt den Hof zum Tanzen. Ihr Lieben, in fremde Welten eintauchen, Abenteuer erleben und das einfach mal so. Bücher können so viel Spaß machen, aber manchmal fehlt die Gelegenheit. Aber nicht diesen Sommer. Macht beim Lesesommer Rheinland-Pfalz mit und holt euch euren Lesesommerpass und das Lesesommerzertifikat ist einfach in der Kinderbücherei der Zentralbibliothek sowie in der Stadtbücherei Gonsenheim wartet eine vielseitige Auswahl von Büchern auf euch. Ihr lest mindestens 3 Bücher bis zum 16. August und dann habt ihr es geschafft. Geht also an die kleinen Leseratten da draußen. Und zum Abschluss eröffne ich euch noch die Nachricht zu einer wunderschönen Ouvertüre. Emily Meyer hat 1850 Komponistin auf ihr Klingelschild geschrieben, nachdem ihre 3. Sinfonie im Königlichen Schauspielhaus in Berlin zum ersten Mal aufgeführt wurde. Ihre Karriere ist beispiellos, ihre Werke mehr als nur hörenswert. Also schnappt euch eure Freunde und genießt den Abend ab 18.30 Uhr heute in der Hochschule für Musik in Mainz. Egal, für was ihr euch entscheidet, ich wünsche euch gute Unterhaltung, ganz viel Spaß und einen super Start in die neue Woche.

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1: Ich bin Uli Reitinger. Nach dem rekordverdächtig heißen Wochenende ist Abkühlung in Sicht, allerdings begleitet von teils schweren Unwettern. Vor allem im Süden und Osten Deutschlands drohen Hagel und heftiger Starkregen. Gestern Nachmittag wurde ein neuer Temperaturrekord gemessen. In Neißemünde im brandenburgischen Landkreis Oder-Spree war es 41,7 Grad heiß. Es war der dritte Rekord binnen weniger Tage. Für die schwarz-rote Koalition beginnt eine entscheidende Woche. Im Koalitionsausschuss wollen Union und SPD am Mittwoch mehrere Reformvorhaben auf den Weg bringen. Im Mittelpunkt stehen Rente, Gesundheit, Pflege und Steuerentlastungen.
2: Vor den Beratungen haben sich die Parteivorsitzenden gestern noch einmal im Kanzleramt abgestimmt. Kanzler Merz zeigte sich zuversichtlich, dass bei den Reformen Entscheidungen gelingen. Neben Änderungen bei Rente sowie Kranken- und Pflegeversicherung soll auch eine Entlastung kleiner und mittlerer Einkommen auf den Weg gebracht werden. Parallel steht der Haushalt für 2027 an. Um Finanzierungslücken zu schließen, plant die Bundesregierung unter anderem höhere Steuern auf Spirituosen und weitere alkoholische Getränke. Thomas Bleskin, Nachrichtenredaktion.
1: Greenpeace wirft der Bundesregierung eine Zunahme umweltschädlicher Subventionen vor. Die Regierung habe in diesem Jahr zusätzliche umweltschädliche Subventionen und Anreize in einem Gesamtwert von 11 Milliarden Euro eingeführt, kritisiert Greenpeace. Die Umweltschützer berufen sich auf eine Berechnung des Forums Ökologisch-Soziale Marktwirtschaft. Zu den Subventionen, die Greenpeace kritisiert, gehören der Ende Juni auslaufende Tankrabatt, eine erhöhte Pendlerpauschale, die Senkung der Ticketsteuer im Luftverkehr und der verbilligte Agrardiesel. Damit noch zum Sport. Die deutsche Fußballnationalmannschaft trifft am Abend im WM-16-Finale auf Paraguay. Nach der Niederlage im letzten Spiel gegen Ecuador machen sich viele Fans doch große Sorgen, ob das heute gut gehen kann. Bundestrainer Nagelsmann wird wohl einige personelle Änderungen vornehmen.
3: Es gibt taktische Überlegungen, ein bisschen was zu verändern. Ich werde jetzt nichts verraten. Wir freuen uns, wenn alle Fans uns unterstützen. Wir freuen uns auch, wenn die Experten, die Kritiker nach dem Spiel sagen, es war gut. Aber in aller Sinne geht es darum, dass wir uns so präparieren, in der Lage sind, ein gutes Spiel zu machen.
1: Anstoß des Deutschlandspiels ist erst um 22.30 Uhr. Gestern Abend wurde das 16-Finale eröffnet. Kanada besiegte Südafrika mit 1:0. Im Achtelfinale trifft der Co-Gastgeber der WM auf den Sieger der Partie Niederlande gegen Marokko.
4: Da habt ihr es gehört. Vielen Dank für die Infos. Weitere News gibt es natürlich wieder auf die Ohren in einer halben Stunde in unseren Schlagzeilen. Schauen wir uns das aktuelle Wetter im Antenne Mainzland mal an. Ich messe kühle 24 Grad im Vergleich zu gestern, kann man das schon sagen, hier vom City-Studio am Fischtorplatz. Bis 28 Grad sind heute in der Spitze drin. Sonne und Wolken haben wir im Mix am Start. Morgen am Dienstag Höchsttemperaturen bis 29 Grad. Da kann es auch wieder im Laufe des Tages zu Regenfällen kommen.
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4: Die aktuelle Verkehrslage schauen wir uns da draußen natürlich auch mal an. Bisschen was noch los auf der A643 Mainz Richtung Wiesbaden. Auf der Schiersteiner Brück 2 Kilometer stockender Verkehr. Und auf der A66 Frankfurt Richtung Wiesbaden im Schiersteiner Kreuz 1 Kilometer stockenden Verkehr haben wir da noch. Ansonsten liegen mir keine weiteren Störungen vor. Euch eine gute und sichere Fahrt da draußen.

0: Meldungen habe ich zwei Stück, zwei Enforcement-Blitzer sind es und die haben sich was voneinander abgeguckt. Einer steht auf der A63 Kaiserslautern Richtung Mainz im Kreuz Mainz-Süd unter der Brücke. Versteckelt zwischen den Brückenpfeilern sind 100 erlaubt und das macht der Enforcement-Blitzer auf der A671, wenn ihr da Richtung Hochheim wollt, im Mainz-Spitz-Dreieck genauso. Versteckt sich in den Brückenpfeiler 100, da maximal erlaubt. Sollten euch noch weitere Blitzer auffallen, meldet die mir sehr gerne über das Antenne Mainz Hörertelefon oder per WhatsApp an die Mainz 304 3441. Und denkt dran, euch ein gültiges Ticket zu holen, wenn ihr mit den Öffis unterwegs seid. Denn heute Vormittag wird die Buslinie 62 noch verstärkt kontrolliert. Fährt von Weisenau der Friedrich-Ebert-Straße Richtung Gonsenheim zum Josef-Ludwig-Platz.
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1: Ihr Lieben, die Bundesregierung hat die Mittel für humanitäre Hilfe gekürzt. Weitere Einsparungen, die könnten noch folgen. Und mit einer Petition Solidarität nicht kaputt sparen, möchte die Hilfsorganisation Oxfam auf die Situation von Frauen und Mädchen weltweit aufmerksam machen und fordert eben mehr finanzielle Unterstützung. Wir haben uns darüber mit der freiwillig engagierten Cornelia Holt-Henrich von Oxfam hier in Mainz unterhalten.
2: Wir sammeln Unterschriften und es geht um die Frauenrechte weltweit. Und die Kürzungen, die anstehen, werden in erster Linie Frauen und Mädchen betreffen. Es geht ja auch viel um Bildung, es geht viel um Gesundheit. Und da sind einfach die Frauen und Mädchen mehr betroffen als die männliche Bevölkerung. Die Kürzungen sind von der Bundesregierung, das ist jetzt von 2 Milliarden auf 1 Milliarde. Hört sich natürlich immer noch viel an, ist aber nur 0,05% des Haushalts und ist eigentlich verschwindend gering.
1: Ja, und die 64-Jährige, die engagiert sich im Oxfam-Shop Mainz in der Altstadt. Und dabei spricht Cornelia Holt-Henrich auch immer Kundinnen und Kunden auf die Petition an. Und die Reaktionen, die fallen ganz unterschiedlich aus.
2: Und ich werde auch dann, wenn ich mich an die Kasse stelle und die Herrschaften darauf anspreche, dann werde ich auch oft gefragt, von Herren, darf ich auch unterschreiben? Und ich bin an und für sich eine recht lustige Person. Dann sage ich immer, ich muss erst mal drüber nachdenken. Also es macht sehr viel Spaß. Wir haben schon sehr viel Feedback bekommen aus Berlin auch, sogar mit einem großen Plakat. Danke, danke, danke, weil wir haben schon sehr viele Unterschriften gesammelt. Ja, also extra wurde auch Mainz da erwähnt.
1: Ja, und ohne das Engagement der eben vielen Ehrenamtlichen wäre die Arbeit von Oxfam auch kaum möglich. Und deshalb engagiert sich Cornelia Holt-Henrich schon seit Jahren mit viel Herzblut.
2: Ich arbeite auch zum Beispiel beim Brotkorb. Ich besuche ältere Damen. Das ursprüngliche Engagement beruht darauf, dass ich ein schönes Leben habe und der Gesellschaft und Gemeinschaft etwas zurückgeben möchte. Ich lade jede Mainzerin, jeden Mainzer ein, einmal bei Oxfam vorbeizuschauen, nicht nur um unsere schönen Produkte zu kaufen oder zu bewundern und um unsere Petition zu unterschreiben. Wenn wir viele Befürworterinnen und Befürworter haben, können wir auch einfacher Druck auf die Politik ausüben.
1: Mit ihrer Petition möchte Oxfam auf die Auswirkungen der Kürzungen aufmerksam machen und eben Unterstützerinnen und Unterstützer finden, suchen und gewinnen. Also schaut gerne mal im Oxfam-Shop in der Mainzer Altstadt bei der Cornelia vorbei.
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1: Mit Katrin Brause-Zimmermann. Einen schönen guten Tag. Die anhaltende Hitze hat am Wochenende in Mainz für eine angespannte Lage bei Feuerwehr, Rettungsdienst und Krankenhäusern gesorgt. Seit Sonntagmorgen wurden allein in Universitätsmedizin mehr als 40 Menschen mit hitzebedingten Beschwerden behandelt. Etwa die Hälfte davon musste engmaschig überwacht werden. Zeitweise wurde deshalb der Krisenstab einberufen und zusätzliches Personal eingesetzt. Auch die Mainzer Feuerwehr meldet ein deutlich erhöhtes Einsatzaufkommen und wurde von Kräften des Katastrophenschutzes unterstützt. Gleichzeitig haben Einsatzkräfte in einem Mainzer Krankenhaus mit Lüftungsmaßnahmen gegen die Hitze geholfen. Die Feuerwehr appelliert, auch weiterhin ausreichend zu trinken, körperliche Anstrengungen zu vermeiden und den Notruf 112 nur in echten Notfällen zu wählen. Die Binger Straße soll ab Mittwoch wieder zweispurig befahrbar sein. Das hat die Mainzer Mobilität mitgeteilt. Damit verzögert sich die Freigabe um 2 Tage. Grund ist die anhaltende Hitze der letzten Tage. Die außergewöhnlich hohen Temperaturen haben die abschließenden Arbeiten im Straßenbereich erheblich erschwert. Dazu gehören unter anderem Markierungsarbeiten. Am Wochenende wurden in der Nacht zusätzlich die Fugen zwischen den neuen Asphaltflächen verschlossen. Die Restarbeiten sollen bis Mittwoch abgeschlossen sein. Dann stehen dem Autoverkehr in der Binger Straße wieder je eine Fahrspur stadteinwärts und stadtauswärts zur Verfügung. Die Aliesenstraße wird dagegen, wie angekündigt, bereits heute wieder vollständig für den Autoverkehr freigegeben. Pünktlich zum Start der Sommerferien erhalten Kinder und Jugendliche unter 18 Jahren zum ersten Mal freien Eintritt in die landeseigenen Burgen, Schlösser und Landesmuseen in Mainz, Koblenz und Trier. Das Angebot gilt bis zum Ende der Sommerferien und wird zunächst als Pilotprojekt getestet. Kulturminister Sven Täuber betont in Mainz, dass Kultur für junge Menschen unabhängig vom Geldbeutel zugänglich sein soll. Die Landesregierung will mit dem Modell erproben, wie das Angebot von Familien angenommen wird. Ein 20-Jähriger wird nach einem Badeunfall am Wochenende vermisst. Nach Infos der Wasserschutzpolizei Mainz war der 20-Jährige gestern Abend gegen 18.45 Uhr mit seinen Freunden beim Binger Mäuseturm. Dort hat er eine Wasserrinne überquert, ist in eine Strömung gestürzt und untergegangen. Seitdem wurde er nicht mehr gesehen. Im Wasser, aus der Luft und an Land haben rund 70 Einsatzkräfte von Feuerwehr und Wasserschutzpolizei den Mann gesucht. Der 20-Jährige konnte nicht gerettet werden und gilt als vermisst. Gegen 20.20 Uhr wurde der Einsatz beendet. Die Mainz Athletics haben am Wochenende in der Interleague bei den Paderborn Untouchables verloren. Die Interleague der Deutschen Baseballliga ist die Saisonphase, in der die bestplatzierten Teams der Nord- und Süddivisionen gegeneinander spielen, um die Playoffs-Platzierungen zu bestimmen. Am Samstag haben die Mainz Athletics eine knappe 0:1-Niederlage eingesteckt. Beim zweiten Spiel konnte Paderborn einen 5:1-Sieg feiern. Damit geht die Interleague-Serie an die Untouchables Paderborn.
0: Nachrichten aus Deutschland und der Welt, wieder in einer halben Stunde.
2: Schauen wir uns das aktuelle Wetter im Antenne Mainzland mal an. Ich messe kühle 24 Grad im Vergleich zu gestern, kann man das schon sagen, hier vom City-Studio am Fischtorplatz. Bis 28 Grad sind heute in der Spitze drin. Sonne und Wolken haben wir im Mix am Start. Morgen am Dienstag Höchsttemperaturen bis 29 Grad. Da kann es auch wieder im Lauf des Tages zu Regenfällen kommen.
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2: Die aktuelle Verkehrslage schauen wir uns da draußen natürlich auch mal an. Bisschen was noch los auf der A643 Mainz Richtung Wiesbaden. Auf der Schiersteiner Brück 2 Kilometer stockender Verkehr und auf der A66 Frankfurt Richtung Wiesbaden im Schiersteiner Kreuz 1 Kilometer stockenden Verkehr haben wir da noch. Ansonsten liegen mir keine weiteren Störungen vor. Euch eine gute und sichere Fahrt da draußen. Blitzermeldungen habe ich 2 Stück, 2 Enforcement-Blitzer sind es und die habe sich was voneinander abgeguckt. Einer steht auf der A63 Kaiserslautern Richtung Mainz im Kreuz Mainz-Süd unter der Brücke. Versteckig zwischen den Brückenpfeilern sind 100 erlaubt und das macht der Enforcement-Blitzer auf der A671, wenn ihr da Richtung Hochheim wollt, im Mainz-Spitz-Dreieck genauso. Versteckt sich in den Brückenpfeiler 100, da maximal erlaubt. Sollten euch noch weitere Blitzer auffallen, meldet die mir sehr gerne über das Antenne Mainz Hörertelefon oder per WhatsApp an die Mainz 304-3441.
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1: Eins ist sicher, manchmal braucht's einfach keine große Show und keinen Glamour. Nur echte Gefühle und eine Stimme, die mitten ins Herz trifft.
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1: Sarah Connor hat es übrigens 2015 mit Wie schön du bist geschafft. Es war ihr erstes deutsches Album und für viele eine echte Überraschung. Denn plötzlich sang die Frau, die wir alle aus den 2000ern mit englischen Popsongs kannten, über ganz persönliche Themen. Auf Deutsch. Wie schön du bist, ist eine Liebeserklärung, aber keine kitschige. Sondern eine, die man vielleicht einem Kind sagt, wenn's mal nicht an sich glaubt. Oder einem Menschen, der vergessen hat, wie wertvoll er ist. Der Song ging damals direkt in die Top 10, wurde mit Gold ausgezeichnet und ist bis heute einer der emotionalsten Deutsch-Pop-Hits überhaupt. Also, falls auch du es heute vielleicht noch niemandem gesagt hast, wie schön du bist. Von Sarah Connor.
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1: Ich bin Uli Reitinger. Deutschland hat ein sehr heißes Wochenende erlebt. Noch nie war es hierzulande so heiß. Den neuen Temperaturrekord hält Neiße-Münde im Osten Brandenburgs. Dort wurden laut Deutschem Wetterdienst gestern Nachmittag 41,7 Grad gemessen.
2: Auf das Hitzewochenende folgen jetzt zwar vielerorts Gewitter und zumindest etwas Abkühlung, aber Hitzewellen, Dürrephasen, Waldbrände und schwere Unwetter mit Starkregen und Überschwemmungen könnten durch die Folgen des Klimawandels zunehmen, sagen Experten. Deutschland hat sich im Vergleich zur vorindustriellen Zeit bereits um 2,5 Grad erwärmt. Das ist mehr als der weltweite Durchschnitt. Laut Weltgesundheitsorganisation steigt auch die Zahl der Todesfälle, die im Zusammenhang mit den hohen Temperaturen stehen, deutlich an. Diana Kramer, Nachrichtenredaktion.
1: Kleidungsstücke des Online-Händlers Shein enthalten nach Untersuchungen der deutschen Umwelthilfe zum Teil zu viele Schadstoffe. Mehrere Produkte überschritten demnach EU-Grenzwerte. Shein hat eine Prüfung angekündigt.
3: Laut Umwelthilfe verstießen von 18 untersuchten Kleidungsstücken 7 gegen EU-Vorgaben. Das Bremer Umweltinstitut fand unter anderem hohe Konzentrationen sogenannter Ewigkeitschemikalien, die sich im Körper anreichern können, sowie bedenkliche Weichmacher. In einer Kinderjacke wurde ein Grenzwert um mehr als das 1000-fache überschritten. Bei Damenstiefeln lag ein Weichmacher um das fast 200-fache über dem zulässigen Wert. Das Unternehmen erklärte, die betroffenen Produkte würden bis zum Abschluss einer Untersuchung weltweit aus dem Angebot genommen. Thomas Bleskin, Nachrichtenredaktion.
1: Deutschlands Obstbauern stehen voraussichtlich vor einer der besten Kirschernten seit Jahren. Nach einer Schätzung des Statistischen Bundesamts dürfte die Erntemenge für Süß- und Sauerkirschen dieses Jahr bei rund 51.100 Tonnen liegen. Damit werde die Kirschenernte wohl um 8,5% höher ausfallen als im Vorjahr und 13,5% über dem 10-jährigen Durchschnitt. Und noch zum Sport. Die XXL-Fußball-WM in den USA, Kanada und Mexiko hat der FIFA einige Rekordzahlen beschert. Die 72 Spiele in der Vorrunde etwa wurden von gut 4,6 Millionen Zuschauern besucht. Damit knackte das Turnier schon jetzt den bisherigen Zuschauerrekord der WM 1994 in den USA mit rund 3,6 Millionen Zuschauern. Im Schnitt kamen pro Spiel damals aber mehr Fans in die Stadien. Die in der ersten Turnierphase erzielten 215 Tore markierten nach FIFA-Angaben einen weiteren Rekord.
4: Das ist schon krass. Vielen Dank für die Infos. Weitere News gibt es natürlich wieder auf die Ohren in einer halben Stunde in unseren Top-Meldungen aus Mainz, Wiesbaden und der Region. Schauen wir uns das Wetter im Antenne Mainzland an. Aktuell messen wir 25 Grad hier vorm City-Studio am Fischtorplatz. Bis 28 Grad sind drin. Aktuell freundlicher Mix aus Sonne und Wolken soll auch den restlichen Tag über weitestgehend trocken bleiben. Wenn wir uns den Antenne Mainz-Wettertrend für morgen den Dienstag anschauen, sind bis 29 Grad in der Spitze wieder drin und gegen Nachmittag, Abend eventuell Regenfälle möglich.
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4: Die aktuelle Verkehrslage schauen wir uns natürlich auch mal an. Wie sieht's aus auf der Gas? Aktuell sehr gut. Liegen mir nämlich keine Verkehrsstörungen vor. Euch wünsche ich eine gute und sichere Fahrt.
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4: Zwei Blitzermeldungen habe ich für euch. Ein Enforcement-Blitzer steht auf der A63 Kaiserslautern Richtung Mainz im Kreuz Mainz-Süd unter der Brücke versteckelt zwischen den Brückenpfeilern. 100er maximal erlaubt und der andere Enforcement-Blitzer macht es dem Vorgänger nach auf der A671 im Mainz-Spitzdreieck, wenn er da Richtung Hochheim fahrt. Da versteckt er sich auch hinter dem Brückenpfeiler. 100er maximal erlaubt. Scheint ihn zu sein. Wenn euch irgendwo noch ein weiterer Blitzer auffällt, gerne melden übers Hörertelefon oder per WhatsApp an die Mainz 304 3441.
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4: Und denkt dran, euch ein gültiges Ticket zu holen, wenn ihr mit den Öffis unterwegs seid. Heute zur Mittagszeit, zur Mittagspause wird nämlich auch noch verstärkt kontrolliert. Und zwar ist das die Buslinie 62. Die fährt von Weisenau, der Friedrich-Ebert-Straße, Richtung Gonsenheim zum Josef-Ludwig-Platz.
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1: Unser Gudi Johannes Gänsfleisch Gutenberg, der hat es wild getrieben. Er wurde in Straßburg sogar als Ehebrecher angeklagt. Im Jahre 1436 wird er von der Straßburger Bürgerstochter Ennelin von der Isern-Türe wegen eines nicht eingehaltenen Eheversprechens vor dem geistlichen Gericht in Straßburg angeklagt. Wahrscheinlich ging es dabei wie immer um Geld, was unser Gudi ja eigentlich nie wirklich hatte oder immer nur investiert hat. Ob er Ennelin daraufhin allerdings wirklich geheiratet hat, ist ebenso wie der Ausgang dieses Gerichtsverfahrens leider nicht mehr überliefert. Ich habe aber noch was Interessantes aus dem Prozessbericht gefunden, denn im Laufe des Prozesses bezeichnet Gutenberg einen gewissen Niklaus Schott, der war ein Zeuge der Ennelin, als armen, notdürftigen Menschen, der ein armes, notdürftiges Leben mit Lügen und Trügen führt. Gutenberg wird darauf von Niklaus Schott wegen Beleidigung verklagt und zu einer Zahlung von 15 Gulden auch noch verurteilt. Wenn's läuft, dann läuft's halt, ne? Beleidigst du noch oder druckst du schon, ist da eigentlich die Frage, ne?
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1: Mit Katrin Brause-Zimmermann. Einen schönen guten Tag. Die anhaltende Hitze hat am Wochenende in Mainz für eine angespannte Lage bei Feuerwehr, Rettungsdienst und Krankenhäusern gesorgt. Seit Sonntagmorgen wurden allein in Universitätsmedizin mehr als 40 Menschen mit hitzebedingten Beschwerden behandelt. Etwa die Hälfte davon musste engmaschig überwacht werden. Zeitweise wurde deshalb der Krisenstab einberufen und zusätzliches Personal eingesetzt. Auch die Mainzer Feuerwehr meldet ein deutlich erhöhtes Einsatzaufkommen und wurde von Kräften des Katastrophenschutzes unterstützt. Gleichzeitig haben Einsatzkräfte in einem Mainzer Krankenhaus mit Lüftungsmaßnahmen gegen die Hitze geholfen. Die Feuerwehr appelliert, auch weiterhin ausreichend zu trinken, körperliche Anstrengungen zu vermeiden und den Notruf 112 nur in echten Notfällen zu wählen. Die Binger Straße soll ab Mittwoch wieder zweispurig befahrbar sein. Das hat die Mainzer Mobilität mitgeteilt. Damit verzögert sich die Freigabe um 2 Tage. Grund ist die anhaltende Hitze der letzten Tage. Die außergewöhnlich hohen Temperaturen haben die abschließenden Arbeiten im Straßenbereich erheblich erschwert. Dazu gehören unter anderem Markierungsarbeiten. Am Wochenende wurden in der Nacht zusätzlich die Fugen zwischen den neuen Asphaltflächen verschlossen. Die Restarbeiten sollen bis Mittwoch abgeschlossen sein. Dann stehen dem Autoverkehr in der Binger Straße wieder je eine Fahrspur stadteinwärts und stadtauswärts zur Verfügung. Die Aliesenstraße wird dagegen, wie angekündigt, bereits heute wieder vollständig für den Autoverkehr freigegeben. Pünktlich zum Start der Sommerferien erhalten Kinder und Jugendliche unter 18 Jahren zum ersten Mal freien Eintritt in die landeseigenen Burgen, Schlösser und Landesmuseen in Mainz, Koblenz und Trier. Das Angebot gilt bis zum Ende der Sommerferien und wird zunächst als Pilotprojekt getestet. Kulturminister Sven Täuber betont in Mainz, dass Kultur für junge Menschen unabhängig vom Geldbeutel zugänglich sein soll. Die Landesregierung will mit dem Modell erproben, wie das Angebot von Familien angenommen wird. Ein 20-Jähriger wird nach einem Badeunfall am Wochenende vermisst. Nach Infos der Wasserschutzpolizei Mainz war der 20-Jährige gestern Abend gegen 18.45 Uhr mit seinen Freunden beim Binger Mäuseturm. Dort hat er eine Wasserrinne überquert, ist in eine Strömung gestürzt und untergegangen. Seitdem wurde er nicht mehr gesehen. Im Wasser, aus der Luft und an Land haben rund 70 Einsatzkräfte von Feuerwehr und Wasserschutzpolizei den Mann gesucht. Der 20-Jährige konnte nicht gerettet werden und gilt als vermisst. Gegen 20.20 Uhr wurde der Einsatz beendet. Die Mainz Athletics haben am Wochenende in der Interleague bei den Paderborn Untouchables verloren. Die Interleague der deutschen Baseballliga ist die Saisonphase, in der die bestplatzierten Teams der Nord- und Süddivisionen gegeneinander spielen, um die Playoffs-Platzierungen zu bestimmen. Am Samstag haben die Mainz Athletics eine knappe 0:1-Niederlage eingesteckt. Beim zweiten Spiel konnte Paderborn einen 5:1-Sieg feiern. Damit geht die Interleague-Serie an die Untouchables Paderborn.
0: Nachrichten aus Deutschland und der Welt, wieder in einer halben Stunde.
2: Schauen wir uns das Wetter im Antenne Mainzland an. Aktuell messen wir 25 Grad hier vorm City-Studio am Fischtorplatz. Bis 28 Grad sind drin. Aktuell freundlicher Mix aus Sonne und Wolken soll auch den restlichen Tag über weitestgehend trocken bleiben. Wenn wir uns den Antenne Mainz-Wettertrend für morgen den Dienstag anschauen, da sind bis 29 Grad in der Spitze wieder drin und gegen Nachmittag, Abend eventuell Regenfälle möglich.
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2: Die aktuelle Verkehrslage schauen wir uns natürlich auch mal an. Wie sieht's aus auf der Gas? Aktuell sehr gut. Liegen mir nämlich keine Verkehrsstörungen vor. Euch wünsche ich eine gute und sichere Fahrt.
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2: Zwei Blitzermeldungen habe ich für euch. Ein Enforcement-Blitzer steht auf der A63 Kaiserslautern Richtung Mainz im Kreuz Mainz-Süd unter der Brücke versteckelt zwischen den Brückenpfeilern. 100er maximal erlaubt. Und der andere Enforcement-Blitzer macht es dem Vorgänger nach auf der A671 im Mainz-Spitzdreieck, wenn er da Richtung Hochheim fahrt. Da versteckt er sich auch hinter dem Brückenpfeiler. 100er maximal erlaubt. Scheint ihn zu sein. Wenn euch irgendwo noch ein weiterer Blitzer auffällt, gerne melden übers Hörertelefon oder per WhatsApp an die Mainz 304 3441.
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1: Ihr Lieben, wir schauen schon mal in Richtung Wochenende, obwohl wir es erst Montag haben. Schaufelt euch euren Samstag frei, denn das hier dürft ihr nicht verpassen. Das Weingut Arno Kern in Bodenheim feiert ein letztes Hoffest. Nach über 50 Jahren schließt der Hof seine Tore und damit verschwindet ein Stück rheinhessische Weinkultur. Vorher sind wir aber alle eingeladen, nochmal so richtig zusammen zu feiern. Jetzt am Samstag ab 14 Uhr werden wir da auf dem Weingut im Schreiberweg 9 zum allerletzten Hoffest begrüßt. Freut euch auf einen entspannten Nachmittag mit leckerem Essen, guter Gesellschaft und natürlich jeder Menge Woi. Und dazu gibt es lateinamerikanische Live-Musik von der lokalen Band Los Chachi. Also packt eure Salsa-Schuhe aus und bringt den Hof zum Tanzen. Ihr Lieben, in fremde Welten eintauchen, Abenteuer erleben und das einfach mal so. Bücher können so viel Spaß machen, aber manchmal fehlt die Gelegenheit. Aber nicht diesen Sommer. Macht beim Lesesommer Rheinland-Pfalz mit und holt euch euren Lesesommerpass und das Lesesommerzertifikat. Ist ganz einfach in der Kinderbücherei der Zentralbibliothek sowie in der Stadtbücherei Gonsenheim wartet eine vielseitige Auswahl von Büchern auf euch. Ihr lest mindestens 3 Bücher bis zum 16. August und dann habt ihr es geschafft. Geht also an die kleinen Leseratten da draußen. Und zum Abschluss eröffne ich euch noch die Nachricht zu einer wunderschönen Ouvertüre. Emily Meyer hat 1850 Komponistin auf ihr Klingelschild geschrieben, nachdem ihre 3. Sinfonie im Königlichen Schauspielhaus in Berlin zum ersten Mal aufgeführt wurde. Ihre Karriere ist beispiellos, ihre Werke mehr als nur hörenswert. Also schnappt euch eure Freunde und genießt den Abend ab 18.30 Uhr heute in der Hochschule für Musik in Mainz. Egal, für was ihr euch entscheidet, ich wünsche euch gute Unterhaltung, ganz viel Spaß und einen super Start in die neue Woche.

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1: Die europäischen Börsen präsentieren sich zur Mittagszeit uneinheitlich. Der DAX bewegt sich um die Nulllinie und sucht nach einer klaren Richtung. Auch an den übrigen europäischen Märkten halten sich Anleger vorerst zurück. Im Fokus stehen in dieser Woche vor allem neue Inflationsdaten aus der Eurozone sowie das Notenbanktreffen der Europäischen Zentralbank im portugiesischen Sintra. Anleger hoffen auf Hinweise, wie es mit der Zinspolitik weitergeht. International sorgt zudem die Entspannung im Nahen Osten für etwas Erleichterung. Die angekündigte Wiederaufnahme von Gesprächen zwischen den USA und dem Iran stützt die Stimmung, auch weil dadurch die Sorge vor neuen Turbulenzen am Ölmarkt etwas nachgelassen hat. Insgesamt bleibt das Marktumfeld zur Mittagszeit abwartend. Viele Anleger wollen vor wichtigen Konjunktur- und Inflationsdaten in den kommenden Tagen keine größeren Risiken eingehen.
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1: Ich bin Uli Reitinger. Am heißen Wochenende sind nach Angaben der Deutschen Lebensrettungsgesellschaft mindestens 26 Menschen beim Baden ums Leben gekommen. Alles Männer und Jungen. Die DLRG zählte dabei auch Vermisste mit, deren Identität bekannt ist, die aber noch nicht gefunden wurden. Die vorläufige Bilanz bezieht sich auf die Zeit von Freitag bis Sonntag. Bereits am Donnerstag hatte es mindestens 7 weitere tödliche Unglücke gegeben. Dazu kommen laut DLRG mindestens 8 Menschen, die unter Reanimation ins Krankenhaus gebracht wurden. 2 Monate lang hat die Bundesregierung wegen des Iran-Kriegs einen Tankrabatt gewährt. Morgen endet die Maßnahme und allgemein wird erwartet, dass die Preise an den Tankstellen dann wieder deutlich ansteigen. Frage an die Kollegin Lea Matschulat: Wann tanke ich am sinnvollsten nochmal?
2: Also, wer nicht allzu lange anstehen will, heute vor 12 Uhr. Morgen dürfte es Richtung Mittag dann an vielen Tankstellen ziemlich voll werden. Um 12 Uhr gehen die Preise hoch. Konkreter dürfen die Tankstellen die Preise erhöhen. Ja, und mit dem 1. Juli fällt dann eben der Tankrabatt weg und der Liter Super, der Liter Benzin und auch der Liter Diesel werden dann aller Voraussicht nach wieder mehr kosten.
1: Lea Matschulat in Berlin, vielen Dank. Mit mehr Ausgaben für Verteidigung sind die Investitionen des deutschen Staates so stark gestiegen wie seit der Jahrtausendwende nicht mehr. Die Bruttoinvestitionen beliefen sich 2025 auf 147,5 Milliarden Euro. Das seien 12,3% mehr als im Vorjahr, teilt das Statistische Bundesamt mit. Es ist der höchste Anstieg der staatlichen Investitionen seit dem Jahr 2000, heißt es. Zum Sport. Bei der Fußball-WM heißt es für die deutsche Nationalmannschaft heute zum ersten Mal alles oder nichts. Im 16. Finale in Boston muss das Team von Julian Nagelsmann gegen Paraguay gewinnen, damit der Traum vom 5. WM-Titel weiterlebt.
3: Wenn du gewinnst, ist alles perfekt. Wenn du verlierst, ist alles shit. Also müssen wir gewinnen. So einfach hat es der Bundestrainer auf den Punkt gebracht. Julian Nagelsmann deutet an, taktisch etwas ändern zu wollen. Ziemlich sicher ist schon mal, dass Nele Braun zurückkehren wird in die Startelf für David Raum. Hier in Boston haben sich die deutschen Fans standesgemäß eingestimmt auf das Spiel beim Baseball. Über 1000 Deutsche waren im Stadion der Red Sox. Aus Boston, Thomas Bremser.
1: Achtung, Anstoß ist erst um 22.30 Uhr, das zweite und Magenta TV übertragen live.
4: Gewinnen ist die bessere Option für die deutsche Nationalmannschaft. Da muss ich auf jeden Fall zustimmen, ihr Lieben. Soweit die Nachrichten aus Deutschland und der Welt und noch mehr Nachrichten für Mainz und Wiesbaden. Die gibt's dann in einer halben Stunde. Nach der Hitzewelle ist vor der Hitzewelle vielleicht, aber auf jeden Fall zeigt sich das Sommerwetter heute mal wieder von seiner angenehmeren Seite. Im Antenne Mainzland erwarten uns heute nämlich bis zu 29 oder 30 Grad. Dazu ein Mix aus Sonne und Wolken. Ein kurzer Schauer ist zwar nicht ausgeschlossen noch zwischendurch heute, meistens bleibt es aber trocken.
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4: So, wir schauen mal gemeinsam auf die Straßen im Antenne Mainzland. Da habe ich eine Meldung für euch von der A60 Mainz Richtung Bingen zwischen Heidesheim und Ingelheim West. Hier staut sich's auf 3 Kilometern. Bitte plant euch also unbedingt ein bisschen mehr Zeit ein, wenn ihr unterwegs seid.
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4: Blitze haben wir auch, Enforcement-Blitze auf der A63 nämlich. Und zwar Alzey Richtung Mainz im Kreuz Mainz Süd unter der Brücke zwischen den Brückenpfeilern versteckt. Da sind 100 erlaubt und noch ein weiterer auf der A671 im Mainspitzdreieck in Richtung Hochheim versteckt hinter dem Brückenpfosten. Ebenfalls 100 erlaubt. Und wenn ihr was gesehen habt, Staus oder Blitzer entdeckt, gern Bescheid geben, telefonisch oder liebend gern auch per WhatsApp ins Studio. Ganz einfach unter Mainz 304 3441.
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4: Und denkt bitte unbedingt dran, euch ein gültiges Ticket einzustecken. Es wird nämlich auch in den Öffis verstärkt kontrolliert. Das ist der Fall zum Beispiel heute Nachmittag in der Straßenbahnlinie 51 zwischen der Hindemithstraße auf dem Lerchenberg und der Poststraße in Finden.
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1: Und Kinder sind unsere Zukunft. Das wissen wir alle. Und unsere Kindertagesstätten, die leisten Tag für Tag wirklich einen unglaublich wichtigen Job. Die Kita Heilig Geist in Mombach, die hat jetzt einen neuen Träger bekommen. Die Pfarrei St. Elisabeth Mainz und Budenheim hat letzte Woche den Schlüssel symbolisch an den Sozialdienst Katholischer Frauen e.V. Mainz übergeben. Was das für die Kita im Allgemeinen bedeutet, hat uns unsere Sozialdezernentin Jana Schmüller vor Ort mal erklärt.
2: Also für die Kita bedeutet das erstmal eine sehr gesicherte Zukunft. Also man weiß, es geht ja auch in den nächsten Jahren, ich habe vorhin gesagt, eigentlich Jahrzehnten weiter. Und es bedeutet sicherlich auch, dass mit einem neuen Träger vielleicht auch der ein oder andere ein bisschen neuer Impuls kommt, auch wenn ja das Grundgerüst mit dem Katholischen bestehen bleibt. Und ich bin mir sicher, dass es für alle auch einfach nochmal ein Tag war, an dem man sich sicher sein kann, man hält ja zusammen.
1: Ja, denn jeden Morgen geben Eltern ihren größten Schatz in die Obhut von Kitas. Und da gehört natürlich auch viel Vertrauen und Gewissheit über die Sicherheit dazu. Und dass die Kita in Mombach auch weiterhin ein solcher Ort sein wird, das steht nicht in Frage. Glücklich mit der Entwicklung ist auch der Pfarrer der vorherigen Trägerschaft, Thorsten Geiß.
3: Ich bin damit sehr zufrieden, weil wir damit einen Träger gefunden haben, der auch unsere Werte und unser Ansinnen weiterträgt. Ich habe es als eine sehr vielfältige Kita wahrgenommen und es ist auch immer ein großer Schatz. Eine Kita ist immer ein großer Schatz für die Kirchengemeinde. Ja? Also, dass wir auch so unseren christlichen Glauben, unsere Werte dann mitteilen können, die auch weit über das Christentum hinausgehen, auch auf andere Religionen, die auch gerne in unsere Kitas gehen, besonders auch hier in Mombach.
1: Doch bei einem Wechsel muss natürlich an allererster Stelle an die Kids gedacht werden. Was sich jetzt für die ändern wird, hat uns die Vorsitzende Hildegard Eckert erklärt.
4: Für die Kinder wird sich erstmal nichts ändern. Es soll so weitergehen mit der außerordentlich guten pädagogischen Arbeit, die die Kita Heilig Geist schon immer geleistet hat und auch weiter leisten wird. Wie gesagt, ein bisschen noch ein Blick auf die Familienorientiertheit durch unsere sonstigen Angebote, die wir beim Sozialdienst Katholischer Frauen hier in Mainz haben.
1: Für die Kinder in der Mombacher Kita Heilig Geist ist die Zukunft also gesichert. Sie können weiter zusammen spielen, lernen und die Welt entdecken.

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1: Mit Robert Schäfer, einen schönen guten Tag. In einem Naturschutzgebiet im Kreis Bad Kreuznach ist am Samstag ein Großbrand ausgebrochen. Nach Infos der Mainzer Polizei sind auch Feuerwehr, Polizei, Rettungsdienst sowie weitere Hilfsorganisationen im Großeinsatz in Traisen. Gefundene Weltkriegsmunition in dem Bereich erschweren zudem die Löscharbeiten. Traisen wurde daher komplett evakuiert. Davon sind rund 650 Personen betroffen. Der Brand hatte sich gestern bereits auf rund 2,7 Hektar ausgebreitet. Durch die Explosionsgefahr müssen die Einsatzkräfte einen gewissen Abstand halten. Medienberichten zufolge wurden um den Brand herum Bäume und Äcker gerodet. Die Schneisen sollen das Feuer aufhalten und ihm das Material entziehen. Unter dem Motto Cool Down in the Summer haben einige Mainzer Geschäfte eine Sommeraktion gegen die Hitze gestartet. Besucherinnen und Besucher können sich in teilnehmenden Läden kostenlos mit Trinkwasser versorgen, ihre Flaschen auffüllen oder eine Pause in klimatisierten oder schattigen Bereichen einlegen. Manche Händler verteilen sogar gratis Wassereis oder sorgen mit Wassernebel für Erfrischung. Die Aktion soll zeigen, auch an heißen Tagen lohnt sich ein Besuch in der Mainzer Innenstadt. Unter den teilnehmenden Geschäften sind nach Angaben von Mainz City Management unter anderem Preloved, Perladonna und die vegane Fleischerei. Alle weiteren Infos findet ihr über den Instagram-Kanal Hashtag Mainz ist Mainz. Die Stadt Mainz hat die Ergebnisse ihrer Unternehmensbefragung zur Fachkräftesicherung veröffentlicht. Rund 170 Unternehmen wurden im November letzten Jahres befragt. Über 70% bewerten den Standort Mainz positiv. Gleichzeitig haben rund 60% offene Stellen. Rund 40% sehen sich vom Fachkräftemangel betroffen, besonders Handwerk, Bau und Industrie. Als größte Hürden gelten fehlende Bewerbungen, steigende Lohnkosten und mangelnde Qualifikationen. Viele Unternehmen reagieren bereits mit flexibleren Arbeitszeiten und digitalen Recruiting-Methoden. Internationale Fachkräfte und KI-gestützte Verfahren gelten als besonders wirksam, werden aber noch selten genutzt. Die anhaltende Hitzewelle sorgt in Rheinland-Pfalz für steigende Wassertemperaturen in Rhein, Mosel und Nahe. Das Umweltministerium in Mainz hat deshalb die zweite von 4 Warnstufen des Hitzekonzepts für Gewässer ausgerufen. Besonders kritisch ist die Lage an der Obermosel. Dort ist die Sauerstoffkonzentration unter den für Fische kritischen Wert gesunken. Ein Fischsterben kann laut Ministerium nicht ausgeschlossen werden. Unternehmen mit Wärmeeinleitungen werden aufgefordert, die Einleitungen zu überwachen und möglichst zu reduzieren. Der FSV Mainz 05 verleiht Mittelfeldspieler Daniel Gleiber für die kommende Saison an den Drittligisten 1. FC Saarbrücken. Der 21-Jährige soll dort mehr Spielpraxis auf Profiniveau sammeln. Sportdirektor Nico Bungert bezeichnet die Leihe als sinnvollen nächsten Entwicklungsschritt. Gleiber hat zuletzt zum Profikader gehört, aber überwiegend für die Mainzer U23 in der Regionalliga gespielt.
0: Nachrichten aus Deutschland und der Welt, wieder in einer halben Stunde.
2: Nach der Hitzewelle ist vor der Hitzewelle vielleicht, aber auf jeden Fall zeigt sich das Sommerwetter heute mal wieder von seiner angenehmeren Seite. Im Antenne Mainzland erwarten uns heute nämlich bis zu 29 oder 30 Grad. Dazu ein Mix aus Sonne und Wolken. Ein kurzer Schauer ist zwar nicht ausgeschlossen noch zwischendurch heute, meistens bleibt es aber trocken.
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2: So, wir schauen mal gemeinsam auf die Straßen im Antenne Mainzland. Da habe ich eine Meldung für euch von der A60 Mainz Richtung Bingen zwischen Heidesheim und Ingelheim West. Hier staut sich's auf 3 Kilometern. Bitte plant euch also unbedingt ein bisschen mehr Zeit ein, wenn ihr unterwegs seid.
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2: Blitze haben wir auch, Enforcement-Blitze auf der A63 nämlich. Und zwar Alzey Richtung Mainz im Kreuz Mainz Süd unter der Brücke zwischen den Brückenpfeilern versteckt. Da sind 100 erlaubt und noch ein weiterer auf der A671 im Mainspitzdreieck in Richtung Hochheim versteckt hinter dem Brückenpfosten. Ebenfalls 100 erlaubt. Und wenn ihr was gesehen habt, Staus oder Blitze entdeckt, gern Bescheid geben, telefonisch oder liebend gern auch per WhatsApp ins Studio. Ganz einfach unter Mainz 304. 3441.
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0: bin Timo, ich bin Hardenberg, bin ich geboren in der Uni. 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
1: Zu Gast bei mir im Studio heute Ernst Rudolf.
2: Einen schönen guten Tag.
1: Schön, dass du da bist. Jetzt widmen wir uns mal dem Immobilienkauf. Und zwar, was ja auch gerne immer mal dazu kommt, sind eben einfach Zusatzsicherheiten, die ich benötige, die ich im meisten Fall benötige. Warum eigentlich?
2: Ja, weil ich sonst eventuell keinen Kredit bekomme.
1: Genau, richtig.
2: Sonst sagt und die Immobilie nicht kaufen kann.
1: Sonst sagt die Bank, nee, da bekommst du keinen Kredit. Aber was können denn so Zusatzsicherheiten sein, die wir vielleicht alle gar nicht so auf dem Schirm haben?
2: Also Zusatzsicherheiten ist zum Beispiel das Objekt der Eltern. Also die Eltern sind in der Regel dann 20, 30 Jahre älter wie ich selber, wenn ich einen Kredit aufnehmen will, und haben oftmals auch schon ihre Hauskredite abbezahlt. Mhm. Wenn auch noch ein kleiner Kredit besteht, macht nichts, aber auf jeden Fall, nehmen wir an, so ein Haus hat einen Wert von 500.000, 600.000. Mir fehlen als Häuslebauer oder Käufer 50.000, dann ist es durchaus möglich, dass man an die Eltern herantritt und sagt, hier, könntest du nicht irgendwo meiner Bank 50.000 Sicherheit abtreten von deinem Haus?
1: Mhm. Ja, ja.
2: So. Das kostet die Eltern nichts, das kostet letztendlich nur einen kleinen Betrag an grundbuchlicher Eintragung. Aber ansonsten gibt es einen Rieseneffekt, dass man seine Wunschimmobilie überhaupt kaufen kann.
1: Weil es sonst gar nicht möglich wäre.
2: Und da sind mittlerweile ganz, ganz viele bereit. Wenn es nicht in eine Größenordnung geht, wo dann natürlich eventuell die Altersversorgung der Eltern gefährdet ist.
1: Gut, ja, natürlich.
2: Also ich meine, das sind natürlich Dinge, da muss man drauf Acht geben und sagen, Achtung, da ist irgendwo eine Grenze. Wenn meine Kinder jetzt nicht mehr in der Lage sind, Kredite zurückzuzahlen, aus welchem Grund auch immer. Das heißt, bin ich dann in der Lage, 30, 40 oder 50.000 zu verschmerzen?
1: Genau, ja, hängt natürlich vom individuellen Fall dann ab. Ja.
2: Genau. Aber in der Regel ist es kein Thema. Das sind Dinge, die man einfach immer andenken sollte, weil dann der Kreditnehmer selbst günstigere Konditionen bekommt bei der Bank und seine Wunschimmobilie überhaupt erstmal kaufen kann.
1: Genau, sonst wäre es vielleicht überhaupt eben gar nicht möglich. Ja?
2: Genau.
1: Dann danke dir für den Tipp.
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0: Badetote am Donnerstag. Mindestens 8 Menschen wurden in Krankenhäusern wiederbelebt. Neben Nichtschwimmern und Kindern haben auffällig oft Männer Badeunfälle. Im vergangenen Jahr waren 4 von 5 Ertrunkenen männlich. Die DLRG-Experten bestätigen, sie sehen es immer wieder, dass gerade Männer ihre Fähigkeiten überschätzen und vermeidbare Risiken eingehen. Bei jungen Männern ist es oft der Übermut, wie etwa riskante Brückensprünge. Bei Älteren spielen auch Herz-Kreislauf-Erkrankungen eine Rolle. Ursula Winkler, Nachrichtenredaktion.
1: Die Verbraucherzentralen warnen die Mineralölbranche vor überhöhten Preissprüngen nach dem Auslaufen der Steuersenkung beim Tanken an diesem Dienstag. Das Ende des Tankrabatts dürfe nicht zum Startschuss für Extragewinne werden, sagt die Chefin des Bundesverbands Ramona Popp. Für die Konzerne gebe es keinen Grund, Preise stärker anzuheben als um die ausgelaufene Steuerentlastung. Das Bundeskartellamt bleibe in der Pflicht, genau hinzusehen. Grundsätzlich gelte, wer steigende Rohölpreise sofort weitergibt, darf bei sinkenden Preisen nicht auf die Bremse treten. Greenpeace wirft der Bundesregierung vor, für umweltschädliche Subventionen in diesem Jahr 11 Milliarden Euro mehr auszugeben. Die Umweltschützer berufen sich auf eine Berechnung des Forums Ökologisch-Soziale Marktwirtschaft. Zu den Subventionen, die Greenpeace kritisiert, gehören der Ende Juni auslaufende Tankrabatt, die erhöhte Pendlerpauschale, die Senkung der Ticketsteuer im Luftverkehr und der verbilligte Agrardiesel. Zum Sport. Deutschland geht heute in sein erstes WM-KO-Spiel seit dem Finale 2014 in Rio. Im 16. Finale trifft das Team von Bundestrainer Nagelsmann in Boston auf Paraguay. Dabei wird Nagelsmann die Aufstellung möglicherweise umbauen.
2: Es gibt taktische Überlegungen, ein bisschen was zu verändern. Ich werde jetzt nichts verraten. Wir freuen uns, wenn alle Fans uns unterstützen. Wir freuen uns auch, wenn die Experten, die Kritiker nach dem Spiel sagen, es war gut. Aber in aller Sinne geht es darum, dass wir uns so präparieren, in der Lage sind, ein gutes Spiel zu machen.
1: Das ZDF und Magenta TV übertragen das Spiel. Anstoß ist erst um 22.30 Uhr.
3: Soweit die Nachrichten aus Deutschland und der Welt und noch mehr Nachrichten für Mainz und Wiesbaden. Die hören wir dann in exakt einer halben Stunde. Von seiner angenehmeren Seite zeigt sich das Sommerwetter heute nach dieser Hitzewelle auf jeden Fall bei uns an diesem Montag. Wir hatten Temperaturen bis 29 oder bis 30 Grad, dazu ein Mix aus Sonne und Wolken. Ein kurzer Schauer ist zwar nicht ausgeschlossen, meistens bleibt es aber trocken. So, schauen wir doch mal auf die Straßen im Antenne Mainzland. Ich habe da eine Meldung für euch, und zwar genauer gesagt von der Autobahn. Da schauen wir auch noch mal auf die Strecke. Aktuell ist es die A60 Mainz Richtung Bingen zwischen Heidesheim und Ingelheim West. Hier haben wir einen Stau bzw. stockenden Verkehr von 3 Kilometern Länge. Plant euch da mal gute 10, ja, etwa auch 11 Minuten mehr an Zeit ein. Gute Fahrt, kommt sicher an. Und fahrt bitte nicht zu schnell, es wird nämlich auch geblitzt. Auf der A63 Alzey Richtung Mainz im Kreuz Mainz Süd unter der Brücke zwischen den Brückenpfosten versteckt. Da steht der Blitzer, sind 100 erlaubt. Und noch ein weiterer auf der A671 im Mainz-Spitzdreieck in Richtung Hochheim, versteckt hinter einem Brückenpfeiler, ebenfalls 100 erlaubt. Und wenn ihr was entdeckt habt, weitere Staus seht oder Blitzer seht, lasst es uns gern wissen oder schickt uns eine WhatsApp ins Studio unter Mainz 304 3441 und wir sagen es gern weiter.
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3: Und wenn ihr mit den Öffis fahrt, auch im ÖPNV bitte ans gültige Ticket denken. Verstärkt kontrolliert wird zum Beispiel in der Buslinie 64 zwischen Hartenberg-Kettler-Kolleg und der Hans-Zöller-Straße in Laubenheim.
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1: Ihr Lieben, wir schauen schon mal in Richtung Wochenende, obwohl wir es erst Montag haben. Schaufelt euch euren Samstag frei, denn das hier dürft ihr nicht verpassen. Das Weingut Arno Kern in Bodenheim feiert ein letztes Hoffest. Nach über 50 Jahren schließt der Hof seine Tore und damit verschwindet ein Stück rheinhessische Weinkultur. Vorher sind wir aber alle eingeladen, nochmal so richtig zusammen zu feiern. Jetzt am Samstag ab 14 Uhr werden wir da auf dem Weingut im Schreiberweg 9 zum allerletzten Hoffest begrüßt. Freut euch auf einen entspannten Nachmittag mit leckerem Essen, guter Gesellschaft und natürlich jeder Menge Woi. Und dazu gibt es lateinamerikanische Live-Musik von der lokalen Band Los Chachi. Also packt eure Salsa-Schuhe aus und bringt den Hof zum Tanzen. Ihr Lieben, in fremde Welten eintauchen, Abenteuer erleben und das einfach mal so. Bücher können so viel Spaß machen, aber manchmal fehlt die Gelegenheit. Aber nicht diesen Sommer. Macht beim Lesesommer Rheinland-Pfalz mit und holt euch euren Lesesommerpass und das Lesesommer-Zertifikat. Ist ganz einfach in der Kinderbücherei der Zentralbibliothek sowie in der Stadtbücherei Gonsenheim wartet eine vielseitige Auswahl von Büchern auf euch. Ihr lest mindestens 3 Bücher bis zum 16. August und dann habt ihr es geschafft. Geht also an die kleinen Leseratten da draußen. Und zum Abschluss eröffne ich euch noch die Nachricht zu einer wunderschönen Ouvertüre. Emily Meyer hat 1850 Komponistin auf ihr Klingelschild geschrieben, nachdem ihre 3. Sinfonie im Königlichen Schauspielhaus in Berlin zum ersten Mal aufgeführt wurde. Ihre Karriere ist beispiellos, ihre Werke mehr als nur hörenswert. Also schnappt euch eure Freunde und genießt den Abend ab 18.30 Uhr heute in der Hochschule für Musik in Mainz. Egal, für was ihr euch entscheidet, ich wünsche euch gute Unterhaltung, ganz viel Spaß und einen super Start in die neue Woche.

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1: Mit Robert Schäfer, einen schönen guten Tag. In einem Naturschutzgebiet im Kreis Bad Kreuznach ist am Samstag ein Großbrand ausgebrochen. Nach Infos der Mainzer Polizei sind auch Feuerwehr, Polizei, Rettungsdienst sowie weitere Hilfsorganisationen im Großeinsatz in Traisen. Gefundene Weltkriegsmunition in dem Bereich erschweren zudem die Löscharbeiten. Traisen wurde daher komplett evakuiert. Davon sind rund 650 Personen betroffen. Der Brand hatte sich gestern bereits auf rund 2,7 Hektar ausgebreitet. Durch die Explosionsgefahr müssen die Einsatzkräfte einen gewissen Abstand halten. Medienberichten zufolge wurden um den Brand herum Bäume und Äcker gerodet. Die Schneisen sollen das Feuer aufhalten und ihm das Material entziehen. Unter dem Motto Cool Down in the Summer haben einige Mainzer Geschäfte eine Sommeraktion gegen die Hitze gestartet. Besucherinnen und Besucher können sich in teilnehmenden Läden kostenlos mit Trinkwasser versorgen, ihre Flaschen auffüllen oder eine Pause in klimatisierten oder schattigen Bereichen einlegen. Manche Händler verteilen sogar gratis Wassereis oder sorgen mit Wassernebel für Erfrischung. Die Aktion soll zeigen, auch an heißen Tagen lohnt sich ein Besuch in der Mainzer Innenstadt. Unter den teilnehmenden Geschäften sind nach Angaben von Mainz City Management unter anderem Preloved, Perladonna und die vegane Fleischerei. Alle weiteren Infos findet ihr über den Instagram-Kanal Hashtag Mainz ist Mainz. Die Stadt Mainz hat die Ergebnisse ihrer Unternehmensbefragung zur Fachkräftesicherung veröffentlicht. Rund 170 Unternehmen wurden im November letzten Jahres befragt. Über 70% bewerten den Standort Mainz positiv. Gleichzeitig haben rund 60% offene Stellen. Rund 40% sehen sich vom Fachkräftemangel betroffen, besonders Handwerk, Bau und Industrie. Als größte Hürden gelten fehlende Bewerbungen, steigende Lohnkosten und mangelnde Qualifikationen. Viele Unternehmen reagieren bereits mit flexibleren Arbeitszeiten und digitalen Recruiting-Methoden. Internationale Fachkräfte und KI-gestützte Verfahren gelten als besonders wirksam, werden aber noch selten genutzt. Die anhaltende Hitzewelle sorgt in Rheinland-Pfalz für steigende Wassertemperaturen in Rhein, Mosel und Nahe. Das Umweltministerium in Mainz hat deshalb die zweite von 4 Warnstufen des Hitzekonzepts für Gewässer ausgerufen. Besonders kritisch ist die Lage an der Obermosel. Dort ist die Sauerstoffkonzentration unter den für Fische kritischen Wert gesunken. Ein Fischsterben kann laut Ministerium nicht ausgeschlossen werden. Unternehmen mit Wärmeeinleitungen werden aufgefordert, die Einleitungen zu überwachen und möglichst zu reduzieren. Der FSV Mainz 05 verleiht Mittelfeldspieler Daniel Gleiber für die kommende Saison an den Drittligisten 1. FC Saarbrücken. Der 21-Jährige soll dort mehr Spielpraxis auf Profiniveau sammeln. Sportdirektor Nico Bungert bezeichnet die Leihe als sinnvollen nächsten Entwicklungsschritt. Gleiber hat zuletzt zum Profikader gehört, aber überwiegend für die Mainzer U23 in der Regionalliga gespielt.
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2: Also die Temperaturen können sich jetzt zur Mittagszeit schon wirklich sehen lassen hier bei uns an diesem Montag im Antenne Mainzland. 27 Grad, die messen wir aktuell. Bis zu 29 oder teilweise sogar auch 30 Grad sind heute drin. Dazu ein Mix aus Sonne und Wolken. Ein kurzer Schauer zwischendurch ist zwar nicht ganz ausgeschlossen, aber die meiste Zeit bleibt es dann doch eher trocken und schön. Soweit so gut die Situation auf den Straßen hier bei uns im Antenne Mainzland. Weitestgehend frei. Wir wünschen euch eine gute und vor allem sichere Fahrt, wenn ihr unterwegs seid. Man merkt halt doch irgendwie schon, dass Sommerferien begonnen haben hier bei uns im Antenne Mainzland. Ne? Wir schauen mal auf die Straßen, ihr Lieben, auf die Blitzer. Da haben wir einen Enforcement-Blitzer auf der A63 und zwar Alzey Richtung Mainz im Kreuz Mainz-Süd unter der Brücke zwischen den Brückenpfosten. Da steht einer, da sind 100 erlaubt. Und dann haben wir noch einen auf der A671 im Mainz-Spitz-Dreieck in Richtung Hochheim, versteckt hinterm Brückenpfeiler, ebenfalls 100 erlaubt. Wenn ihr was entdeckt habt, weitere Staus seht oder Blitzer seht, sagt uns gern Bescheid, schickt uns eine WhatsApp ins Studio oder ruft mal an auf unserer Studio-Hotline unter Mainz 304 3441.
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1: Unser Gudi Johannes Gänsfleisch Gutenberg, der hat es wild getrieben. Er wurde in Straßburg sogar als Ehebrecher angeklagt. Im Jahre 1436 wird er von der Straßburger Bürgerstochter Enelin von der Isern-Türe wegen eines nicht eingehaltenen Eheversprechens vor dem geistlichen Gericht in Straßburg angeklagt. Wahrscheinlich ging es dabei wie immer um Geld, was unser Gudi ja eigentlich nie wirklich hatte oder immer nur investiert hat. Ob er Enelin daraufhin allerdings wirklich geheiratet hat, ist ebenso wie der Ausgang dieses Gerichtsverfahrens leider nicht mehr überliefert. Ich habe aber noch was Interessantes aus dem Prozessbericht gefunden, denn im Laufe des Prozesses bezeichnet Gutenberg einen gewissen Niklaus Schott, der war ein Zeuge der Enelin, als armen, notdürftigen Menschen, der ein armes, notdürftiges Leben mit Lügen und Trügen führt. Gutenberg wird darauf von Niklaus Schott wegen Beleidigung verklagt und zu einer Zahlung von 15 Gulden auch noch verurteilt. Wenn's läuft, dann läuft's halt, ne? Beleidigst du noch oder druckst du schon, ist da eigentlich die Frage, ne?
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1: Ich bin Zoe Tassovali. Die Hitze am Wochenende hat leider auch eine traurige Bilanz. Nach Angaben der DLRG sind von Freitag bis Sonntag mindestens 26 Menschen beim Baden ums Leben gekommen. Alles Männer und Jungen. Außerdem mussten mindestens 8 Menschen nach einer Reanimation ins Krankenhaus gebracht werden. Die DLRG appelliert deshalb, gerade bei hohen Temperaturen die Gefahr im Wasser nicht unterschätzen. Meister machen, Fachwirt werden oder sich beruflich weiterbilden. Dabei hilft das sogenannte Aufstiegs-BAföG. Im vergangenen Jahr haben das allerdings etwas weniger Menschen genutzt als noch 2020.

0: ist einige Rekordzahlen beschert, in aber auch jenseits der Stadien. Die FIFA hat zum Start der K.O.-Runde eine erste Bilanz gezogen.
1: Mehr als 4,6 Millionen Zuschauer sahen die 72 Vorrundenspiele live in den Stadien. Das ist neuer Rekord, genauso wie die 215 Tore, die bisher fielen. Zum Vergleich, bei der gesamten WM 2022 in Katar gab es 172 Treffer, allerdings auch in nur 64 Partien insgesamt. Auch die Fans sorgen bei dieser XXL-WM für Superlative. In den Arenen wurden laut FIFA bisher schon 2,8 Millionen Biere und fast 1 Million Flaschen Wasser verkauft. Dazu kamen 300.000 Hotdogs. Diana Kramer, Nachrichtenredaktion.
0: Ab morgen fällt der Tankrabatt weg. Und genau davor warnen jetzt die Verbraucherzentralen. Sie befürchten, dass die Mineralölkonzerne die Spritpreise stärker erhöhen als nötig. Der Appell: Die Preise sollen nur um die ausgelaufene Steuersenkung steigen und nicht darüber hinaus. Gleichzeitig fordern die Verbraucherschützer, dass die Bundesregierung endlich auch die Stromsteuer für private Haushalte senkt, um die hohen Energiekosten dauerhaft zu entlasten.
2: Soweit die Nachrichten aus Deutschland und der Welt und noch mehr Nachrichten für Mainz und Wiesbaden. Die hören wir dann in einer halben Stunde auch wieder, ihr Lieben. Ja, nach den extrem heißen Tagen können wir heute zum Wochenstart an diesem Montag erstmal wieder so ein bisschen durchatmen. Ja, im Antenne Mainzland bleibt es zwar sommerlich warm mit bis zu 29, stellenweise auch 30 Grad. Die ganz große Hitze, die ist aber erstmal durch. Rund um Mainz und Wiesbaden zeigt sich nämlich immer wieder die Sonne. Vereinzelt kann es auch noch mal einen kurzen Schauer geben. Der kann auch heute Nachmittag durchaus noch mal vorbeiziehen. Aber insgesamt ist das wieder ein ganz ordentlicher Sommertag. Und wenn ich mir das anschaue auf dem Regenradar, dann sind wir momentan auch von Regenschauern verschont. 27 Grad, die messen wir hier bei uns am City-Studio am Fischtorplatz in der Mainzer Innenstadt auf der Rheinstraße. Und im Antenne Mainz Wettertrend bleibt es ebenfalls auch angenehm. Morgen geht es nämlich nochmal rauf, bis auf rund 30 Grad. Dabei sind vereinzelt Schauer oder auch ein kurzes Gewitter möglich. Und ab Mittwoch wird es dann noch freundlicher, sonniger und bei etwa 27 Grad auch richtig schön angenehm sommerlich.
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2: So, dann schauen wir doch mal auf die Straßen im Antenne Mainzland. Um 3:03 auf die A63, nämlich Alzey Richtung Mainz im Bereich Niederolm Nord. Da steht ein defektes Auto. Hier bitte vorsichtig fahren. Und die A671 in beiden Richtungen immer noch die Vollsperrung zwischen Hochheim Süd und Gustavsburg wegen der Brückenbauarbeiten bis in den Juli rein. Bitte umfahrt das Gebiet hier möglichst weiträumig. Gute Fahrt, kommt sicher an. Lasst euch nicht blitzen, denn Blitzer stehen zum Beispiel auf der Elbestraße Richtung Stadt einwärts. Gegenüber von dem Uhrengeschäft, da sind 30 erlaubt. Frank aus Gonsenheim hat es gesehen und gemeldet. Vielen Dank fürs Bescheid geben. Und dann haben wir noch zwei Enforcement-Blitze. Einmal auf der A63 Alzey Richtung Mainz im Kreuz Mainz-Süd. Da sind 100 erlaubt. Und einmal auf der A671 im Mainz-Spitz-Dreieck Richtung Hochheim. Hier sind ebenfalls 100 erlaubt. Und wenn ihr was gesehen habt, Staus oder Blitzer entdeckt, dann gerne Bescheid geben, telefonisch oder gerne auch per WhatsApp unter Mainz 304 3441. Und wir sagen es sofort an alle anderen im Antenne Mainzland weiter. Und wenn ihr mit den Öffis fahrt, denkt auch im ÖPNV bitte ans gültige Ticket. Verstärkt kontrolliert wird zum Beispiel in der Buslinie 62 zwischen Weisenau-Friedrich-Ebert-Straße und dem Josef-Ludwig-Platz in Gonsenheim.
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2: Das ist aber goldrichtig. Freue mich, dass ihr dabei seid. Wünsche euch eine schöne Zeit am Radio. Heute Nachmittag mit Aaron Neville und Can't Stop My Heart. Außerdem Ray Dalton und Go Dead High. Kommt gut in den Feierabend, ihr Lieben.
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0: Aaron Neville mit Can't Stop My Heart auf Antenne Mainz. 12 Minuten nach 3 haben wir es ganz genau.
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0: Ja, warum denn eigentlich eine Bohrmaschine kaufen, wenn sie der Nachbar doch schon hat? Genau diese Idee steckt hinter der neuen Aktion Mainz teilt. Das Agenda-Büro hat die Initiative gemeinsam mit der kommunalen Abfallwirtschaft Mainz und Mainz-Bingen gestartet. Im Mainzer Umweltladen in der Steingasse gibt es kostenlose Stickerbögen, Flyer und Plakate dafür. Und die Sticker kommen dann auf den eigenen Briefkasten und zeigen den Nachbarinnen und Nachbarn, welche Dinge man gerne verleiht, zum Beispiel Werkzeug, Gartengeräte oder andere Alltagshelfer. So soll das Miteinander im Viertel gestärkt werden, Müll vermieden und vor allem auch wertvolle Ressourcen geschont werden. Und ganz nebenbei spart man auch gleich noch viel Geld, weil viele Dinge ja auch nicht extra angeschafft werden müssen. Wir finden, das ist eine starke Idee.
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0: Das sind die Foo Fighters am Montagnachmittag auf Antenne Mainz. Zeit für die Nachrichten, ihr Lieben.
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2: Mit Robert Schäfer einen schönen guten Tag. In einem Naturschutzgebiet im Kreis Bad Kreuznach ist am Samstag ein Großbrand ausgebrochen. Nach Infos der Mainzer Polizei sind auch Feuerwehr, Polizei, Rettungsdienst sowie weitere Hilfsorganisationen im Großeinsatz in Traisen. Gefundene Weltkriegsmunition in dem Bereich erschweren zudem die Löscharbeiten. Traisen wurde daher komplett evakuiert. Davon sind rund 650 Personen betroffen. Der Brand hatte sich gestern bereits auf rund 2,7 Hektar ausgebreitet. Durch die Explosionsgefahr müssen die Einsatzkräfte einen gewissen Abstand halten. Medienberichten zufolge wurden um den Brand herum Bäume und Äcker gerodet. Die Schneisen sollen das Feuer aufhalten und ihm das Material entziehen. Ein 20-Jähriger wurde nach einem Badeunfall am Wochenende vermisst. Nach Infos der Wasserschutzpolizei Mainz war der 20-Jährige gestern Abend gegen 18.45 Uhr mit seinen Freunden beim Binger Mäuseturm. Dort hat er eine Wasserrinne überquert, ist in eine Strömung gestürzt und untergegangen. Seitdem wurde er nicht mehr gesehen. Im Wasser, aus der Luft und an Land haben rund 70 Einsatzkräfte von Feuerwehr und Wasserschutzpolizei den Mann gesucht. Der 20-Jährige konnte nicht gerettet werden und gilt als vermisst. Gegen 20.20 Uhr wurde der Einsatz beendet. Die Stadt Mainz hat die Einigung von Bund und Ländern zur Kommunalfinanzierung scharf kritisiert. Oberbürgermeister Nino Haase spricht von einer großen Enttäuschung. Zwar wolle der Bund künftig einen größeren Teil der Kosten übernehmen, die durch neue Aufgaben entstehen, nach Ansicht der Stadt reicht das aber nicht aus. Finanzdezernent Daniel Köbler kritisiert, dass die Regelung nicht rückwirkend gilt und Kommunen künftig nur 80% ihrer zusätzlichen Belastungen erstattet bekommen sollen. Derzeit gäbe es keine neuen Gesetze, die die Verwaltung zusätzlich belasten. Die Belastung durch alte Gesetze, deren Kosten immer weiter steigen, bleibe vollständig bestehen. Das Defizit der Stadt werde sich deshalb weiterhin im dreistelligen Millionenbereich bewegen, heißt es in der Mitteilung. Die anhaltende Hitze vom Wochenende hat die Wiesbadener Feuerwehr und den Rettungsdienst erneut gefordert. Allein in den ersten 12 Stunden des Sonntags mussten rund 150 Rettungsdiensteinsätze koordiniert werden. Unterstützung kam dabei aus den Nachbarstädten und Landkreisen. Feuerwehr und Rettungsdienst sind außerdem zu 14 gemeinsamen Einsätzen ausgerückt, darunter 4 Reanimationen. Zusätzlich gab es mehrere Brände, Türöffnungen und Hilfeleistungen. Ein größerer Küchenbrand konnte dank eines Rauchwarnmelders verhindert werden. Auf der Rettbergsaue hat sich eine Person bei einem Sturz am Sprunggelenk verletzt. Durch die eingeschränkte Erreichbarkeit wurde die Person mit einem Boot der DLRG ans Festland gebracht. Die Feuerwehr appelliert, auch weiterhin ausreichend zu trinken, körperliche Anstrengungen zu vermeiden und besonders auf ältere Menschen und Kinder zu achten. Die Mainz Athletics haben am Wochenende in der Interleague bei den Paderborn Untouchables verloren. Die Interleague der Deutschen Baseballliga ist die Saisonphase, in der die bestplatzierten Teams der Nord- und Süddivisionen gegeneinander spielen, um die Playoff-Platzierungen zu bestimmen. Am Samstag haben die Mainz Athletics eine knappe 0:1 Niederlage einstecken müssen. Im zweiten Spiel konnte Paderborn einen 5:1 Sieg feiern. Damit geht die Interleague-Serie an die Untouchables Paderborn.
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0: Ihr Lieben, nach den extrem heißen Tagen vom Wochenende können wir heute zum Wochenstart an diesem Montag noch mal ein bisschen durchatmen. Hier bei uns im Antenne Mainzland bleibt es nämlich zwar sommerlich warm, mit 29 bis stellenweise sogar 30 Grad. Die ganz große Hitze ist aber erstmal durch. 28 Grad, die messen wir hier bei uns am City-Studio am Fischtorplatz in der Mainzer Innenstadt auf der Rheinstraße. Und im Trend bleibt es ebenfalls angenehm. Morgen geht es noch mal rauf bis auf rund 30 Grad. Dabei vereinzelt Schauer oder noch mal ein kurzes Gewitter, das möglich ist. Und ab Mittwoch wird es dann noch freundlicher, sonniger und bei etwa 27 Grad auch richtig angenehm sommerlich.
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0: Relativ gut sieht die Situation auf den Straßen jetzt an diesem Montagnachmittag aus. Momentan sehr viel frei. Auf der A3 habe ich eine Meldung für euch und zwar Richtung Frankfurt zwischen Niedernhausen und dem Wiesbadener Kreuz. Da liegt ein LKW-Rad auf der Fahrbahn. Hier also bitte besonders vorsichtig fahren und die A671 in beiden Richtungen immer noch die Vollsperrung zwischen Hochheim Süd und Gustavsburg. Wegen der Brückenbauarbeiten bis in den Juli rein bitte umfahrt das Gebiet möglichst weiträumig. Aber ansonsten merkt man natürlich schon, dass so langsam aber sicher die Ferien gestartet sind, auch hier bei uns im Antenne Mainzland. Und blitzertechnisch ist ein bisschen was los. Schauen wir mal auf die Elbestraße Richtung Stadteinwärts gegenüber vom Uhrengeschäft. Da sind 30 erlaubt. Frank aus Gonsenheim, Dankeschön an dich fürs Bescheid geben. Und dann haben wir noch zwei Enforcement-Blitzer. Einmal auf der A63 Alzey Richtung Mainz im Kreuz Mainz-Süd. Unter der Brücke zwischen den Brückenpfeilern steht er. Da sind 100 erlaubt. Und noch ein weiterer auf der A671 im Mainz-Spitzdreieck in Richtung Hochheim. Ebenfalls 100 erlaubt. Gute Fahrt, kommt sicher an. Und wenn ihr irgendwas entdeckt habt, weitere Staus oder Blitzer seht, lasst es uns gern wissen. Ruft mal durch oder schickt uns eine WhatsApp ins Studio. Ganz einfach unter Mainz 304 3441.
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1: Die europäischen Börsen zeigen sich am Nachmittag weiter richtungslos. Der DAX pendelt kontinuierlich um die Nulllinie, auch der Eurostoxx 50 kommt kaum vom Fleck. Nach einem verhaltenen Vormittag bleibt damit ein klarer Impuls am Markt aus. Im Fokus stehen weiterhin die anstehenden Konjunktur- und Inflationsdaten aus der Eurozone sowie die geldpolitischen Signale der Europäischen Zentralbank. Viele Anleger halten sich entsprechend zurück und warten die kommenden Tage ab. Auch international gibt es wenig neue Impulse. Die Märkte reagieren weiterhin abwartend auf die geopolitischen Entspannungszeichen aus dem Nahen Osten und die damit verbundene Stabilisierung an den Rohstoffmärkten. Insgesamt fehlt am Nachmittag eine klare Richtung.
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1: Zu Gast bei mir im Studio heute Ernst Rudolf.
2: Einen schönen guten Tag.
1: Schön, dass du da bist. Jetzt widmen wir uns mal dem Immobilienkauf. Und zwar, was ja auch gerne immer mal dazu kommt, sind eben einfach Zusatzsicherheiten, die ich benötige, die ich im meisten Fall benötige. Warum eigentlich?
2: Ja, weil ich sonst eventuell keinen Kredit bekomme.
1: Genau, richtig.
2: Sonst sagt und die Immobilie nicht kaufen kann.
1: Sonst sagt die Bank, nee, da bekommst du keinen Kredit. Aber was können denn so Zusatzsicherheiten sein, die wir vielleicht alle gar nicht so auf dem Schirm haben?
2: Also Zusatzsicherheiten ist zum Beispiel das Objekt der Eltern. Also die Eltern sind in der Regel dann 20, 30 Jahre älter wie ich selber, wenn ich einen Kredit aufnehmen will, und haben oftmals auch schon ihre Hauskredite abbezahlt. Mhm. Wenn auch noch ein kleiner Kredit besteht, macht nichts, aber auf jeden Fall, nehmen wir an, so ein Haus hat einen Wert von 500.000, 600.000. Mir fehlen als Häuslebauer oder Käufer 50.000, dann ist es durchaus möglich, dass man an die Eltern herantritt und sagt, hier, könntest du nicht irgendwo meiner Bank 50.000 Sicherheit abtreten von deinem Haus?
1: Mhm. Ja, ja.
2: So. Das kostet die Eltern nichts, das kostet letztendlich nur einen kleinen Betrag an grundbuchlicher Eintragung. Aber ansonsten gibt es einen Rieseneffekt, dass man seine Wunschimmobilie überhaupt kaufen kann.
1: Weil es sonst gar nicht möglich wäre.
2: Und da sind mittlerweile ganz, ganz viele bereit. Wenn es nicht in eine Größenordnung geht, wo dann natürlich eventuell die Altersversorgung der Eltern gefährdet ist.
1: Gut, ja, natürlich.
2: Also ich meine, das sind natürlich Dinge, da muss man drauf Acht geben und sagen, Achtung, da ist irgendwo eine Grenze. Wenn meine Kinder jetzt nicht mehr in der Lage sind, Kredite zurückzuzahlen, aus welchem Grund auch immer. Das heißt, bin ich dann in der Lage, 30, 40 oder 50.000 zu verschmerzen?
1: Genau, ja, hängt natürlich vom individuellen Fall dann ab. Ja.
2: Genau. Aber in der Regel ist es kein Thema. Das sind Dinge, die man einfach immer andenken sollte, weil dann der Kreditnehmer selbst günstigere Konditionen bekommt bei der Bank und seine Wunschimmobilie überhaupt erstmal kaufen kann.
1: Genau, sonst wäre es vielleicht überhaupt eben gar nicht möglich. Ja? Genau. Dann danke dir für den Tipp.
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1: Ich bin Zoe Tassovali. 2 Monate lang hat der Tankrabatt gegolten. Mit dem Juni endet aber auch diese Maßnahme. Die Preise an den Zapfsäulen dürften damit voraussichtlich am Mittwochmittag wieder ansteigen.
2: Der Steuerrabatt endet zwar um Mitternacht, aber es gibt ja auch noch die 12-Uhr-Regel und die bleibt. Damit dürfen die Tankstellen die Spritpreise weiterhin nur mittags erhöhen. Sie könnten Diesel und Benzin natürlich vorsorglich schon morgen Mittag teurer machen, 12 Stunden vor Ende des Tankrabatts. Aber der Tankstellenverband BFT rechnet nicht damit. Das würden die Mineralölgesellschaften aus Angst vor Shitstorms nicht tun. Die Verbraucherzentralen warnten die Branche schon vor überhöhten Preissprüngen nach dem Ende des Rabatts und sie fordern eine Folgeentlastung, etwa eine Stromsteuersenkung für private Haushalte. Ursula Winkler, Nachrichtenredaktion.
1: Der Juni war der wärmste Monat seit Messbeginn. Das dürfte angesichts der neuen Hitzerekorde in der vergangenen Woche aber niemanden so richtig überraschen. Laut dem Deutschen Wetterdienst dürfte der Monat sogar unter den Top 3 landen. Bei der geplanten Reform der Einkommensteuer kommt Bewegung in die Diskussion. Finanzminister Klingbeil hat der Koalition 2 Modelle vorgelegt, die vor allem kleine und mittlere Einkommen entlasten sollen. Je nach Variante geht es um Entlastungen von gut 10 oder rund 25 Milliarden Euro. Am Mittwoch berät der Koalitionsausschuss, wie es weitergeht. Es ist soweit. Zum ersten Mal heißt es für die deutsche Nationalmannschaft heute alles oder nichts. Im 16. Finale in Boston muss das Team von Bundestrainer Nagel

0: Ecuador kann sich das deutsche Team nicht leisten. Da muss deutlich mehr kommen.
1: Danke dir, Thomas Bremser. Anstoß ist dann um 22.30 Uhr.
2: Soweit die Nachrichten aus Deutschland und der Welt. Und noch mehr Nachrichten für Mainz und Wiesbaden, die hören wir dann in einer halben Stunde. Richtig warm ist der Montagnachmittag auch nochmal geworden hier bei uns, ihr Lieben. 28 Grad, die messen wir jetzt aktuell hier bei uns am City-Studio, am Fischtorplatz in der Mainzer Innenstadt auf der Rheinstraße. Gucken auch mal rüber zu euch nach Haxheim an den Schlossbergturm zum Beispiel. Auch hier 28 Grad und 28 Grad auch aktuell in Kostheim am Freibad Maaue. Tolles Freibadwetter. Auf jeden Fall kann man sagen, die große Hitze, die ist erstmal durch und die Temperaturen bewegen sich momentan moderat bei 29 bis teilweise sogar auch 30 Grad. Und im Antenne Mainz Wettertrend, da bleibt es auch angenehm. Morgen geht es nochmal rauf bis auf rund 30 Grad, dabei sind vereinzelt Schauer oder auch kurze Gewitter möglich. Und ab Mittwoch wird es dann noch freundlicher, sonniger und bei etwa 27 Grad auch richtig angenehm schön sommerlich. Auf den Straßen momentan gar nicht so viel Neues, um gleich 3 Minuten nach 4. Man merkt halt irgendwie, dass Sommerferien sind. Auch hier bei uns im Antenne Mainzland ist das schon durchaus angekommen, dieses Gefühl. Ich habe eine Meldung für euch von der A643 in beiden Richtungen zwischen Schiersteiner Kreuz und Gonsenheim. Hier ein bisschen mehr Zeit einplanen bitte. Der Verkehr stockt auf 4 Kilometern Länge. Und dann haben wir noch die A671 dabei. In beiden Richtungen ja immer noch die Vollsperrung zwischen Hochheim Süd und Gustavsburg wegen der Brückenbauarbeiten bis in den Juli rein. Bitte umfahrt das Gebiet möglichst weiträumig. Lasst euch auch nicht blitzen heute Nachmittag. Wo Blitzer stehen, das sagen wir euch gleich.
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2: Zum Beispiel steht ein Enforcement-Blitzer auf der Elbestraße Richtung Stadt einwärts gegenüber vom Uhrengeschäft. Da sind 30 erlaubt. Frank aus Gonsenheim. Vielen Dank fürs Bescheid geben. Ein weiterer auf der A63 Alzey Richtung Mainz. Und zwar im Kreuz Mainz Süd unter der Brücke zwischen den Brückenpfosten. Da sind 100 erlaubt. Und noch ein weiterer auf der A671 im Mainz-Spitz-Dreieck in Richtung Hochheim. Ebenfalls 100 erlaubt. Gute Fahrt. Und wenn ihr noch irgendwas entdeckt habt, Staus seht, Blitzer seht, sagt uns gern Bescheid, ruft uns an oder schickt uns eine WhatsApp ins Studio unter Mainz 304 3441 und wir melden es weiter.
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2: Und wenn ihr mit den Öffis unterwegs seid, auch im ÖPNV bitte ans gültige Ticket denken. Es wird verstärkt kontrolliert. Am Nachmittag zum Beispiel in der Buslinie 64 zwischen Hartenberg-Kettler-Kolleg und der Hans-Zöller-Straße in Laubenheim.
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2: Es ist ja so, für Eltern gibt es kaum etwas Wichtigeres, als zu wissen, mein Kind ist gut unter, ist gut aufgehoben. Ja? Und genau dieses Signal, das kommt jetzt auch aus Mombach. Die Kita Heiliggeist hat nämlich einen neuen Träger für Kinder, Eltern und Mitarbeitende. Soll sich da vor allem eines nicht ändern, ein sicherer, vertrauter Ort zum Spielen, Lernen und Großwerden. Und was dieser Trägerwechsel konkret bedeutet und warum alle Beteiligten optimistisch nach vorne schauen, das hört ihr unter anderem gleich bei uns. Vorher wollen wir uns aber auch nochmal angucken, wo heute noch was abgeht. Unsere Veranstaltungstipps fürs Antenne Mainzland gibt's gleich nach Lenny Kravitz und J-Lo zum Start in diese Stunde mit Save Me Tonight.
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0: Lenny Kravitz mit Again auf Antenne Mainz um 4:12.
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0: Und da starten wir jetzt an dieser Stelle mal mit einem besonderen Konzert für alle, die klassische Musik lieben oder einfach mal etwas Neues entdecken möchten. Ja, in der Hochschule für Musik Mainz erklingen nämlich heute Werke der Komponistin Emily Meyer, einer Frau, die ihrer Zeit weit voraus war. Schon 1850 feierte sie mit ihrer dritten Sinfonie große Erfolge in Berlin und schrieb selbstbewusst Komponistin auf ihr Klingelschild, damals alles andere als selbstverständlich. Und ihre Musik, die ist kraftvoll, emotional und bis heute auf jeden Fall viel zu selten zu hören. Los geht das Ganze um 18.30 Uhr. Ein schöner Anlass, den Feierabend auf jeden Fall mal musikalisch ausklingen zu lassen. In fremde Welten eintauchen, spannende Abenteuer erleben und dabei ganz nebenbei die Lust am Lesen entdecken. Genau dazu lädt der Lesesommer Rheinland-Pfalz ein. Noch bis zum 16. August könnt ihr mitmachen in der Kinderbücherei der Zentralbibliothek Mainz und in der Stadtteilbücherei Gonsenheim. Da wartet jede Menge Lesestoff auf euch. Und wer mindestens 3 Bücher liest, erhält am Ende ein Lesesommer-Zertifikat. Also schnappt euch ein Buch und macht diesen Sommer zu eurem Lesesommer. Und jetzt schon mal so ein Tipp für Samstag an dieser Stelle auch wenn gerade erst Montag ist. Das Weingut Arno Kern in Bodenheim feiert nämlich sein allerletztes Hoffest. Nach mehr als 50 Jahren endet dort eine lange Weinbautradition. Vorher soll aber nochmal gemeinsam gefeiert werden. Ab 14 Uhr erwartet euch ein gemütlicher Nachmittag mit gutem Essen, ausgezeichnetem Wein und entspannter Atmosphäre. Für die passende Musik sorgt die Band Los Chuchi mit lateinamerikanischen Rhythmen. Also vielleicht direkt schon mal die Tanzschuhe bereitlegen und dieses besondere Hoffest auf keinen Fall verpassen. Wir wünschen euch viel Spaß dabei und natürlich gute Unterhaltung, ja immer. Ja, ganz klar, bei allem, ganz egal, für was ihr euch entscheidet.

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0: Ihr hört Antenne Mainz an diesem Montagnachmittag. Schön, dass ihr dabei seid, ihr Lieben. Und da sprechen wir jetzt mal über unsere liebsten Kinder. Für die ist nämlich eine Kita viel mehr als nur Betreuung. Sie ist ein Ort zum Spielen, Lernen und Großwerden. Und damit das auch in Zukunft so bleibt, hat die Kita Heilig Geist in Mainz-Mombach jetzt einen neuen Träger bekommen. Die Pfarrei St. Elisabeth Mainz und Budenheim hat die Einrichtung vergangene Woche symbolisch an den Sozialdienst katholischer Frauen, kurz SKF in Mainz, übergeben. Und was dieser Wechsel für die Kita bedeutet, hat uns unsere Mainzer Sozialdezernentin Jana Schmöller vor Ort direkt mal erklärt.
1: Also für die Kita bedeutet das erstmal eine sehr gesicherte Zukunft. Also man weiß, es geht ja auch in den nächsten Jahren, ich habe vorhin gesagt, eigentlich Jahrzehnten weiter. Und es bedeutet sicherlich auch, dass mit einem neuen Träger vielleicht auch der ein oder andere ein bisschen neuer Impuls kommt, auch wenn ja das Grundgerüst mit dem Katholischen bestehen bleibt. Und ich bin mir sicher, dass es für alle auch einfach nochmal ein Tag war, an dem man sich sicher sein kann, man hält da zusammen.
0: Ja, ein Trägerwechsel, der bringt Veränderungen mit sich. Wichtig ist aber vor allem eines, für die Kinder soll der Alltag so vertraut wie möglich bleiben. Ja? Und auch Pfarrer Thorsten Geis von der bisherigen Trägerschaft freut sich, dass die Kita da in guten Händen bleibt.
2: Ich bin damit sehr zufrieden, weil wir damit einen Träger gefunden haben, der auch unsere Werte und unser Ansinnen weiterträgt. Ich habe es als eine sehr vielfältige Kita wahrgenommen und es ist auch immer ein großer Schatz. Eine Kita ist immer ein großer Schatz für die Kirchengemeinde. Ja? Also, dass wir auch so unseren christlichen Glauben, unsere Werte dann mitteilen können, die auch weit über das Christentum hinausgehen, auch auf andere Religionen, die auch gerne in unsere Kitas gehen, besonders auch hier in Mombach.
0: Ja, und für die Familien soll sich im Alltag möglichst wenig ändern. Wie der Übergang gestaltet wird und worauf der neue Träger besonderen Wert legt, das erklärt uns mal die Vorsitzende des Sozialdienstes katholischer Frauen Mainz, das ist die Hildegard Eckert.
3: Für die Kinder wird sich erstmal nichts ändern. Es soll so weitergehen mit der außerordentlich guten pädagogischen Arbeit, die die Kita Heilig Geist schon immer geleistet hat und auch weiter leisten wird. Wie gesagt, ein bisschen noch ein Blick auf die Familienorientiertheit durch unsere sonstigen Angebote, die wir beim Sozialdienst katholischer Frauen hier in Mainz haben.
0: Sehr schön, das sind tolle Neuigkeiten, ein neuer Träger, aber das Wichtigste bleibt, ein Ort, an dem Kinder wirklich unbeschwert sein dürfen. Und das liegt uns doch allen am Herzen. Blondie mit Sunday Girl, jetzt für euren Montagnachmittag auf dem Weg in den Feierabend.

0: Rita Ora mit Your Song auf Antenne Mainz und gleich haben wir es 16:30, Zeit für die Nachrichten.
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2: Mit Robert Schäfer, einen schönen guten Tag. Ein 20-Jähriger wurde nach einem Badeunfall am Wochenende vermisst. Nach Infos der Wasserschutzpolizei Mainz war der 20-Jährige gestern Abend gegen 18.45 Uhr mit seinen Freunden beim Binger Mäuseturm. Dort hat er eine Wasserrinne überquert, ist in eine Strömung gestürzt und untergegangen. Seitdem wurde er nicht mehr gesehen. Im Wasser, aus der Luft und an Land haben rund 70 Einsatzkräfte von Feuerwehr und Wasserschutzpolizei den Mann gesucht. Der 20-Jährige konnte nicht gerettet werden und gilt als vermisst. Gegen 20.20 Uhr wurde der Einsatz beendet. In einem Naturschutzgebiet im Kreis Bad Kreuznach ist am Samstag ein Großbrand ausgebrochen. Nach Infos der Mainzer Polizei sind auch Feuerwehr, Polizei, Rettungsdienst sowie weitere Hilfsorganisationen im Großeinsatz in Traisen. Gefundene Weltkriegsmunition in dem Bereich erschweren zudem die Löscharbeiten. Traisen wurde daher komplett evakuiert. Davon sind rund 650 Personen betroffen. Der Brand hatte sich gestern bereits auf rund 2,7 Hektar ausgebreitet. Durch die Explosionsgefahr müssen die Einsatzkräfte einen gewissen Abstand halten. Medienberichten zufolge wurden um den Brand herum Bäume und Äcker gerodet. Die Schneisen sollen das Feuer aufhalten und ihm das Material entziehen. Die Stadt Mainz hat die Ergebnisse ihrer Unternehmensbefragung zur Fachkräftesicherung veröffentlicht. Rund 170 Unternehmen wurden im November letzten Jahres befragt. Über 70% bewerten den Standort Mainz positiv. Gleichzeitig haben rund 60% offene Stellen. Rund 40% sehen sich vom Fachkräftemangel betroffen, besonders Handwerk, Bau und Industrie. Als größte Hürden gelten fehlende Bewerbungen, steigende Lohnkosten und mangelnde Qualifikationen. Viele Unternehmen reagieren bereits mit flexibleren Arbeitszeiten und digitalen Recruiting-Methoden. Internationale Fachkräfte und KI-gestützte Verfahren gelten als besonders wirksam, werden aber noch selten genutzt. Der Landesbetrieb Mobilität Worms erneuert ab heute die B9 zwischen Nierstein und Oppenheim auf einer Länge von rund 2,1 Kilometern. Die Arbeiten dauern insgesamt 5 Wochen. In den ersten 2 Wochen finden Leitungsarbeiten unter Baustellenampel statt. Ab Mitte Juli folgt eine 3-wöchige Vollsperrung zwischen der Fähre Nierstein und Oppenheim Süd. Der Verkehr wird großräumig über die A61 und A63 umgeleitet. Die Rheinfähre Nierstein-Kornsand bleibt während der ganzen Bauzeit in Betrieb. Die Mainz Athletics haben am Wochenende in der Interleague bei den Paderborn Untouchables verloren. Die Interleague der Deutschen Baseballliga ist die Saisonphase, in der die bestplatzierten Teams der Nord- und Süddivisionen gegeneinander spielen, um die Playoff-Platzierungen zu bestimmen. Am Samstag haben die Mainz Athletics eine knappe 0:1-Niederlage einstecken müssen. Im zweiten Spiel konnte Paderborn einen 5:1-Sieg feiern. Damit geht die Interleague-Serie an die Untouchables Paderborn.
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0: Die Temperaturen jetzt am Montagnachmittag richtig fein hier bei uns im Antenne Mainzland. 28 Grad, die messen wir hier bei uns am City-Studio am Fischtorplatz in der Mainzer Innenstadt auf der Rheinstraße. Die große Hitze vom vergangenen Wochenende ist durch. Jetzt geht's mit moderatem und ganz ordentlichem Sommerwetter weiter. Und der Antenne Mainz-Wettertrend, der bleibt auch angenehm. Morgen geht's dann nochmal rauf bis auf 30 Grad. Dabei vereinzelt noch Schauer oder auch mal ein kurzes Gewitter im Laufe des Tages durchaus möglich. Und ab Mittwoch wird's dann noch freundlicher, sonniger und bei etwa 27 Grad. Auch richtig angenehm sommerlich. Wir schauen mal gemeinsam auf die Straßen im Antenne Mainzland um 16.33 Uhr, ihr Lieben. Wenn ihr unterwegs seid, bitte plant euch hier und da auf jeden Fall auch noch mal ein bisschen mehr Zeit ein. Zum Beispiel aktuell auf der A60 Mainz Richtung Bingen zwischen Dreieck Mainz und Heidesheim. Da haben wir aktuell 1 Kilometer Stau. Grund ist ein Unfall auf der rechten Spur. Und die A643 in beiden Richtungen zwischen Schiersteiner Kreuz und Gonsenheim momentan 4 Kilometer Stop-and-Go-Verkehr. Und dadurch staut es sich auch zurück bis auf die A66 nach Wiesbaden-Mainzer Straße. Wir wünschen euch eine gute und zugleich sichere Fahrt und lasst euch nicht blitzen auf dem Weg durch diesen Montagnachmittag.
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0: Steht nämlich ein Enforcement-Blitzer auf der Elbestraße Richtung Stadt einwärts gegenüber vom Uhrengeschäft. Da sind 30 erlaubt. Frank aus Gonsenheim hat's gesehen und gemeldet. Dankeschön fürs Bescheid geben. Dann haben wir einen mobilen Blitzer auf der Kreuzstraße in Richtung Gonsenheim in der Nähe des Kreisels. Da sind 30 erlaubt. Felix aus Gonsenheim, vielen Dank fürs Melden. Dann ein Enforcement-Blitzer auf der A63 Kaiserslautern Richtung Mainz im Kreuz Mainz Süd unter der Brücke zwischen den Brückenpfeilern. Da sind 100 erlaubt und noch ein weiterer auf der A671 sich im Main-Spitz-Dreieck in Richtung Hochheim, versteckt hinterm Brückenpfeiler. Hier sind ebenfalls 100 erlaubt. Gute Fahrt und kommt sicher an. Und wenn ihr irgendwas entdeckt habt, Staus oder Blitzer seht, gerne melden, telefonisch oder liebend gern auch per WhatsApp unter Mainz 304 3441.
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0: Einen wunderschönen Montagnachmittag wünschen wir euch. Kommt gut in den Feierabend mit dem Supermix, die Greatest Hits und das Beste von heute gleich mit Lutricia McNeil und Teddy Swims, Mr. Know-It-All.
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0: die wunderbare Latricia McNeil mit 365 Days. Schön, dass ihr dabei seid, ihr Lieben. 16 Uhr und 41 Minuten haben wir es ganz genau. Und Fußball verbindet, das spüren wir natürlich vor allem auch heute Abend wieder, wenn wieder Millionen mitfiebern und unserer deutschen Nationalmannschaft die Daumen drücken. Ja, heute Abend gegen Paraguay im 16. Finale. Um 22.30 Uhr geht's los. Und genau dieses Gefühl, das Fußball verbindet, das fängt auch Sänger Noah Kraus mit seiner neuen Single namens, Achtung, haltet den Kids die Ohren zu, Scheißegal ein. Ja, der junge Singer-Songwriter aus Hamburg ist nämlich vor allem durch seine ehrlichen Popsongs und seine starke Präsenz in den sozialen Medien bekannt geworden. Und jetzt liefert er den passenden Soundtrack zur Fußball-WM ab. Scheißegal ist nämlich eine Hymne für Zusammenhalt, Gänsehaut und diese besonderen Momente, wenn Millionen Menschen mitfiebern, so wie das heute Abend, wie gesagt, wieder der Fall sein wird. Der Song, der macht Mut, steckt voller Energie und erinnert einfach daran, dass man gemeinsam oft auch mehr erreichen kann als allein. Also zieht euch euer Trikot an, dreht die Lautstärke auf und feiert sie schon mal. Unsere deutschen Fußballnationalspieler. Heute Abend geht's los, 22.30 Uhr gegen Paraguay. Zusammen schaffen wir das zusammen, drücken wir die Daumen. Hier ist Noah Kraus auf Antenne Mainz.
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1: Unser Gudi Johannes Gänsfleisch Gutenberg, der hat es wild getrieben. Er wurde in Straßburg sogar als Ehebrecher angeklagt. Im Jahre 1436 wird er von der Straßburger Bürgerstochter Enelin von der Isern-Türe wegen eines nicht eingehaltenen Eheversprechens vor dem geistlichen Gericht in Straßburg angeklagt. Wahrscheinlich ging es dabei wie immer um Geld, was unser Gudi ja eigentlich nie wirklich hatte oder immer nur investiert hat. Ob er Enelin daraufhin allerdings wirklich geheiratet hat, ist ebenso wie der Ausgang dieses Gerichtsverfahrens leider nicht mehr überliefert. Ich habe aber noch was Interessantes aus dem Prozessbericht gefunden, denn im Laufe des Prozesses bezeichnet Gutenberg einen gewissen Niklaus Schott, der war ein Zeuge der Enelin, als armen, notdürftigen Menschen, der ein armes, notdürftiges Leben mit Lügen und Trügen führt. Gutenberg wird darauf von Niklaus Schott wegen Beleidigung verklagt und zu einer Zahlung von 15 Gulden auch noch verurteilt. Wenn's läuft, dann läuft's halt, ne? Beleidigst du noch oder druckst du schon, ist da eigentlich die Frage, ne?
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1: Ich bin Zoe Tessovali. Bei Schüssen in Stade westlich von Hamburg sind 5 Menschen gestorben. 2 Menschen wurden festgenommen. Darunter ist auch der mutmaßliche Schütze. Das hat eine Polizeisprecherin auf dpa-Anfrage bestätigt.
2: Laut Polizei soll der Tatort in der Nähe einer Jugendeinrichtung in der Innenstadt von Stade liegen. Dort befindet sich wohl auch eine Einrichtung mit Mutter-Kind-Wohngruppen. Zahlreiche Rettungswagen und Polizeiautos sind vor Ort. Auf Bildern sind auch Frauen zu sehen mit Babys in Tragen. Über die Hintergründe sei aber noch nichts Genaues bekannt, erklärte die Polizei. Sie postete auch Warnungen an die Bevölkerung, den Bereich weiträumig zu meiden. Die 5 Toten sollen Erwachsene sein, weitere Menschen wurden offenbar verletzt. Stade liegt etwa 40 Kilometer westlich von Hamburg. Onni Torau, Nachrichtenredaktion.
1: Der Tankrabatt ist nur teilweise bei den Verbrauchern angekommen. Das schätzt das Münchner IFO-Institut. Super E5 und Super E10 wurden zwar durch die Mineralölkonzerne vollständig weitergegeben, beim Diesel wurden aber im Schnitt 12 Cent pro Liter weitergegeben und damit deutlich weniger als die 16,7 Cent der Steuersenkung. Morgen läuft der Tankrabatt planmäßig aus. Das IFO-Institut rechnet damit, dass die Spritpreise dann wieder steigen werden. Wie hoch die gehen, hänge von der Entwicklung des Ölpreises ab. Am heißen Wochenende sind nach Angaben der Lebensretter von der DLRG mindestens 26 Menschen beim Baden ums Leben gekommen. Alles Männer und Jungen.
3: Die Zahl bezieht sich alleine auf die Zeit zwischen Freitag und Sonntag. Dazu kommen 7 weitere Badetote am Donnerstag. Mindestens 8 Menschen wurden in Krankenhäusern wiederbelebt. Neben Nichtschwimmern und Kindern haben auffällig oft Männer Badeunfälle. Im vergangenen Jahr waren 4 von 5 Ertrunkenen männlich. Bei jungen Männern ist es oft der Übermut, wie etwa riskante Brückensprünge. Bei Älteren spielen auch Herz-Kreislauf-Erkrankungen eine Rolle. Ursula Winkler, Nachrichtenredaktion.

0: 28 Grad, die messen wir jetzt hier zum Feierabend bei unserem City-Studio am Fischtorplatz in der Mainzer Innenstadt auf der Rheinstraße. Und es bleibt auch so angenehm. Morgen geht's auch nochmal rauf bis auf 30 Grad, sind hin und wieder auch nochmal ein paar Schauer mit dabei. Und ab Mittwoch wird's dann noch freundlicher, sonniger und bei etwa 27 Grad auch richtig angenehm sommerlich. Also diese Woche freuen wir uns über moderates Sommerwetter. Schauen wir doch mal auf die Straßen im Antenne Mainzland um gleich 5:03. Auf die Autobahnen, natürlich auf die A3, Frankfurt Richtung Köln zwischen Kelsterbach und Mönchhof-Dreieck. Momentan 3 Kilometer Stop-and-Go-Verkehr an der Baustelle. Dann geht's weiter mit der A60 Mainz Richtung Bingen zwischen Dreieck Mainz und Heidesheim. Aktuell 1 Kilometer Stau wegen eines Unfalls auf der rechten Spur. Und die A643 in beiden Richtungen zwischen Schiersteiner Kreuz und Dreieck Mainz 5 Kilometer stockend. Und dadurch staut es sich auch zurück bis auf die A66. Nach Wiesbaden-Mainzer Straße. Gute Fahrt, kommt sicher an. Lasst euch nicht blitzen auf dem Weg in den Feierabend. Zum Beispiel werden Bilder gemacht auf der Kreuzstraße in Richtung Gonsenheim in der Nähe des Kreisels. Da sind 30 erlaubt. Felix aus Gonsenheim hat es gesehen. Da steht ein Caddy und macht Bilder. Hier also bitte nicht zu schnell fahren. Dankeschön fürs Melden. Dann ein Enforcement-Blitzer auf der Elbestraße in Richtung Stadt Einwärts gegenüber vom Uhrengeschäft. Da sind 30 erlaubt. Frank aus Gonsenheim, vielen Dank an dich fürs Melden. Ein weiterer Enforcement-Blitzer, also so ein grauer Anhänger, macht Bilder auf der A63 und zwar Alzey Richtung Mainz im Kreuz Mainz-Süd unter der Brücke zwischen den Brückenpfeilern. Da sind 100 erlaubt und noch ein weiterer auf der A671 im Mainz-Spitzdreieck in Richtung Hochheim. Auch hier hinter einem Brückenpfeiler versteckt. 100 sind erlaubt. Gute Fahrt und kommt sicher an. Und wenn ihr irgendwas entdeckt habt, weitere Staus seht oder Blitzer seht, gern Bescheid geben, telefonisch oder liebend gern auch per WhatsApp unter Mainz 304 3441 und wir sagen es weiter.
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0: Und wenn ihr mit den Öffis unterwegs seid im ÖPNV, denkt bitte unbedingt ans gültige Ticket. Es wird verstärkt kontrolliert und das ist der Fall zum Beispiel in der Straßenbahnlinie 51 zwischen Lerchenberg-Hindemith-Straße und der Poststraße in Finthen.
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0: Ihr Lieben, schön, dass ihr dabei seid. Wenn gespart wird, ja, dann trifft es oft die Schwächsten. Und genau darauf macht Oxfam jetzt aufmerksam und startet eine Petition gegen Kürzungen bei der humanitären Hilfe. Auch im Oxfam-Shop in der Mainzer Altstadt wird dafür geworben und um jede einzelne Unterschrift gekämpft. Und warum das Thema auch bei uns etwas angeht und was die Ehrenamtlichen bewegt, das hört ihr unter anderem gleich bei uns. Bleibt dran.
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0: New Order mit Blue Monday auf Antenne Mainz. Ihr Lieben, schön, dass ihr dabei seid. Um 5:12 auf dem Weg in den Feierabend. Ja, wenn Hilfe gekürzt wird, dann trifft das häufig zuerst die, die ohnehin schon am wenigsten haben. Das ist so ein bisschen ungerecht, ne? Und genau darauf möchte die Hilfsorganisation Oxfam mit einer neuen Petition aufmerksam machen. Die Bundesregierung hat die Mittel für humanitäre Hilfe reduziert. Weitere Kürzungen könnten folgen. Und mit der Petition Solidarität nicht kaputt sparen, setzt sich Oxfam deshalb besonders für Frauen und Mädchen weltweit ein. Und warum das so wichtig ist, hat uns die ehrenamtlich engagierte Cornelia Holtenrich vom Oxfam-Shop in der Mainzer Altstadt mal erklärt.
1: Wir sammeln Unterschriften und es geht um die Frauenrechte weltweit. Und die Kürzungen, die anstehen, werden in erster Linie Frauen und Mädchen betreffen. Es geht ja auch viel um Bildung, es geht viel um Gesundheit. Und da sind einfach die Frauen und Mädchen mehr betroffen als die männliche Bevölkerung. Die Kürzungen sind von der Bundesregierung, das ist jetzt von 2 Milliarden auf 1 Milliarde. Hört sich natürlich immer noch viel an, ist aber nur 0,05% des Haushalts und ist eigentlich verschwindend gering.
0: Im Oxfam-Shop spricht sie regelmäßig die Besucherinnen und Besucher auf die Petition an. Die Reaktionen, die fallen dabei auch ganz unterschiedlich aus.
1: Und ich werde auch dann, wenn ich mich an die Kasse stelle und die Herrschaften darauf anspreche, dann werde ich auch oft gefragt, von Herren, darf ich auch unterschreiben? Und ich bin an und für sich eine recht lustige Person. Sage ich immer, ich muss erst mal drüber nachdenken. Also es macht sehr viel Spaß. Wir haben schon sehr viel Feedback bekommen aus Berlin auch, sogar mit einem großen Plakat. Danke, danke, danke, weil wir haben schon sehr viele Unterschriften gesammelt. Ja, also extra wurde auch Mainz da erwähnt.
0: Ja, schon seit Jahren engagiert sich Cornelia Holtenrich ehrenamtlich für Oxfam. Und für sie ist klar, Veränderung beginnt oft damit, dass Menschen überhaupt auf ein Thema aufmerksam werden.
1: Ich arbeite auch zum Beispiel beim Brotkorb. Ich besuche ältere Damen. Das ursprüngliche Engagement beruht darauf, dass ich ein schönes Leben habe und der Gesellschaft und Gemeinschaft etwas zurückgeben möchte. Ich lade jede Mainzerin, jeden Mainzer ein, einmal bei Oxfam vorbeizuschauen, nicht nur um unsere schönen Produkte zu kaufen oder zu bewundern und um unsere Petition zu unterschreiben. Wenn wir viele Befürworterinnen und Befürworter haben, können wir auch einfacher Druck auf die Politik ausüben.
0: Ja, und wer die Petition unterstützen oder sich über die Arbeit von Oxfam informieren möchte, kann auf jeden Fall im Oxfam-Shop in der Mainzer Altstadt mal vorbeischauen. Denn manchmal beginnt ja Hilfe nicht mit einer großen Spende, sondern mit einer Unterschrift.

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1: Eins ist sicher, manchmal braucht's einfach keine große Show und keinen Glamour. Nur echte Gefühle und eine Stimme, die mitten ins Herz trifft.
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1: Sarah Connor hat das übrigens 2015 mit Wie schön du bist geschafft. Es war ihr erstes deutsches Album und für viele eine echte Überraschung. Denn plötzlich sang die Frau, die wir alle aus den 2000ern mit englischen Popsongs kannten, über ganz persönliche Themen. Auf Deutsch. Wie schön du bist, ist eine Liebeserklärung, aber keine kitschige. Sondern eine, die man vielleicht einem Kind sagt, wenn's mal nicht an sich glaubt. Oder einem Menschen, der vergessen hat, wie wertvoll er ist. Der Song ging damals direkt in die Top 10, wurde mit Gold ausgezeichnet und ist bis heute einer der emotionalsten Deutsch-Pop-Hits überhaupt. Also, falls auch du es heute vielleicht noch niemandem gesagt hast, wie schön du bist. Von Sarah Connor.
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1: Mit Robert Schäfer einen schönen guten Tag. In einem Naturschutzgebiet im Kreis Bad Kreuznach ist am Samstag ein Großbrand ausgebrochen. Nach Infos der Mainzer Polizei sind auch Feuerwehr, Polizei, Rettungsdienst sowie weitere Hilfsorganisationen im Großeinsatz in Traisen. Gefundene Weltkriegsmunition in dem Bereich erschweren zudem die Löscharbeiten. Traisen wurde daher komplett evakuiert. Davon sind rund 650 Personen betroffen. Der Brand hatte sich gestern bereits auf rund 2,7 Hektar ausgebreitet. Durch die Explosionsgefahr müssen die Einsatzkräfte einen gewissen Abstand halten. Medienberichten zufolge wurden um den Brand herum Bäume und Äcker gerodet. Die Schneisen sollen das Feuer aufhalten und ihm das Material entziehen. Die anhaltende Hitzewelle sorgt in Rheinland-Pfalz für steigende Wassertemperaturen in Rhein, Mosel und Nahe. Das Umweltministerium in Mainz hat deshalb die zweite von 4 Warnstufen des Hitzekonzepts für Gewässer ausgerufen. Besonders kritisch ist die Lage an der Obermosel. Dort ist die Sauerstoffkonzentration unter den für Fische kritischen Wert gesunken. Ein Fischsterben kann laut Ministerium nicht ausgeschlossen werden. Unternehmen mit Wärmeeinleitungen werden aufgefordert, die Einleitungen zu überwachen und möglichst zu reduzieren. Die Stadt Mainz hat die Einigung von Bund und Ländern zur Kommunalfinanzierung scharf kritisiert. Oberbürgermeister Nino Haase spricht von einer großen Enttäuschung. Zwar wolle der Bund künftig einen größeren Teil der Kosten übernehmen, die durch neue Aufgaben entstehen, nach Ansicht der Stadt reicht das aber nicht aus. Finanzdezernent Daniel Köbler kritisiert, dass die Regelung nicht rückwirkend gilt und Kommunen künftig nur 80% ihrer zusätzlichen Belastungen erstattet bekommen sollen. Derzeit gäbe es keine neuen Gesetze, die die Verwaltung zusätzlich belasten. Die Belastung durch alte Gesetze, deren Kosten immer weiter steigen, bleibe vollständig bestehen. Das Defizit der Stadt werde sich deshalb weiterhin im dreistelligen Millionenbereich bewegen, heißt es in der Mitteilung. Kulturminister Sven Täuber hat die Schirmherrschaft für ein Begegnungsprojekt mit dem Jugendsinfonieorchester der Ukraine übernommen. Das meldet das Kulturministerium in Mainz. Das Orchester ist bereits zum 4. Mal mit Unterstützung des Landes zu Gast und nimmt derzeit an einer Kammermusikakademie in Engers teil. Dort bereiten sich die jungen Musikerinnen und Musiker auf mehrere Konzerte in Rheinland-Pfalz und weiteren Städten vor. Im Mittelpunkt des Projektes stehen der musikalische Austausch und die Förderung junger Talente aus der Ukraine. In diesem Rahmen findet Ende Juli auch ein Konzert in der Kultur- und Kongresshalle Ingelheim statt. Der VC Wiesbaden hat für die kommende Saison in der ersten Volleyball-Bundesliga der Frauen die Kanadierin Julia Merman verpflichtet. Die 23-Jährige wechselt vom italienischen Zweitligisten Tenaglia Abruzzo Altino Volley nach Wiesbaden. Sie wird im Auswärtsspiel beim USC Münster Mitte Oktober erstmals für den VCW auflaufen. Die 1,81 Meter große Außenangreiferin bringt sowohl offensive als auch defensive Stärken mit und soll das Team von Cheftrainer Paul Senz verstärken. Der VCW setzt damit weiter auf internationale Erfahrung im Außenangriff. Die Mainz Athletics haben am Wochenende in der Interleague bei den Paderborn Untouchables verloren. Die Interleague der Deutschen Baseballliga ist die Saisonphase, in der die bestplatzierten Teams der Nord- und Süddivisionen gegeneinander spielen, um die Playoff-Platzierungen zu bestimmen. Am Samstag haben die Mainz Athletics eine knappe 0:1 Niederlage einstecken müssen. Im zweiten Spiel konnte Paderborn einen 5:1 Sieg feiern. Damit geht die Interleague-Serie an die Untouchables Paderborn.
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2: Super sieht der Montag heute aus hier bei uns im Antenne Mainzland. Teils sonnig, teils wolkig. Auch jetzt zum Feierabend 29 Grad. Die messen wir aktuell hier bei uns am City-Studio. Am Fischtorplatz in der Mainzer Innenstadt auf der Rheinstraße. Damit haben wir auch die gemeldeten Höchstwerte für heute erreicht. Aber eben angenehm und nicht mehr so brütend heiß wie noch am vergangenen Wochenende. Wie geht's denn weiter? Morgen die Temperaturen bis 31 Grad. Am Mittwoch 27 Grad. Also relativ moderates Sommerwetter in dieser Woche. Schauen wir doch mal auf die Straßen um 17.35 Uhr. Da habe ich eine Meldung für euch von der Autobahn, von der A60, nämlich Richtung Bingen, zwischen Dreieck Mainz und Heidesheim. Da haben wir einen Stau von 1 Kilometer. Grund ist ein Unfall auf der rechten Spur, ist das Ganze passiert. Und die A643 Wiesbaden Richtung Mainz, zwischen Schiersteiner Kreuz und Dreieck Mainz, da staut sich 5 Kilometer nach einem Unfall und dadurch staut es sich auch zurück bis auf die A66 nach Wiesbaden-Biebrich. Wir wünschen euch eine gute und zugleich sichere Fahrt. Fahrt bitte nicht zu schnell, es wird nämlich auch geblitzt. Ja, ein mobiler Blitzer zum Beispiel macht Bilder auf der Kreuzstraße in Richtung Gonsenheim in der Nähe des Kreisels. Da sind 30 erlaubt. Felix aus Gonsenheim hat es gesehen und gemeldet. Dankeschön fürs Bescheid geben. Und falls ihr noch irgendwas entdeckt habt, weitere Staus oder Blitzer seht, lasst es uns gern wissen. Ruft mal durch oder schickt uns eine WhatsApp rüber. Ganz einfach unter Mainz 304 3441 und wir sagen es dann gerne weiter.
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2: Und dahin begleiten wir euch natürlich auch mit dem Blick auf unsere Themen. Ja, kein Bus, kein Strom, kein Wasser. Ohne die Mainzer Stadtwerke läuft ja in unserer Stadt fast gar nichts, gell? Und trotzdem mussten sie im vergangenen Jahr auch gleich mehrere Großbaustellen stemmen. Allen voran zum Beispiel das Taubertsbergbad. Aber jetzt überrascht der Konzern mit richtig starken Zahlen. Und wie das trotz aller Krisen gelungen ist und vor allem wie es am Taubertsbergbad weitergeht, das hört ihr auch gleich bei uns.
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0: Mit den Hits in den Feierabend, Nick Kershaw, I won't let the sun go down, um 17.42 Uhr. Schön, dass ihr dabei seid, ihr Lieben. Ob Strom aus der Steckdose, Wasser aus dem Hahn oder der Bus zur Arbeit, die Mainzer Stadtwerke, die sorgen ja dafür, dass unser Alltag rund läuft. Und jetzt haben sie ihre Bilanz fürs vergangene Jahr vorgestellt und die kann sich wirklich sehen lassen. Trotz wirtschaftlich schwieriger Zahlen haben die Mainzer Stadtwerke 2025 nämlich einen Jahresüberschuss erwirtschaftet von 18,3 Millionen Euro. Und dass das alles andere als selbstverständlich war, hat uns Vorstandsmitglied Kerstin Stumpf mal erklärt.
1: Die größten Herausforderungen im letzten Jahr waren eben insbesondere die politischen Unklarheiten. Wir sind ja in vielen Geschäftsfeldern unterwegs und haben damit auch große Investitionen zu handeln. Und man investiert natürlich leichter, wenn auch klar ist, wie die Rahmenbedingungen sind und wie sie sich verändern. Und insofern war das unsere größte Herausforderung.
0: Und ein großes Thema war dabei auch das Taubertsbergbad. Nach der Insolvenz des Bauunternehmens Carrier mussten nämlich die Stadtwerke kurzfristig umplanen. Das hat Geld gekostet und die Wiedereröffnung verzögert. Inzwischen ist das Projekt aber auf der Zielgeraden und was es dort oder wie es dort jetzt weitergeht, das hat uns Kerstin Stumpf ebenfalls verraten.
1: Wir planen in Etappen, deswegen auch zunächst die Schulen und Vereine, denn die müssen noch nicht durch den Kassenbereich durch. Die wollen ja nur schwimmen sozusagen und deswegen gehen die als erstes rein. In der Zwischenzeit bauen wir weiter und es braucht einfach Zeit, also bis sich das alles wieder eingespielt hat. Wir reden von mehr als 30 Firmen, die alle irgendwie noch so Restleistungen übrig haben, welche, die in Insolvenz gegangen sind, für die andere gesucht werden mussten, also ganz viel Koordinationsaufwand für eigentlich gar nicht mehr so viel Restleistung. Unser Ziel ist ganz klar, im Herbst dann die komplette Anlage auch wieder für die Öffentlichkeit zur Verfügung zu stellen.
0: Unterm Strich ziehen die Stadtwerke deshalb eine positive Bilanz und blicken optimistisch nach vorne. Und was man sich da für die Zukunft wünscht, hat Kerstin Stumpf zum Abschluss auch nochmal zusammengefasst.
1: Also unser Ergebnis zeichnet sich für dieses Jahr erstmal relativ stabil auf dem Niveau ab vom letzten Jahr. Und alles in allem wünsche ich mir natürlich genau die Stabilität, die uns im letzten Jahr gefehlt hat. Die Politik ist zumindest, was die Energiethemen angeht, jetzt auf einem ganz guten Weg. Also hoffentlich kriegen wir dieses Jahr dann auch die Klarheit, die wir brauchen.
0: Eine wirklich interessante Bilanz, die die Stadtwerke dort veröffentlicht haben. Und am Ende zeigt die Bilanz auch, hinter Strom, Wasser und Busfahrplänen steckt noch viel mehr Arbeit, als mancher von uns im Alltag so häufig mitbekommt.

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1: Ich bin Zoe Tassovali. Nach der tödlichen Gewalttat in Stade, westlich von Hamburg, laufen die Ermittlungen weiter. In einer Jugendhilfeeinrichtung sind 5 Erwachsene durch Schüsse ums Leben gekommen. Mehrere Menschen wurden zum Teil schwer verletzt. Die Polizei hat 2 Tatverdächtige festgenommen, darunter den mutmaßlichen Schützen. Zu den Hintergründen ist bislang nichts bekannt. Die Polizei warnt aber vor Gerüchten und Falschmeldungen in sozialen Netzwerken. 2 Monate lang hat der Tankrabatt gegolten. Mit dem Juni endet aber auch diese Maßnahme. Die Preise an den Zapfsäulen dürften damit voraussichtlich am Mittwochmittag wieder ansteigen.
2: Der Steuerrabatt endet zwar um Mitternacht, aber es gibt ja auch noch die 12-Uhr-Regel und die bleibt. Damit dürfen die Tankstellen die Spritpreise weiterhin nur mittags erhöhen. Sie könnten Diesel und Benzin natürlich vorsorglich schon morgen Mittag teurer machen, 12 Stunden vor Ende des Tankrabatts. Aber der Tankstellenverband BFT rechnet nicht damit. Das würden die Mineralölgesellschaften aus Angst vor Shitstorms nicht tun. Die Verbraucherzentralen warnten die Branche schon vor überhöhten Preissprüngen nach dem Ende des Rabatts und sie fordern eine Folgeentlastung, etwa eine Stromsteuersenkung für private Haushalte. Ursula Winkler, Nachrichtenredaktion.
1: Trotz der extremen Hitze am Wochenende zieht die Deutsche Bahn insgesamt eine positive Bilanz. Rund 90% der geplanten Zugfahrten konnten demnach stattfinden. Ganz ohne Probleme lief es aber nicht. In Brandenburg und bei Bonn mussten Züge wegen ausgefallener Klimaanlagen geräumt werden. Mehrere Fahrgäste bekamen Kreislaufprobleme. Die Bahn spricht von einer extremen Belastung für Fahrgäste, Mitarbeitende und den gesamten Bahnbetrieb. In wenigen Stunden bestreitet die deutsche Nationalmannschaft ihr erstes K.O.-Spiel bei dieser Fußball-WM. Im 16. Finale in Boston muss das Team von Bundestrainer Nagelsmann gewinnen, damit der Traum vom 5. WM-Titel weiterlebt.
3: Im Footballstadion der New England Patriots hat Superstar Tom Brady viele Erfolge gefeiert. Das plant auch das deutsche Team heute und im möglichen Viertelfinale. Die Bedingungen hier bei Boston sind optimal und auch alle Spieler sind fit. Es könnte ein Geduldsspiel werden gegen vermutlich defensiv stehende Südamerikaner. Aber Bundestrainer Nagelsmann und sein Team wollen der Welt zeigen, dass sie wieder da sind. Thomas Bremser, Foxborough.
1: Anstoß fürs DFB-Team ist dann übrigens um 22.

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1: Schauen wir doch mal auf die Straßen. Um 6:03 auf die A643 Wiesbaden Richtung Mainz zwischen Dotzheim und Gonsenheim. Da haben wir einen Stau von 5 Kilometern und dadurch staut es sich auch zurück bis auf die A66 nach Wiesbaden-Biebrich. Ansonsten wird es aber jetzt schon wieder ein bisschen weniger zum Feierabend. Wir wünschen euch eine gute und sichere Fahrt, ihr Lieben. Und wenn ihr unterwegs seid, lasst euch nicht blitzen. Zum Beispiel steht ein Blitzer auf der Kreuzstraße Richtung Gonsenheim in der Nähe des Kreisels. Da sind 30 erlaubt. Felix aus Gonsenheim hat es gesehen und gemeldet. Vielen Dank fürs Bescheid geben. Ansonsten wünschen wir euch eine gute und sichere Fahrt. Und wenn ihr noch irgendwas entdeckt habt, Staus oder Blitzer seht, gern Bescheid geben. Telefonisch oder gern auch per WhatsApp. Und wir sagen es dann weiter. Mainz 304 3441. Wir wünschen euch eine gute und vor allem sichere Fahrt.
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1: Jawohl, wir begleiten euch in Richtung Feierabend und wollen vor allem auch gleich noch mal schauen, was heute noch los ist hier bei uns im Antenne Mainzland. Da dürft ihr schon mal gespannt sein und vor allem auch schon mal drauf schauen, was ihr heute Abend möglicherweise noch erleben könnt. In ein paar Minuten erfahrt ihr es bei uns.
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1: Schauen wir uns doch mal an, was noch los ist hier bei uns im Antenne Mainzland. Wir starten jetzt heute mit einem besonderen Konzert für alle, die klassische Musik lieben oder einfach mal etwas Neues entdecken möchten. Ja? In der Hochschule für Musik Mainz erklingen nämlich heute Werke der Komponistin Emily Meyer, einer Frau, die ihrer Zeit weit voraus war. Schon 1850 feierte sie mit ihrer dritten Sinfonie große Erfolge in Berlin und schrieb selbstbewusst Komponistin auf ihr Klingelschild. Damals, zu dieser Zeit, alles andere als selbstverständlich. Ihre Musik ist kraftvoll, emotional und bis heute viel zu selten zu hören. Los geht das Ganze um 18.30 Uhr. Ein schöner Anlass, den Feierabend vielleicht auch mal musikalisch ausklingen zu lassen. In fremde Welten eintauchen, spannende Abenteuer erleben und dabei ganz nebenbei die Lust am Lesen entdecken. Genau dazu lädt der Lesesommer Rheinland-Pfalz ein. Ja, noch bis zum 16. August könnt ihr mitmachen. In der Kinderbücherei der Zentralbibliothek Mainz und in der Stadtteilbücherei Gonsenheim wartet jede Menge Lesestoff auf euch. Und wer mindestens 3 Bücher liest, erhält am Ende ein Lesesommer-Zertifikat. Also schnappt euch ein Buch und macht diesen Sommer doch ganz einfach zu eurem Lesesommer. Und jetzt schon mal ein Tipp für Samstag, auch wenn heute erst Montag ist, aber das passt ganz gut. Das Weingut Arno Kern in Bodenheim feiert nämlich sein allerletztes Hoffest. Nach mehr als 50 Jahren endet dort eine lange Weinbautradition. Vorher soll aber noch mal gemeinsam gefeiert werden. Ab 14 Uhr erwartet euch ein gemütlicher Nachmittag mit gutem Essen, ausgezeichnetem Wein und entspannter Atmosphäre. Für die passende Musik sorgt die Band Los Chuchi mit lateinamerikanischen Rhythmen. Also vielleicht direkt schon mal die Tanzschuhe bereitlegen und dieses besondere Hoffest nicht verpassen. Wir wünschen euch viel Spaß, aber bei allem, ganz egal, für was ihr euch am Ende entscheidet.

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1: Mit Robert Schäfer einen schönen guten Tag. In einem Naturschutzgebiet im Kreis Bad Kreuznach ist am Samstag ein Großbrand ausgebrochen. Nach Infos der Mainzer Polizei sind auch Feuerwehr, Polizei, Rettungsdienst sowie weitere Hilfsorganisationen im Großeinsatz in Traisen. Gefundene Weltkriegsmunition in dem Bereich erschweren zudem die Löscharbeiten. Traisen wurde daher komplett evakuiert. Davon sind rund 650 Personen betroffen. Der Brand hatte sich gestern bereits auf rund 2,7 Hektar ausgebreitet. Durch die Explosionsgefahr müssen die Einsatzkräfte einen gewissen Abstand halten. Medienberichten zufolge wurden um den Brand herum Bäume und Äcker gerodet. Die Schneisen sollen das Feuer aufhalten und ihm das Material entziehen. Ein 20-Jähriger wurde nach einem Badeunfall am Wochenende vermisst. Nach Infos der Wasserschutzpolizei Mainz war der 20-Jährige gestern Abend gegen 18.45 Uhr mit seinen Freunden beim Binger Mäuseturm. Dort hat er eine Wasserrinne überquert, ist in eine Strömung gestürzt und untergegangen. Seitdem wurde er nicht mehr gesehen. Im Wasser, aus der Luft und an Land haben rund 70 Einsatzkräfte von Feuerwehr und Wasserschutzpolizei den Mann gesucht. Der 20-Jährige konnte nicht gerettet werden und gilt als vermisst. Gegen 20.20 Uhr wurde der Einsatz beendet. Die anhaltende Hitze hat am Wochenende in Mainz für eine angespannte Lage bei Feuerwehr, Rettungsdienst und Krankenhäusern gesorgt. Seit Sonntagmorgen wurden alleine in der Universitätsmedizin mehr als 40 Menschen mit hitzebedingten Beschwerden behandelt. Etwa die Hälfte davon musste engmaschig überwacht werden. Zeitweise wurde deshalb der Krisenstab einberufen und zusätzliches Personal eingesetzt. Auch die Mainzer Feuerwehr meldet ein deutlich erhöhtes Einsatzaufkommen und wurde von Kräften des Katastrophenschutzes unterstützt. Gleichzeitig helfen Einsatzkräfte in einem Mainzer Krankenhaus mit Lüftungsmaßnahmen gegen die Hitze. Die Feuerwehr appelliert, ausreichend zu trinken, körperliche Anstrengungen zu vermeiden und den Notruf 112 nur in echten Notfällen zu wählen. Der Landesbetrieb Mobilität Worms erneuert ab heute die B9 zwischen Nierstein und Oppenheim auf einer Länge von rund 2,1 Kilometern. Die Arbeiten dauern insgesamt 5 Wochen. In den ersten 2 Wochen finden Leitungsarbeiten unter Baustellenampel statt. Ab Mitte Juli folgt eine 3-wöchige Vollsperrung zwischen der Fähre Nierstein und Oppenheim Süd. Der Verkehr wird großräumig über die A61 und A63 umgeleitet. Die Rheinfähre Nierstein-Kornsand bleibt während der ganzen Bauzeit in Betrieb. Die Realschule Nierstein baut ihr Bildungsangebot aus. Ab dem kommenden Schuljahr startet die Fachoberschule in Klasse 11 mit dem neuen Schwerpunkt Wirtschaft und Verwaltung. Die Aufsichts- und Dienstleistungsdirektion hat den entsprechenden Antrag des Landkreises Mainz-Bingen genehmigt. Der bisherige Zweig Technische Informatik und Wirtschaftsinformatik bleibt zunächst bestehen, wird jedoch schrittweise zurückgefahren und durch das neue Profil ersetzt. Landrat Thomas Barth begrüßt die Entscheidung als gute Nachricht für den Schulstandort Mainz-Bingen. Der VC Wiesbaden hat für die kommende Saison in der ersten Volleyball-Bundesliga der Frauen die Kanadierin Julia Merman verpflichtet. Die 23-Jährige wechselt vom italienischen Zweitligisten Tenaglia Abruzzo Altino Volley nach Wiesbaden. Sie wird im Auswärtsspiel beim USC Münster Mitte Oktober erstmals für den VCW auflaufen. Die 1,81 Meter große Außenangreiferin bringt sowohl offensive als auch defensive Stärken mit und soll das Team von Cheftrainer Paul Sens verstärken. Der VCW setzt damit weiter auf internationale Erfahrung im Außenangriff.
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2: Soweit die Nachrichten und wir schauen uns auch nochmal das Wetter an. Ein recht schöner Sommertag war das dieser Montag hier bei uns im Antenne Mainzland. Temperaturen auch jetzt zum Feierabend immer noch um die 28 Grad. In der Nacht geht es dann aber weiter runter. Bis auf 18 Grad sinken die Tiefstwerte ab. Also das ist durchaus mal wieder so ein Wetter. Da kann man mal wieder ordentlich durchlüften zu Hause. Vielleicht auch mal wieder mit offenem Fenster schlafen. Das ist alles durchaus möglich. Und ansonsten, morgen wird es wieder warm bis 31 Grad. Vielleicht auch hier der ein oder andere nochmal Schauer dabei und am Mittwoch 27 Grad und auch recht schön sonnig das Ganze.
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2: Alles gut, alles frei soweit auf den Straßen im Antenne Mainzland. Jetzt zum Feierabend. Wir wünschen euch eine gute und sichere Fahrt, wenn ihr unterwegs seid. Und lasst euch nicht blitzen, ihr Lieben. Ein mobiler Blitzer zum Beispiel steht auf der Kreuzstraße Richtung Gonsenheim in der Nähe des Kreisels. Da sind 30 erlaubt. Felix aus Gonsenheim hat es gesehen und gemeldet. Dankeschön dafür. Dann ein Enforcement-Blitzer auf der Elbestraße Richtung Stadteinwärts. Gegenüber vom Uhrengeschäft, da sind 30 erlaubt. Frank aus Gonsenheim, vielen Dank fürs Melden. Dann ein Enforcement-Blitzer auf der A63. 20 Alzey Richtung Mainz im Kreuz Mainz-Süd unter der Brücke. Hier sind 100 erlaubt und noch ein weiterer auf der A671 im Mainz-Spitzdreieck in Richtung Hochheim. Versteckt hinterm Brückenpfeiler ebenfalls 100 erlaubt. Gute Fahrt, kommt sicher an, und wenn ihr irgendwas entdeckt habt, Staus seht oder Blitzer seht, schickt uns ganz easy eine WhatsApp ins Studio unter Mainz 304 3441 und wir melden es dann an alle anderen im Antenne Mainzland weiter. Kommt gut in den Feierabend und gleich auch mit meinem Kollegen Andreas Bocchius und Antenne Mainz to know.
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1: Unser Gudi Johannes Gänsfleisch Gutenberg, der hat es wild getrieben. Er wurde in Straßburg sogar als Ehebrecher angeklagt. Im Jahre 1436 wird er von der Straßburger Bürgerstochter Ennelin von der Isern-Türe wegen eines nicht eingehaltenen Eheversprechens vor dem geistlichen Gericht in Straßburg angeklagt. Wahrscheinlich ging es dabei wie immer um Geld, was unser Gudi ja eigentlich nie wirklich hatte oder immer nur investiert hat. Ob er Ennelin daraufhin allerdings wirklich geheiratet hat, ist ebenso wie der Ausgang dieses Gerichtsverfahrens leider nicht mehr überliefert. Ich habe aber noch was Interessantes aus dem Prozessbericht gefunden, denn im Laufe des Prozesses bezeichnet Gutenberg einen gewissen Niklaus Schott, der war ein Zeuge der Ennelin, als armen, notdürftigen Menschen, der ein armes, notdürftiges Leben mit Lügen und Trügen führt. Gutenberg wird darauf von Niklaus Schott wegen Beleidigung verklagt und zu einer Zahlung von 15 Gulden auch noch verurteilt. Wenn's läuft, dann läuft's halt, ne? Beleidigst du noch oder druckst du schon, ist da eigentlich die Frage, ne?
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Das war der sommerliche Montag auf Antenne Mainz und gleich um 19 Uhr geht's weiter mit dem Rockabend. Von 19 bis 21 Uhr wird hier gemeinsam gerockt und da sind natürlich die besten Scheiben für euch am Start. Also freut euch schon mal drauf und lasst es euch gut gehen, kommt gut in den Feierabend und morgen begleite ich euch dann wieder dahin. Ab 15 Uhr bin ich wieder für euch da, bin Heiko Gille und sag jetzt bis denne Antenne.

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2: Ich bin Zoe Tassovali. 6 Tote, mehrere Verletzte. Ein Gewaltverbrechen erschüttert das niedersächsische Stade. Bei Schüssen in einer Jugendhilfeeinrichtung wurden laut Polizei 6 Erwachsene getötet. Weitere Menschen sollen zum Teil schwer verletzt worden sein. 2 Verdächtige wurden festgenommen, darunter auch der mutmaßliche Schütze.
3: Wegen der Schwere ihrer Verletzungen schließen die Ermittler nicht aus, dass noch weitere Menschen sterben könnten. In der Jugendeinrichtung, wo die Schüsse fielen, sind Wohngruppen für Mütter und Kinder untergebracht. Offen ist, wer genau die Getöteten sind, was die Motive des mutmaßlichen Täters und was die 2. festgenommene Person mit der Tat zu tun hatte. Einen Zusammenhang mit sogenannter Clankriminalität schließt die Polizei nach ersten Erkenntnissen aus. Eine weitere Gefahr für die Bevölkerung bestehe nicht mehr, so die Polizei. Auch eine nahe Kita und eine Grundschule seien nicht in Gefahr gewesen. Onni Thorau, Nachrichtenredaktion.
2: Vor dem Koalitionsausschuss am Mittwoch gibt's weiter Streit über die geplante Reform der Einkommensteuer. Die SPD will kleine und mittlere Einkommen entlasten und dafür Topverdiener stärker zur Kasse bitten. Die Union lehnt das ab und setzt stattdessen auf Einsparungen bei den Staatsausgaben. Wie die Reform am Ende genau aussehen soll, darüber will die Koalition jetzt beraten. Nach der Hitzewelle zuletzt dürfte diese Meldung wohl niemanden überraschen. Laut dem Deutschen Wetterdienst war der Juni deutlich wärmer als frühere Junimonate. Er dürfte unter den Top 3 der wärmsten seit Messbeginn landen, teilte eine Sprecherin mit.
4: Obwohl zwischen den Hitzewellen durchaus kühlere Tage lagen, waren die Temperaturen unterm Strich noch sehr hoch. Zuletzt habe sich vor allem im Westen eine Hitzewelle mit extrem heißer und feuchter Luft etabliert, hieß es. Jetzt am Wochenende wurde deutschlandweit an 46 Stationen die 40-Grad-Marke geknackt. Und es gab einen neuen deutschen Allzeitrekord, 41,7 Grad in Neiße-Münde-Koschen in Brandenburg. Auch die Nächte blieben teils tropisch warm. Der Juni war auch sehr trocken und teils kam dann bei heftigen Gewittern lokal gleich eine ganze Monatsration an Regen in kurzer Zeit vom Himmel. Ursula Winkler, Nachrichtenredaktion.
2: Bundespräsident Steinmeier hat zum Auftakt der Nachhaltigkeitskonferenz in Hamburg zu mehr internationaler Zusammenarbeit aufgerufen. Nur wenn man auf gemeinsame Regeln vertrauen könne, werde es gelingen, Herausforderungen wie den Klimawandel oder den Kampf gegen Hunger und Armut zu meistern.
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1: 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Ich bin Zoe Tassovali. Nach den tödlichen Schüssen in einer Jugendhilfeeinrichtung in Stade hat die Polizei ihre Angaben zu den Verdächtigen korrigiert. Festgenommen wurde demnach nur der mutmaßliche Schütze. Zwei weitere Personen werden zwar von der Polizei befragt, gelten aber nicht als festgenommen. Bei der Tat kamen 6 Menschen ums Leben. Wie der mutmaßliche Täter zu den Opfern stand und was hinter der Tat steckt, das ist weiter unklar. 2 Monate sind rum. Morgen endet dann der Tankrabatt. Die Preise an den Zapfsäulen dürften damit am Mittwochmittag wieder steigen.
2: Der Tankrabatt hat pro Liter Sprit rund 17 Cent ausgemacht. Um diesen Betrag dürften die Preise nach dem Ende der Steuerentlastung wieder steigen. Aber die Steuer wird erhoben, wenn der Sprit die Raffinerien oder Lager verlässt, also lange bevor er in den Zapfsäulen landet. So werden also auch am Mittwoch noch die meisten Tankstellen steuerermäßigten Diesel und Benzin haben. Erst am Mittag dürfen die Preise wegen der 12-Uhr-Regel steigen. Eine Erhöhung bereits morgen Mittag hält der Branchenverband BFT für unwahrscheinlich. Das würden die großen Mineralölgesellschaften aus Angst vor Shitstorms nicht tun, hieß es. Ursula Winkler, Nachrichtenredaktion.
1: Fast jede zweite Führungsposition im öffentlichen Dienst des Bundes ist inzwischen mit einer Frau besetzt. Die gesetzliche Marke von 50% wurde Ende vergangenen Jahres aber knapp verfehlt. Der Frauenanteil lag dabei 47%. Familienministerin Prien spricht trotzdem von einem deutlichen Zeichen für mehr Gleichstellung. Das Ziel einer gleichberechtigten Teilhabe bleibe bestehen. In wenigen Stunden wird's ernst. Dann gibt's das erste K.O.-Spiel für die deutsche Fußballnationalmannschaft bei der WM. Gegner ist Paraguay. Thomas Bremser in Boston. Im Spiel gegen Ecuador hat Nagelsmann ja nur verletzungsbedingt gewechselt. Wie könnte die Startelf heute denn aussehen?
3: Also Nele Brown ist wieder fit, will vermutlich wieder reinrutschen als Außenverteidiger für David Raum. Aber auch sonst könnte es Veränderungen geben, sagt Nagelsmann.
4: Es gibt taktische Überlegungen, auch morgen ein bisschen was zu verändern. Gibt aber auch, wie ich auch in die andere Richtung diskutierbar ist, alles identisch zu lassen, was die erste Elf angeht.
3: Mehr hat er uns nicht verraten, auch um es dem gegnerischen Trainer nicht allzu leicht zu machen. In der Offensive werden wohl wieder Havertz, Wirtz und Musiala starten. Die haben bisher als Trio noch nicht wirklich gezündet.
1: Danke dir, Thomas Bremser. Anstoß ist dann um 22:30 Uhr.

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1: Ich bin Zoe Tassovali. Nach den Schüssen in Stade westlich von Hamburg ist ein weiterer Mensch gestorben. 5 Menschen starben laut der Polizei vor Ort, eine 6. Person wenig später im Krankenhaus.
2: Was genau am Montagmittag in Stade geschah in der Jugendhilfeeinrichtung mit Mutter- und Kindwohngruppen, liegt noch im Dunkeln. Die Polizei teilte mit, man habe den mutmaßlichen Schützen festgenommen. Zwei weitere Personen werden angeblich vernommen, wurden aber zunächst nicht festgenommen. Welche Rolle sie bei der Tat spielten, ist unklar. Näheres zum mutmaßlichen Haupttäter ebenso. Ein Zeuge schilderte Focus Online, dass nach den Schüssen eine Frau und ein junger Mann versucht hätten, vom Tatort wegzufahren. Mehrere Beamte sollen dann das Feuer eröffnet haben. Nur eins schließen die Ermittler bisher aus, ein sogenanntes Clanverbrechen. René Thorau, Nachrichtenredaktion.
1: Vor dem Koalitionsausschuss am Mittwoch gibt's weiter Streit über die geplante Reform der Einkommenssteuer. Die SPD will kleine und mittlere Einkommen entlasten und dafür Topverdiener stärker zur Kasse bitten. Die Union lehnt das ab und setzt stattdessen auf Einsparungen bei den Staatsausgaben. Wie die Reform am Ende aussehen soll, darüber will die Koalition jetzt beraten. Meister machen, Fachwirt werden oder sich beruflich weiterbilden. Dabei hilft das sogenannte Aufstiegs-BAföG. Im vergangenen Jahr haben das allerdings etwas weniger Menschen genutzt als noch 2024.
3: Auch wer im Job ist, kann sich weiterbilden. Und er oder sie kann sich dabei unter bestimmten Umständen auch fördern lassen. Das haben im vergangenen Jahr am häufigsten Erzieherinnen und Erzieher getan. Es folgen die Berufe Industriearbeiter in Metall- und Wirtschaftsfachwirt. Als Fördersumme haben diejenigen, die sich weitergebildet haben, im Schnitt 5.200 Euro erhalten. Und das waren 100 Euro mehr als im Jahr vorher. Lea Matschulat, Nachrichtenredaktion.
1: Beim Elfmeterschießen bleibt bei der Fußball-WM erstmal alles wie bisher. Die FIFA wollte die Münzwurfregel ändern, damit künftig beide Mannschaftskapitäne jeweils eine Entscheidung treffen können. Also entweder auf welcher Seite das Elfmeterschießen ist oder welche Mannschaft beginnt. Dafür gab es aber keine Zustimmung vom zuständigen Regelgremium. Heißt, im laufenden Turnier gelten weiter die bisherigen Regeln. Ganz vom Tisch ist der Vorschlag aber noch nicht.
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2: Ich bin Zoe Tassovali. Nach der tödlichen Gewalttat in Stade hat Niedersachsens Ministerpräsident Lies vor Spekulationen gewarnt. Jetzt sei die Zeit für Trauer, Anteilnahme und eine sorgfältige Aufklärung, nicht für voreilige Schlüsse. Bei den Schüssen in einer Jugendhilfeeinrichtung wurden 6 Menschen getötet. Mehrere weitere wurden zum Teil schwer verletzt. Es wird vermutet, dass ein Sorgerechtsstreit dahinter steckt. Nach der Hitzewelle zuletzt dürfte diese Meldung wohl niemanden überraschen. Der Juni war deutlich wärmer als frühere Junimonate. Das teilte der Deutsche Wetterdienst mit. Er landet wohl sogar unter den Top 3 der wärmsten seit Messbeginn.
3: Obwohl zwischen den Hitzewellen durchaus kühlere Tage lagen, waren die Temperaturen unterm Strich noch sehr hoch. Zuletzt habe sich vor allem im Westen eine Hitzewelle mit extrem heißer und feuchter Luft etabliert, hieß es. Jetzt am Wochenende wurde deutschlandweit an 46 Stationen die 40-Grad-Marke geknackt und es gab einen neuen deutschen Allzeitrekord, 41,7 Grad in Neiße-Münde-Koschen in Brandenburg. Auch die Nächte blieben teils tropisch warm. Der Juni war auch sehr trocken und teils kam dann bei heftigen Gewittern lokal gleich eine ganze Monatsration an Regen in kurzer Zeit vom Himmel. Ursula Winkler, Nachrichtenredaktion.
2: In etwa einer Stunde ist es soweit, dann geht's für die deutsche Fußballnationalmannschaft um alles oder nichts. Bei der WM muss das Team von Bundestrainer Nagelsmann gegen Paraguay ran.
4: Im Footballstadion der New England Patriots hat Superstar Tom Brady viele Erfolge gefeiert. Das plant auch das deutsche Team heute und im möglichen Viertelfinale. Die Bedingungen hier bei Boston sind optimal und auch alle Spieler sind fit. Es könnte ein Geduldsspiel werden gegen vermutlich defensiv stehende Südamerikaner. Aber Bundestrainer Nagelsmann und sein Team wollen der Welt zeigen, dass sie wieder da sind. Auch Englands Legende Gary Lineker, der meinte vor dem Spiel, er erlebe hier eine der schwächsten deutschen Nationalmannschaften, die er je gesehen hat. Thomas Bremser, Foxborough.
2: Der Messenger-Dienst WhatsApp führt eine ziemlich praktische Neuerung ein. Künftig muss man seine Handynummer nicht mehr an neue Kontakte weitergeben. Stattdessen kann man einen eigenen Benutzernamen nutzen, über den andere einen finden und anschreiben können. Die Reservierung der Wunschnamen startet in den kommenden Tagen. Das Ziel? Mehr Datenschutz, weil die Handynummern besser geschützt bleiben.
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1: Ich bin Katrin Müller. Nach den Schüssen in Stade westlich von Hamburg laufen die Ermittlungen. Die 6 getöteten Menschen sind alle Mitarbeiter der Jugendeinrichtung. Das Motiv des mutmaßlichen Täters könnte ein Sorgerechtsstreit gewesen sein.
2: Der 45-jährige mutmaßliche Todesschütze hatte laut Ermittlern am Montag einen Termin in der Mutter-Kind-Einrichtung. Dabei soll es um das Sorgerecht für seine 3 Monate alte Tochter gegangen sein. Mutter und Tochter waren anwesend in der Einrichtung. Was dann aus dem Ruder lief, wird noch ermittelt. Auf jeden Fall erschoss der Täter offenbar nur Mitarbeitende. Kaltblütig, so beschreibt es Niedersachsens Innenministerin Daniela Behrens. Der 45-Jährige soll schon polizeibekannt gewesen sein wegen Bedrohung, aber nicht unbedingt als schwergewalttätig. Onni Thorau, Nachrichtenredaktion.
1: Neben Gesundheits- und Rentenreform bohrt die schwarz-rote Koalition gerade noch an einem anderen dicken Reformbrett, an einer Steuerreform. Und bei der drängt die SPD auf eine stärkere Belastung von Topverdienern. Das sagt der SPD-Fraktionsvize Wiebke Esther der Deutschen Presseagentur.
3: Die Steuerreform soll kleinere und mittlere Einkommen entlasten. Das haben Union und SPD versprochen. Unklar ist, wie hoch die Entlastung sein soll und wie sie gegenfinanziert wird. Von mehreren 100 € pro Jahr sprechen SPD-Vertreter und SPD-Fraktionsvize Esther von einer spürbaren Entlastung. Sie fordert dafür eine höhere Beteiligung von Superreichen. Die Union will aber eher Sparmaßnahmen. SPD-Fraktionsvize Esther nennt das ungedeckte Sparparolen. Zoeta Sovali, Nachrichtenredaktion.
1: Die offizielle Zahl der Toten nach dem verheerenden Doppelerdbeben in Venezuela ist auf mehr als 1.700 gestiegen. Nach offiziellen Angaben wurden zudem mehr als 5.000 Menschen verletzt. Die EU will über eine humanitäre Luftbrücke insgesamt 50 Tonnen an Hilfsgütern schicken. Von Kopenhagen aus soll unter anderem Material für Notunterkünfte, Wasser- und Sanitäranlagen und Lehrmittel in die betroffenen Gebiete geflogen werden. Zum Fußball. Die deutsche Mannschaft kann sich im 16. Finale der WM gegen Paraguay keinen weiteren Patzer erlauben. Um 22.30 Uhr geht es für das Team von Bundestrainer Nagelsmann im Boston Stadium um den Einzug in die Runde der letzten 16. Am Abend ist Co-Gastgeber Kanada als erstes Team ins Achtelfinale eingezogen durch ein 1:0 gegen Südafrika. Auch Brasilien ist weiter mit einem 2:1 in der 5. Minute der Nachspielzeit gegen Japan.
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